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1: Vorsicht bitte auf der A2 Berlin Richtung Hannover. Zwischen Kreuz Braunschweig Nord und Braunschweig Hafen steht ein defekter LKW. A2 Berlin Richtung Magdeburg. Zwischen Namitzer Brücke und Rastplatz Rietzer See wird die Fahrbahn ausgebessert. Bis 5 Uhr gibt es dort weniger Spuren. Die A71 Richtung Sangerhausen ist zwischen Oberhof und Gräfenroda wegen Wartungsarbeiten bis ca. 6 Uhr gesperrt. Die A72 Plauen Richtung Zwickau ist zwischen Zwickau West und Zwickau Ost nach einem Unfall gesperrt. Im Burgenlandkreis zwischen Nessa und Teuchern Behinderungen am Bahnübergang. Hier schließt die Schranke nicht mehr.
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2: Mit Ben Sträubel. Dann haben wir noch das PPPPP. Das ist das fantastisch perfekt polierte Popnacht-Package. Das werden wir gleich übergeben an jemanden, der mitspielt bei zwei Fragen. Und da bin ich mal sehr gespannt, ob ihr in dieser Zeitmaschine richtig liegt. 07221 2011, wer mitspielen möchte, um das fantastisch polierte, perfekte Popnacht-Package. 07221 2011.
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0: Stacey Hill Records Stash. Here's the Pop Nuts.
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0: Wir rasen durch die Jahrzehnte zurück an diesem 29. Mai. Was ist denn da so los gewesen? Andreas aus Patenheim, guten Morgen.
2: Schönen guten Morgen, Ben.
0: Und du freust dich aufs Wochenende. Du hast eine WhatsApp geschrieben, dass du beim Nachbarn ein Erfolgserlebnis haben wirst. Was ist denn das?
2: Ja, ich habe die Kinder auf der Gasse getroffen und die haben mir erzählt, weil sie sich gerade die Familie ein neues Wohnmobil gekauft haben, dass sie unterwegs sind am Wochenende. Das bedeutet, der Swimmingpool ist meiner.
0: Mhm, das heißt, du wirst also die Lücke nutzen, die sich wahrscheinlich irgendwo in einem Zaun befindet und dann beim Nachbarn heimlich schwimmen.
2: Heimlich, ja. Halb heimlich.
0: Ja, ich würde zumindest anbieten, Rasen zu mähen, Hecke zu schneiden oder sowas in der Art und dann vielleicht mit Badehose schon rüberlaufen mit dem Rasenmäher.
2: Also selbstverständlich mit Badehose und Rasenmäher, aber der kommt nicht in den Pool.
0: Ja, wenn die mit dem Wohnmobil unterwegs sind, ja, dann auch Kameras, muss man glaube ich auch achten bei so einer Aktion. Ne?
2: Haben sie nicht.
0: Haben sie nicht?
2: Nein.
0: Das weiß ich nicht, das sagt doch immer jeder. Na gut, dann haben wir erstmal zwei schöne Fragen für dich hier.
2: Bitte.
0: Und zwar heute vor 84 Jahren, als wir beide noch gar nicht auf der Welt waren, nicht geplant, auch die Eltern nicht geboren wurden, da hat Bing Crosby die meistverkaufte Single aller Zeiten aufgenommen. Ich glaube, 100 Millionen Mal verkauft worden. Und welche war denn das? War das All I Want for Christmas Is You? War es Do They Know It's Christmas oder ist es White Christmas gewesen?
2: Nehmen wir die weiße Weihnacht.
0: Ja, White Christmas, Nummer C. Und ich habe mal neben dem Flügel gestanden, auf dem Bing Crosby das komponiert hat. Das ist nämlich in Hearst Castle. Wenn man Los Angeles nach San Francisco fährt, was man ja ab und zu mal tut, und dann ist es auf der rechten Seite, also in Richtung San Francisco, befindet sich Hearst Castle. Und da steht dieser Flügel, dieser Verleger Hearst, der hat da immer Leute eingeladen, die wichtig waren. Und da komponierte er White Christmas. Hat man gesagt, als ich mal dort war. Ne?
2: Okay.
0: Ich habe dran gefasst. So, das ist ein bisschen historisch gewesen. Heute vor 16 Jahren hat doch Deutschland den Eurovision Song Contest gewonnen. Man sagt ja immer, das funktioniert nicht, aber vielleicht liegt es ja auch am Song. Auf jeden Fall, wer war denn der Gewinner vor 16 Jahren? War das A, Nicole, ein bisschen Frieden, B, Gildo Horn, Gildo hat euch lieb oder Lena Meyer-Landrut mit Satellite?
2: Das war die Lena.
0: Ja, war zu einfach für dich, ne?
2: Das war jo. Nicht mehr.
0: Also ein Pop-Nacht-Package ist unterwegs. Viel Spaß beim Schwimmen am Wochenende in Nachbars Pool.
2: Danke.

Styles, machst du doch nichts falsch mit American Girls in der Popnacht. Das ist ein kultischer Song von R.E.M., The One I Love. Und auf der A1 Köln in Richtung Dortmund, passt ihr bitte auf. In Höhe Wermelskirchen steht ein defektes Fahrzeug und da gehört's nicht hin. 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

0: Raga Daga Buff.
1: Ich sehe schon einen neuen Hit. Bewege dazu meinen rechten Fuß. Holly Humberstone in der Popnacht. Crew.

Humberstones neue Hit Cruel World in der Popnacht. Ein Happy Birthday to you. Happy Birthday, lieber Franco. Franco lebt in Gießen und feiert seinen 35. Geburtstag mit seinem Bruder und der hat ihm ein Schlauchboot geschenkt. Von der Familie hat er noch einen Motor dazu, einen Elektromotor bekommen. Jetzt muss er sich auch noch eine Batterie besorgen und dann geht's auf die Lahn am Wochenende. Das hat er sich vorgenommen und hoffentlich ist die Strömung nicht zu stark, dass du mit deinem Elektromotor abgetrieben wirst. Das wollen wir natürlich nicht. Ja. Also, dann liebe Grüße nach Gießen. Und Franco hat sich einen Lieblingshit ausgesucht, der ordentlich Dynamik hat. Ich hoffe, dass ich dann meinen linken Fuß zum Bewegen bekomme zu Chris Kapp und Liar.

0: Hier ist Captain. Liar, liar. Halb drei ist es.
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6: Heute ist es in weiten Landesteilen sonnig, später ziehen von Nordwesten her Wolkenfelder auf. Dort sind ab dem Nachmittag und Abend teilweise kräftige Schauer oder Gewitter möglich. Die Höchstwerte liegen zwischen 21 und 34 Grad. Am wärmsten ist es im Westen und Südwesten. Das Wochenende bringt weitere Schauer und zum Teil unwetterartige Gewitter.
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7: A2, Berlin Richtung Magdeburg. Zwischen Namitzer Brücke und Rastplatz Rietzer See wird die Fahrbahn ausgebessert. Bis 5 Uhr gibt es dort weniger Spuren. Die A71 Richtung Sangerhausen ist zwischen Oberhof und Gräfenroda wegen Wartungsarbeiten bis ca. 6 Uhr gesperrt. Die A72 Plauen Richtung Zwickau ist zwischen Reichenbach und Zwickau West nach einem Unfall gesperrt. Im Burgenlandkreis zwischen Nessa und Teuchern Behinderungen am Bahnübergang. Hier schließt die Schranke nicht mehr.
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0: Und die am meisten unterschätzte Höchsttemperatur in Deutschland in Büttel in Schleswig-Holstein werden es heute 26 Grad. Hier ist die Popnacht. Ich bin Ben Sträubel.

0: Sian Chandelier in der Popnacht. Olli aus Hamburg, der ist seit einem Jahr in unserem Therapiekreis. Also er feiert quasi Einjähriges heute Nacht und ist eingestiegen in die Nachtarbeit und ist hoffentlich immer noch gern dabei, weil Kundschaft verlieren um diese Zeit geht gar nicht. Olli, guten Morgen.
1: Ja, einen wunderschönen guten Morgen, Benni.
0: Wie fühlt sich das an, so ein Jahr Nachtschicht?
1: Also ich finde es entspannt. Ich habe meine Ruhe. Ich fahre um 20 Uhr los, bin morgens um 3, 4 zu Hause und kann machen dann am Tag, was ich will.
0: Das Super. Ist gut. Gerade im Sommer, ne? Du kannst in den Pool gehen, wenn du wach wirst, schläfst 3 Stunden und dann
1: zum Beispiel
0: geht's sofort irgendwo ins Wasser oder in irgendeinen schönen See. Du warst in Bad Salzuflen.
1: Also ich habe pure Entspannung.
0: Ja, Bad Salzuflen und Hamburg fährst du immer hin und her.
1: Genau, ich fahre, das nennt sich Linie. Ich fahre dahin, tausche meine Trailer und fahre dann wieder zurück.
0: Dann bist du tagsüber wieder in Hamburg. Du sammelst Konsolen, alte Spielkonsolen, deswegen nennst du dich auch Retro-Olli. Und was ist denn die außergewöhnlichste Spielkonsole, die älteste, die du hast, die noch funktionsfähig ist?
1: Die älteste ist diese Pong-Konsole, wo einfach nur 2 Striche, ein Ball und fertig. Ja. Die ist von 77 oder 78.
0: Das kenne ich vom Opa, der hatte einen gewölbten Fernseher noch. Und dann hat er so 2 Knöpfe gehabt, und dann bing, bong, dann ging immer so ein Punkt immer hin und her. Und wenn dann irgendwie ein Kabelwackler war, dann brrrr, ne?
1: Dann ist schlecht, ja.
0: Dann ist schlecht, dann war irgendwie, ja, lustig, du. Und dann suchst du irgendeine bestimmte Konsole noch, wo du scharf drauf bist?
1: Also es gibt eigentlich nichts mehr, was ich nicht habe. Also ich sag,

0: mir seit 30 Jahren.
1: Wie viele sind das dann?
0: Ich zähle mal einmal im Jahr, passe so zu Ostern durch und ich bin jetzt bei 212, 215, glaube ich. Alte Computer, all sowas.
1: Auch aus irgendwelchen Regionen auf dem Planeten, von denen wir noch gar nicht wissen, dass es da Spielkonsolen gab?
0: Das weniger, aber in Deutschland kennt ja jeder das Super Nintendo und in Japan heißt es halt Famicom. Heißt ganz anders, sieht auch völlig anders aus, ist aber das Gleiche.
1: Ja, logisch.
0: Und sowas haben halt nicht alle.
1: Und dann, wenn du auf den Flohmarkt gehst, dann guckst du auch immer genau danach und nimmst irgendwelche so Kassetteneinschübe noch für so Super Nintendo mit.
0: Die Zeiten sind vorbei, die Leute kennen alle die Preise und... Ja. Nee, aber die Zeiten sind vorbei.
1: Wenn du das alles verkaufen würdest, wärst du dann, hättest du ausgesorgt, müsstest du gar nicht mehr arbeiten?
0: So ein Jahr bestimmt nicht.
1: Ja, nicht schlecht. Ja. Das ist eine rentable Sammelleidenschaft. Aber der Spaß ist es ja, der einen dahin treibt. Und ich finde es super, dass du was gefunden hast.
0: Suchen finden.
1: Dann würde ich sagen, bleib weiter in der Nacht. Wenn es irgendwie Problemchen gibt, dann meldest du dich. Dann besorge ich die Medikamente, die dich fit halten, okay?
0: Selbstverständlich. Ganz, ganz liebe Grüße nochmal an die fahrende Zunft.

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wir singen ein Lied. Ah, hier ist ein cooles Lied, ein kultisches Lied. Passend so ein bisschen zu dieser Situation hier, wer den Film gesehen hat, From Dusk Till Dawn, der kann sich jetzt den einen oder anderen Zombie vorstellen oder sich in einen verwandeln. Ich mache das eigentlich jede Nacht. Mein zweites Ich wacht über mich. Und der Song dazu passt einfach immer. Ich liebe ihn. Lass mal ein Like da. Tito und Tarantula. After Dark in der Popnacht.

Hat der nicht Spaß gemacht, dieser Song? Tito und Tarantula After Dark in der Popnacht. 246 B50 Bernkastel-Kurs Richtung Rheinböllen zwischen Rieswalde und Argenthal liegen Gegenstände.

We pray in der Popnacht. Ein neuer Hit naht. Ich sehe ihn schon, ich rieche ihn schon. Er ist frisch geduscht. Drei Jungs aus Israel heißen Temper City. Und das ist ihre erste Single, Self-Aware. Die versuchen es gerade auch mal in den USA, um da bekannt zu werden, und treten am 10. Juni in Los Angeles auf. Könnt ihr vielleicht mit dem Private Jet mal hinfliegen, wenn ihr möchtet. Temper City in der Popnacht. Self-Aware.

Hey, Mut! Und Siggi lebt in Lüdenscheid, hat eben gerade eine Melodie gesummt und sagt, diesen Song würde er gerne hören hier. Ich glaube, das ist genau der Song. Ne? Ja, ich glaube schon.

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1: Um 3 Uhr mit Cedric Bies. Iran widerspricht Berichten, wonach es eine Annäherung mit den USA gegeben hat. Westliche Medien hatten das gemeldet. Es gebe keine Einigung auf ein neues Abkommen. Dazu Informationen aus der Nachrichtenredaktion von Klaus Reginek.
2: Die Klarstellung kam von der iranischen Nachrichtenagentur Tasnim. Die steht den Revolutionsgarden im Iran nahe. Demnach seien die Berichte westlicher Medien falsch, dass ein Abkommen bereits abgeschlossen sei. Das US-Nachrichtenportal Axios hatte unter Berufung auf US-Beamte berichtet, die Waffenruhe werde verlängert und es sollten Gespräche über das iranische Atomprogramm aufgenommen werden. Tatsächlich aber gehen die USA inzwischen weiter gegen den iranischen Ölhandel vor. US-Finanzminister Bessent kündigte neue Sanktionen gegen 8 Tankschiffe und 15 Unternehmen an.
1: Israel beendet die Zusammenarbeit mit UN-Generalsekretär Guterres. Der Kontakt zu seinem Büro soll bis zum Ende von Guterres' Amtszeit abgebrochen werden, hat Israels Botschafter bei den Vereinten Nationen gesagt. Grund sind Aussagen des Generalsekretärs. Guterres wirft Israel vor, sexualisierte Gewalt gegen palästinensische Häftlinge in Gefängnissen einzusetzen. Israel streitet das ab und nennt die Vorwürfe ungeheuerlich. Nach dem Unglück bei einer Verpackungsfirma in den USA sind 6 der 9 vermissten Arbeiter tot geborgen worden. Das meldet die Feuerwehr. Die Zahl der bestätigten Todesopfer steigt damit auf 8. Allerdings hatte die Feuerwehr schon vorher gesagt, dass sie nicht mehr damit rechnet, noch Überlebende zu finden. Am Dienstag war auf dem Gelände der Firma ein riesiger Tank mit Weißlauge aufgerissen. Die Deutsche Telekom hat sich mit der Gewerkschaft Verdi auf einen neuen Tarifvertrag geeinigt. Der gilt für rund 60.000 Mitarbeitende. Die Telekom verzichtet auf betriebsbedingte Kündigungen bis Ende 2028. Außerdem werden die Löhne und Gehälter stufenweise angehoben. Bei der WM-Vorbereitung der deutschen Fußballnationalmannschaft in Herzogenaurach bleibt Torwart Manuel Neuer das bestimmende Thema. Am ersten Mannschaftstraining hatte er gestern nicht teilgenommen. Sportreporterin Anne van Eickels berichtet.
3: Bisher war Manuel Neuer bei der WM-Vorbereitung in Herzogenaurach kaum zu sehen. Der verletzte Torhüter drehte alleine seine Runden noch vor dem Mannschaftstraining. Wie es heute ist, kann man nur spekulieren. Denn bei der Einheit auf dem Platz neben dem Teamcamp darf keiner zuschauen. Große Planen schützen die Nationalspieler vor neugierigen Blicken. Während Kapitän Joshua Kimmich am Mittag die Fragen der Journalisten beantworten wird, ist Manuel Neuer unterwegs zur Autogrammstunde bei den Fans. Sein erster öffentlicher Auftritt als alte, neue Nummer 1.
1: Das Wetter, den Rest der Nacht ist es in Deutschland klar und die Temperaturen liegen zwischen 16 und 3 Grad. Am Tag gibt es dann viel Sonne, später kommen im Nordwesten Wolken dazu und es kann starke Gewitter geben. Teilweise gibt es auch Unwettergefahr mit Starkregen, Hagel und Sturmböen. Dazu bleibt es heiß mit 20 bis maximal 33 Grad. Es ist 3.03 Uhr.
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4: A2, Berlin Richtung Magdeburg. Zwischen Namitzer Brücke und Rastplatz Rietzer See wird die Fahrbahn ausgebessert. Bis 5 Uhr gibt es dort weniger Spuren. Die A71 Richtung Sangerhausen ist zwischen Oberhof und Gräfenroda wegen Wartungsarbeiten bis ca. 6 Uhr gesperrt. Die A72 Plauen Richtung Zwickau ist zwischen Reichenbach und Zwickau West nach einem Unfall gesperrt. Im Burgenlandkreis zwischen Nessa und Teuchern Behinderungen am Bahnübergang. Hier schließt die Schranke nicht mehr.
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5: Mit Ben Streubel. 2 Songs, die dürft ihr gleich erkennen. Ihr müsst gar nichts machen, aber ich meine, wenn ihr sie erkennt, dann verdient ihr euch ein Popnacht-Package. 2 Hits in einer Sekunde sind 2 Nummer 1 Hits des heutigen 29. Mai.
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0: Kalesch in der Popnacht.
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0: Das bekommt ihr hin. Welche Songs haben da heute Geburtstag? Zwei Nummer 1 Hits. Konzentration. Okay, war doch ein bisschen durcheinander. Ich hoffe, dass ihr dennoch diese beiden Nummer 1 Hits erkannt habt für ein Pop-Nacht-Package 07221 2011.

0: Lena Marlin und Sitting Down hier.
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0: Da sind sie, die heutigen Hits. Die Nummer 1 waren an diesem 29.05. in der Musikgeschichte. Stefan aus Kluftern. Guten Morgen, Stefan.
3: Ein wunderschöner guten Morgen,
0: Leute. Hast du es erkannt? Lass hören. Was der
3: ja,
0: erste?
3: Ich hoffe.
0: Ja.
3: Ich würde sagen, das erste war der Harry Styles, and As It Was.
0: Ja.
3: Und der zweite war die Frau, die Fleischfrau, die Lady Gaga.
0: Die Fleischfrau? Warum denn Fleischfrau?
3: Ja, die hat doch so ein Fleischkostüm mal angehabt.
0: Ach so, deswegen meinst du, nennst du sie Fleischfrau? Das ist aber unschuldig. Ja. Also Lady Gaga, und wie heißt der Song?
3: Rain on Me.
0: Rain on Me, jawohl. Ariana Grande singt auch noch mit. Wunderbar, da bekommst du ein Popnacht-Package nach Kluftern geschickt. Und du hast ja eigentlich eine ganz gute Wohnsituation, weil wenn die Sonne wieder aufgeht, dann kannst du dich in den Bodensee begeben. Ne? Wie weit bist du mit deiner Wohnung?
3: Kilometer.
0: Da kannst du laufen. Fantastisch. Du arbeitest in der Automobilindustrie, baust Motoren. Ja. Wo kann man denn die Kraft deines Motorenbaus erleben im Alltag? Gibt es da irgendwas?
3: Ja, zum Beispiel in der Fähre von Meersburg nach Stade, nach Konstanz.
0: Ja.
3: MTU-Motoren.
0: Ah, ja, die sind da drin, in dieser Fähre.
3: Richtig,
0: Alles, was schön mit Diesel betankt wird. Gutes.
3: Alles, was nicht auf der Straße fährt.
0: Ja. Ah ja, okay. Also es kann aber auch sein, dass irgendwo in einem Kriegsgebiet plötzlich ein Motor von dir auftaucht.
3: Natürlich, ist auch möglich.
0: Auch noch. Ja, gut.
3: Klar. Oder im U-Boot.
0: Oder Rasenmäher.
3: Ja, das nicht. Nee. Rasenmäher müsste ein bisschen größer sein. Ein Mähdrescher, das wäre noch möglich.
0: Ja, wenn man sich natürlich jetzt so einen Panzermotor in Rasenmäher einbauen lässt und fährt dann damit übers Nachbargrundstück und hat dann da unten die Scheren dran und so, macht man Eindruck.
3: Muss ein guter Schrauber sein.
0: Und ich finde es auch die sinnvollste Nutzung für einen Panzer. Dann wünsche ich dir auf jeden Fall eine gute Nacht. Ich schicke dir was zu. Genieß das Leben am Bodensee jetzt bei diesen Temperaturen.
3: Ich danke dir vielmals.
0: Ciao.

0: 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Ja, es gibt Fragen, die sind philosophisch, wie zum Beispiel die von Frank. Hallo, guten Morgen.
1: Ich habe da mal eine Frage.
0: Ja.
1: Wann kommt eigentlich der Bäckermeister wieder?
0: Mhm.
1: Oder wann kann man den wiederhören mit seiner Trompete und alles?
0: Ja.
1: Ich bin den am Vermissen.
0: Er ist den am Vermissen. Okay, der Eckart. Der ist im Urlaub in Italien. Der lässt es gut gehen. Existenz Maximum, ja. Ihm ist es hier zu heiß, ist er nach Italien. Der kommt irgendwann wieder, der backt nächste Woche wieder, mein lieber Frank. Das gilt auch für alle anderen, also die jetzt tatsächlich diesen Mann vermissen. Es gibt ja doch so den einen oder anderen, der nach ihm gefragt hat. Deswegen, also Frank, er kommt wieder. Ich kann es nicht ändern.

0: 3.30 Uhr.
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2: Heute ist es in weiten Landesteilen sonnig. Später ziehen von Nordwesten her Wolkenfelder auf. Dort sind ab dem Nachmittag und Abend teilweise kräftige Schauer oder Gewitter möglich. Die Höchstwerte liegen zwischen 21 und 34 Grad. Am wärmsten ist es im Westen und Südwesten. Der Wind weht schwach bis mäßig. Bei Gewittern drohen Sturmböen, vereinzelt auch schwere Sturmböen. Das Wochenende bringt weitere Schauer und zum Teil unwetterartige Gewitter.
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3: A2, Berlin Richtung Magdeburg. Zwischen Namitzer Brücke und Rastplatz Rietzer See wird die Fahrbahn ausgebessert. Bis 5 Uhr gibt es dort weniger Spuren. Die A71 Richtung Sangerhausen ist zwischen Oberhof und Gräfenroda wegen Wartungsarbeiten bis ca. 6 Uhr gesperrt. Die A72 Plauen Richtung Zwickau ist zwischen Reichenbach und Zwickau West nach einem Unfall gesperrt.
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0: Und die am meisten unterschätzte Höchsttemperatur heute in Deutschland, in Solkwitz, in Thüringen, werden es 26 Grad. Hier ist die Popnacht. Mein Name Ben Sträubel, das hier Teddy Swims und Mr. Know-It-All.

0: Kreativen gehört die Nacht und gestern haben wir mit Marc aus Dortmund gesprochen. Ich sage das deswegen, weil er hatte eine grandiose Idee, also vor allen Dingen auch eine künstlerisch hochwertige Idee, aus Legosteinen eine Außenbadewanne bauen. Das hat er auch fertiggestellt, hat also 4.500 Legosteine benutzt, dann eine Teichfolie reingelegt, eine durchsichtige, damit das Ganze auch ein bisschen nett noch aussieht und dann Wasser befüllt. So, jetzt Marc, hallo.
1: Ja. Schönen guten Morgen.
0: Ich habe ja schon diese Angst gehabt, dass das wird nicht funktionieren mit dem Wasserdruck. Du hast irgendeinen Spezialkleber, Industriekleber genommen, nur für die Steine.
1: Ja, ja.
0: Und erzähl mal, was dann war.
1: Ja, ich muss sagen, Gott sei Dank bin ich ja auf die glorreiche Idee gekommen, das nicht drin zu machen, sondern auf meiner Terrasse.
0: Okay.
1: Und ich habe dann ein bisschen Wasser reingelassen und hatte gerade so, bin reingestiegen mit den Füßen.
0: Ja.
1: Und so kurz unterhalb vom Knie tat's, wie wir auf dem Westerwald sagen, der Rappel und der Schlag. Und die ganze Badewanne hat sich wieder in seine Einzelteile zerlegt.
0: Ja, also wie ich dachte, ne, mit dem Wasserdruck, das hat so nicht funktioniert.
1: Ja, kam zu hart.
0: Also bis unter das Knie ging's aber, wenigstens.
1: Ja, bis unter das Knie ging's.
0: Da hast du dich gefreut, und wärst du schon mit einem Quietscheentchen rein, ne?
1: Genau, ich wollte gerade mein Quietscheentchen reintun und dann auf einmal wusch hat's gemacht.
0: Ja, und wie sieht's jetzt aus bei dir auf der Terrasse? Die ganzen Einzelteile, die ganzen Steine?
1: Ja, ich habe gedacht, ich lasse das so als moderne Kunst da einfach so liegen.
0: Natürlich, kannst du ja Klarlack drüber, wieder den Kleber.
1: Genau,
0: dann machst du ein Kneippbad draus. Ja?
1: Mache ich Führungen bei mir im Garten und
0: das war ein Kunstwerk, es kann ein Kunstgarten draus werden. Also das heißt,

0: Also du wirst nie wieder etwas bauen in dieser Art mit Lego-Steinen.
1: Nee, auf jeden Fall nicht mit dem Industriekleber.
0: Okay, ich wünsche dir auf jeden Fall weiter kreativ zu bleiben und dir eine gute Nacht, ja?
1: Danke, Benny.

0: Bottle und Writings on the Wall.
1: Es ist 3:45.
2: Achtung, eine Warnmeldung gefahren, Stelle von der A1 Hamburg Richtung Bremen. Da brennt ein Fahrzeug zwischen Hittfeld und Dippersen. Hier ist die Popnacht.

Somber Undressed in der Popnacht. Habt ihr was gesehen, das nicht auf die Straße gehört? Sascha Grote, der ist auf der A2 unterwegs, hat eine WhatsApp geschrieben in Richtung Dortmund. Anschlussstelle Bad Nenndorf. Auf dem Beschleunigungsstreifen ist ein Pannenfahrzeug und da laufen Menschen auf der Fahrbahn rum. Da bitte aufpassen. Danke Sascha für den Hinweis und als Mitarbeiter der Minute bekommt er seinen Lieblingshit. Dieser hier von Lily Allen.

0: Jetzt geht der Fahrradfahrer aber zu weit.
1: Auf der A30, da sind Fahrradfahrer unterwegs, Bad Oeynhausen in Richtung Osnabrück. Zwischen Löhne und Kirchlengern, Fahrradfahrer auf der Fahrbahn, die Popnacht mit Roman Lob.

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1: Um 4 Uhr mit Cedric Bies. Ein 21-Jähriger ist in Österreich wegen Anschlagsplänen auf ein Taylor Swift-Konzert schuldig gesprochen worden. Das Gericht hat ihn zu 15 Jahren Haft verurteilt. Oliver Schosch berichtet.
2: Das Gericht sah es als erwiesen an, dass er einen Terroranschlag geplant hatte. Es sollte am 9. August 2024 im Wiener Ernst-Happel-Stadion stattfinden, doch es wurde zuvor abgesagt. Behran A. hatte diesen Anschlagsplan von Anfang an gestanden. Die Beweislage war erdrückend. Die Ermittler fanden Sprengstoffmaterialien, Bombenbauanleitungen und Chats mit IS-Mitgliedern. Behran A. wurde aber auch wegen Beihilfe an einem Mordversuch ein knappes halbes Jahr vor dem Taylor Swift-Konzert schuldig gesprochen. Diesen Tatvorwurf hatte er im Prozess bestritten.
1: In Rumänien hat eine Drohne ein Hochhaus in der Nähe der ukrainischen Grenze getroffen. Der Einschlag hat einen Brand im 10. Stock des Hauses ausgelöst. 2 Menschen wurden leicht verletzt, meldet das Innenministerium. Woher die Drohne kam, ist noch unklar. Kurz vorher wurde eine Drohne ohne Sprengladung in einem rumänischen Ort 700 Kilometer entfernt entdeckt. Rumänien ist EU- und NATO-Mitglied. Russland greift das Nachbarland Ukraine immer wieder mit Drohnen an. Dabei gab es auch schon Fälle, bei denen Drohnen den Luftraum von NATO-Staaten verletzt haben. Die USA verhängen neue Sanktionen gegen den iranischen Ölhandel. Das hat Finanzminister Bessent angekündigt. Betroffen sind 8 Schiffe, die iranisches Rohöl und Erdölprodukte auf die Weltmärkte transportieren. Außerdem gibt es Strafmaßnahmen gegen 15 weitere Unternehmen, darunter Firmen in Hongkong und Dubai. Bessent hat gesagt, man werde der iranischen Regierung nicht erlauben, ihre Öleinnahmen zu nutzen, um die eigenen militärischen Fähigkeiten zu erhöhen. Berichte, wonach es eine Annäherung zwischen USA und Iran gab, hat Iran zurückgewiesen. Nirgendwo in der EU arbeiten so viele Menschen auch am Wochenende wie in Griechenland. Das zeigen aktuelle Zahlen der Statistikbehörde Eurostat. Demnach macht das in Griechenland jede und jeder Dritte. Moritz Pompel berichtet aus Athen.
3: In Deutschland ist es nur rund jeder Sechste. Die Hauptgründe dafür? Besonders viele Griechinnen und Griechen arbeiten im Tourismussektor. Samstag und Sonntag gehören also zu den normalen Arbeitstagen. Das Gleiche gilt für einen weiteren großen Beschäftigungssektor in Griechenland, die Landwirtschaft. 2024 hat die wirtschaftsliberale und konservative Regierung von Ministerpräsident Mitsotakis zudem gesetzlich die Möglichkeit zur 6-Tage-Woche geschaffen. In bestimmten Branchen, die zum Beispiel rund um die Uhr arbeiten, können Beschäftigte gegen mehr Lohn einen 6. Tag in der Woche arbeiten.
1: Das Wetter. Zum Morgen hin ist es in Deutschland klar und die Temperaturen liegen zwischen 16 Grad im Rheinland und bis 3 Grad im östlichen Mittelgebirge. Am Tag dann viel Sonne. Später kommen im Nordwesten Wolken dazu und es kann starke Gewitter geben. Teilweise gibt es auch Unwettergefahr mit Starkregen, Hagel oder Sturmböen. Dazu wird's heiß mit 20 bis 33 Grad. Es ist 4.03 Uhr.
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6: Die A71 Richtung Sangerhausen ist zwischen Oberhof und Grevenroda wegen Wartungsarbeiten bis ca. 6 Uhr gesperrt. Die A72 Plauen Richtung Zwickau ist zwischen Reichenbach und Zwickau West nach einem Unfall gesperrt.
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7: Mit Ben Sträubel und noch einem PPPPPP, einem fantastisch perfekt polierten Popnacht-Package für einen Prominenten. Der hat sich in einen Zombie verwandelt und ihr holt ihn aus dem Zombie-Kostüm wieder raus. Ein prominenter Schauspieler feiert heute Geburtstag. Erkennt ihr ihn, verdient ihr euch das letzte Popnacht-Package für diese Show.
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1: Wer steckt hier im Zombie-Kostüm und hat heute Geburtstag?
2: Ja, ist ja gut.
3: Das ist eine intensive Sucht, so. Aber gar nicht mit Instagram, hat das nichts zu tun. Also es interessiert mich wirklich gar nicht. Also ich poste viel, wenn ich irgendwie, tatsächlich, wenn ich irgendwas bewerbe oder so. Manchmal gibt es ein Foto aus dem Urlaub oder so, aber prinzipiell, also es gehört nicht.
1: Wie heißt denn der prominente Schauspieler, der heute Geburtstag feiert? Wer es weiß, 07 221 2011 für ein Popnacht-Package.

0: End of Beginning in der Popnacht. Bevor wir unsere Rätsel auflösen, noch ein kultischer Song. Und eine Gefahrenstelle von der A2 Berlin Richtung Hannover. Da bitte aufpassen, da liegen Gegenstände zwischen Brandenburg und Wollin.
1: Oh.

0: AfD-Popnacht.
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2: Wer zombiet denn hier vor sich her? Oh. Wer könnte denn das sein? Ein Schauspieler? Sebastian aus Roth, guten Morgen.
3: Guten Morgen.
2: Wen hast du rausgehört?
3: Ich klang stark nach Elias Mbarek.
2: Elias Mbarek.
4: Das interessiert mich wirklich gar nicht. Also ich poste viel, wenn ich irgendwie tatsächlich, wenn ich irgendwas bewerbe oder so, manchmal.
2: Jawohl! Elias Mbarek hat heute Geburtstag. Happy Birthday to him. Du hast das Popnacht-Package abgeräumt, das letzte für diese Show. Und bist auf dem Weg nach Luxemburg von Roth. Ist ja auch so eine Stunde fährst du, ne?
3: Ja, genau.
2: Ungefähr, du bist Geologe? Wie nennt sich's?
3: Geowissenschaftler.
2: Und was darfst du da machen genau?
3: Ich sitze im Labor und mache bodenmechanische Untersuchungen.
2: Das heißt also, wenn jemand zum Beispiel was bauen will, was Größeres, vermute ich mal, dann musst du erstmal gucken, wie ist die Bodenbeschaffenheit? Ist da irgendein Müll drunter oder sowas oder irgendwas Verseuchtes?
3: Genau, genau.
2: Und wie oft wird man da fündig, dass man dann so einen Bau absagen muss?
3: Selten, es wird nur teurer, wenn man irgendeinen Mist findet.
2: Ja, da muss abgetragen werden, ne?
3: Genau.
2: Bis zum Vulkaneifel.
3: Ja, so, zum Beispiel.
2: So lässt du ab. Ist das dann nur im Bereich Luxemburg oder wie weit bist du da tätig?
3: Wir haben auch teilweise Einsätze in Deutschland, Belgien, Frankreich, aber hauptsächlich in Luxemburg.
2: Was war das, was Spektakuläres mal, was du gefunden hast, wo dann irgendein Bau verzögert werden musste oder abgesagt?
3: Versteckte Heizöltanks ist so die, kommt öfter vor.
2: Echt? Dass Menschen Heizöltanks verstecken im Boden?
3: Also die halt, wo keiner mehr wusste, dass sie noch da sind.
2: Ja, also von alten Häusern.
3: Das sind immer die unliebsamen Überraschungen.
2: Aha, also das ist ja krass, weil jemand nicht wusste, wo es mehr entsorgen sollte oder wie, hat es dann vergraben. Das
3: Haus wird verkauft und dann...
2: Ja, aber genau. Wenn man ein schöner Geldfund, das wäre es doch, was man da erwartet. Dass aber so eine Goldkiste liegt oder sowas. Ne?
3: Das bisher noch nicht, leider.
2: Ja, so, gut. Dann wünsche ich dir eine gute Fahrt und gute Fünde. Dann nach Hause.
3: Super. Vielen Dank.
2: Später dann wieder. Und ein tolles Wochenende. Ich schicke dir was zu.
3: Ebenfalls. Danke.

Dangerous Lover ist ein neuer Hit von dem Engländer CQ. Haben wir gerade gehört hier als neuen Song in der Popnacht.

0: Es ist 4.31 Uhr.
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2: Heute ist es in weiten Landesteilen sonnig. Später ziehen von Nordwesten her Wolkenfelder auf. Dort sind ab dem Nachmittag und Abend teilweise kräftige Schauer oder Gewitter möglich. Die Höchstwerte liegen zwischen 21 und 34 Grad. Am wärmsten ist es im Westen und Südwesten. Der Wind weht schwach bis mäßig. Bei Gewittern drohen Sturmböen, vereinzelt auch schwere Sturmböen. Das Wochenende bringt weitere Schauer und zum Teil unwetterartige Gewitter. Die Temperaturen gehen insgesamt leicht zurück. Es bleibt jedoch oft schwül warm.
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3: Die A71 Richtung Sangerhausen ist zwischen Oberhof und Grevenroda wegen Wartungsarbeiten bis ca. 6 Uhr gesperrt. Im Burgenlandkreis zwischen Nessa und Teuchern Behinderungen am Bahnübergang. Hier schließt die Schranke nicht mehr.
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0: Und die am meisten unterschätzte Höchsttemperatur reift. Wer bekommt heute 28 Grad? Hier ist die Popnacht. Ich bin Ben Streubel.

0: Kalia und Way Down We Go in der Popnacht. So, der Lars ist hoffentlich auch schon wach. Hallo, guten Morgen, Lars in Indien.
1: Moin, Ben. Ja, Lars, schön. Ich gehe gerade zum Frühstück.
0: Du bist beim Frühstück, das ist aber schön. Wie viel Uhr ist denn bei dir? Bei uns ist es 4:39 Uhr.
1: 10 nach 8.

0: 10 nach 8.
1: Ja, also 3,5 Stunden mehr.
0: 3,5 Stunden mehr. Okay, und was ist denn heute dein Tagwerk in Indien? Wo bist du eigentlich genau?
1: Ich bin in Coimbatore. Das ist südlich in Indien, in Tamil Nadu. Jetzt die Temperatur schon 32 Grad. Wir fahren in einer guten Stunde los zu einem Lieferanten, der ist ungefähr eine Stunde weg von hier. Ja. Und machen ein Firmenaudit, um zu gucken, ob alles so läuft, wie wir das vereinbart haben.
0: Okay, was ist ein Firmenaudit dann in deinem Fall?
1: Ja, in meinem Fall heißt das, wir überprüfen die Angaben zu Gesundheits- und Sicherheitsvorschriften, die Einhaltung von internationalen und nationalen Regeln bezüglich Beschäftigung und Bezahlung und ähnlichen Dingen. Und
0: dann checkt ihr, ob ihr mit dieser Firma oder der Produktionsstätte dann weiter zusammenarbeitet, euch beliefern lasst.
1: Ganz genau.
0: Wenn da was nicht in Ordnung ist, dann bist du derjenige, der sagt, Stempel wird nicht erteilt, ich fliege wieder nach Hause.
1: Gar nicht ganz so. Ne? Die haben natürlich immer noch eine Möglichkeit nachzubessern. Ja. Und in der Regel sind das schon für uns bekannte Firmen, bei denen es also Kleinigkeiten sind, die nachgearbeitet werden.
0: Bist du gerne in Indien, wenn du da unterwegs bist, öfter mal?
1: Also ja, es ist schon ein interessantes Land. Und in Verbindung mit der Tätigkeit, die ich dann hier ausführe, ist das schon eine tolle Aufgabe, das muss man einfach sagen. Aber es ist natürlich auch anstrengend. Unterschätzt man immer, ne?
0: Ja, die 32 Grad sind es nicht. Die haben wir ja auch in Deutschland. Insofern, da halten wir mit. Was gibt es zum Frühstück noch, dass ich mich ein bisschen inspirieren lasse schon mal, wenn es dann irgendwann nach Hause geht?
1: Oh, das ist so ein bisschen europäisch-indisch gemischt. Ich habe ein Masala-Omelette. Ich habe so ein paar verschiedene Chutneys hier auf dem Teller. Mhm. Bekomme jetzt noch Rühreier und guck mich da noch mal ein bisschen durch die Gemüseabteilung. Ja,
0: also
1: die Schärfe ist hier immer dabei.
0: Ordentlich Proteine, merke ich schon. Rühreier und Chutney Omelette. Ich bestelle das gerade mal hier so. Habt ihr das verstanden? Zu Hause, Personal? Okay, wunderbar. Ich wünsche dir einen guten Tag, erfolgreichen Tag natürlich, dass in deinen Zulieferbetrieben auch alles ordnungsgemäß funktioniert und das weitergehen kann. Ja, bis bald.
1: Ja, wunderbar.
0: Ciao, ciao. Einen schönen Wochenende.

0: Trust Fall mit Pink Masse. Nie was falsch, also zumindest nicht bei mir. Was schreibt denn hier Kai oder spricht Kai?
1: Herr Sträubel, bitte aufstehen. Sie haben gleich Feier morgen. Danke.
0: Ja, ach so, aha. Weiß ich nicht genau, wie ich das deuten soll, aber vielleicht gibt es irgendwo hier eine geheime Kamera, dass er gemerkt hat, dass ich auf dem Boden gelegen habe. Haha, nee, habe ich nicht. Alles gut, ich stehe noch einigermaßen, aber im Moment sitze ich auch. Es gibt ja Menschen, die sagen, man hat ein besseres Stimmvolumen, wenn man steht. Ist natürlich Quatsch. Man würde ja auch nicht irgendwie gemütlich mit jemandem reden, wenn man steht. Ja, das sind ungemütliche Gespräche. Kann nur davon abraten, wenn jemand das behauptet. Ach ja, eine wichtige Gefahrenstelle kommt hier von der A1 Hamburg in Richtung Lübeck. Da steht ein defekter LKW im Dreieck Norderelbe. Und wenn ihr noch was gesehen habt, das nicht auf die Straße gehört, dann gerne eine WhatsApp schicken. Dann kann ich das hier noch verarbeiten. Man kann natürlich auch anrufen, wenn man bei Stimme ist, unter 07221 2011. Ich habe noch jemanden, der verabschiedet werden möchte aus dem Nachtleben. Micha aus Leipzig hat nämlich ungefähr so 14 WhatsApps geschrieben, auch Mails. Und er hat einen Kollegen, der sehr nett war, die ganzen Nächte, Steffen. Und der hat seine letzte Nachtschicht heute und dann ist er eben aus diesem Therapiekreis raus. Das ist sehr bedauerlich, weil ich kann es mir nicht erlauben, in meiner Position Kundschaft zu verlieren. Vor allen Dingen nicht um diese Zeit, 4.50 Uhr. Steffen, wir werden dich vermissen, wenn du irgendwann wieder Sehnsucht hast und merkst, dass das tagsüber überhaupt nichts bringt mit den uncoolen Menschen. Dann komm zurück. Solange gibt es deinen aktuellen Lieblingshit hier von David Guetta und Jennifer Lopez.

0: Jack Johnson und Upside Down. Please don't go away. Was soll mir das sagen? Naja, es hilft ja nicht. Ne? Ich pack zusammen, Notaustaste ist abgeklemmt am Tennenlast und wieder hochgefahren, eine volle Suppe, Schuhe habe ich angezogen, Lichtstimmung auf OP. Jenny aus Bad Sassendorf, die fährt zu ihrem Freund Philipp nach München und er soll ein Hotel mit Pool buchen fürs Wochenende. Das ist mein Auftrag, um diesen Hit hier zu spielen. Das war die Popnacht. Und KI, was machst du?
1: Nach Haus.
0: Ich komm mit. Schönes Leben. Ich bin Ben Streubel.

0: Freitag. Gleich unsere Frühaufsteherprämie. Ja, und das Wichtigste, heute Morgen haben wir natürlich jetzt schon mal für euch.
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2: Um 5 Uhr mit Wolfgang Berger. Zum Stand der Verhandlungen zwischen dem Iran und den USA gibt es unterschiedliche Einschätzungen. Der Iran wies westliche Medienberichte über eine vorläufige Einigung auf ein Rahmenabkommen zurück. Aus der Nachrichtenredaktion Veronika Streuer.
3: So ein Abkommen sei weder fertiggestellt noch bestätigt, berichtet die Nachrichtenagentur Tasnim. Laut US-Vizepräsident Vance gibt es hingegen viele Fortschritte. Nach seinen Worten geht es aktuell wegen sprachlicher Details noch hin und her. Es sei allerdings schwer vorherzusagen, wann und ob Präsident Trump ein Abkommen unterzeichne, so Vance. In Medienberichten hieß es zuvor, die Waffenruhe solle um 60 Tage verlängert werden, um über das iranische Atomprogramm verhandeln zu können.
2: Israel hat die Zusammenarbeit mit UN-Generalsekretär Guterres aufgekündigt. Anlass sei die Entscheidung, Israel wegen Vorwürfen der sexualisierten Gewalt in Konfliktgebieten auf eine schwarze Liste zu setzen, schrieb der israelische UN-Botschafter Danon im Online-Dienst X. Deshalb werde Israel den Kontakt zum Büro des UN-Generalsekretärs bis zum Ablauf von dessen Amtszeit Ende des Jahres abbrechen. Ungarns neuer Ministerpräsident Motyor kommt heute in Brüssel mit EU-Kommissionspräsidentin von der Leyen zusammen. Motyor will die eingefrorenen EU-Gelder für sein Land frei bekommen. Aus Brüssel, Katrin Schmid.
4: Für Ungarn geht es heute um gut 10 Milliarden Euro an EU-Geldern, die während der Regierungszeit von Viktor Orbán eingefroren wurden, weil das Land unter ihm gegen Prinzipien der Rechtsstaatlichkeit verstoßen hat, sowie wegen Korruption und mangelnder Transparenz im Umgang mit Geldern aus den Töpfen der EU. Fest steht, die Zeit drängt, denn diese rund 10 Milliarden Euro verfallen in den nächsten Monaten und wären anschließend für Ungarn nicht mehr reaktivierbar. Sie werden aber in Budapest dringend gebraucht, um die Staatsfinanzen zu stabilisieren.
2: Im Prozess um einen geplanten Anschlag auf ein Taylor Swift-Konzert in Wien ist der Angeklagte zu 15 Jahren Gefängnis verurteilt worden. Das Konzert im August 2024 war kurzfristig abgesagt worden. Aus Wien, Oliver Schosch.
5: Beran A. hatte diesen Anschlagsplan von Anfang an gestanden. Die Beweislage war erdrückend. Die Ermittler fanden Sprengstoffmaterialien, Bombenbauanleitungen und Chats mit IS-Mitgliedern. Beran A. wurde aber auch wegen Beihilfe an einem Mordversuch ein knappes halbes Jahr vor dem Taylor Swift-Konzert schuldig gesprochen. Diesen Tatvorwurf hatte er im Prozess bestritten. Es gab die Höchststrafe von 20 Jahren nur deshalb nicht, weil Beran A. ein Teilgeständnis abgelegt hatte und zuvor als unbescholten galt.
2: Das waren die Nachrichten.
0: 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Fabian Magerhans, hallo!
6: Hallo zurück, es geht auf die 71 Richtung Sangerhausen zwischen Oberhof und Gräfenroda. Da ist die Autobahn wegen Wartungsarbeiten wieder bis 6 Uhr gesperrt. Ansonsten rollt der Verkehr. Ein Blitzer in Halle auf dem Hansering, da blitzt es beidseitig. Und habt ihr noch Staus oder Blitzer gesehen? Ruft uns an, kostenlos unter 0800 123 2340.
0: Ja, eben noch bei Bands for Friends in Wolmirstedt mit Nico Santos auf der Bühne und jetzt schon wieder im Ra-Ra-Ra-Ra-Radio.
7: Ja.
0: Wie sieht's denn aus, wettermäßig heute?
7: Ja, fresh ist es, oder? Also ja. Ich habe heute Morgen erstmal ganz tief durchgeatmet, das hat richtig gut getan. Wir haben auch so ein bisschen Nebel, der unterwegs ist, im Erzgebirge, im Thüringer Wald, also überall da, wo es bergig ist, im Harz. In Zwickau haben wir 5 Grad, 5 Grad in Querfurt, 26 bis 30 Grad sind heute nochmal drin, also es wird schön warm. Heute erstmal viel Sonne und ein paar Wölkchen, später dann mehr Wolken und gegen Abend kann es dann auch regnen und gewittern. Es geht dann auch durchwachsen weiter am Wochenende, morgen Vormittag in Sachsen und Thüringen noch ein bisschen Regen, dann wieder trocken und es bleibt das ganze Wochenende aber warm, bis 27 Grad sind drin.
0: 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Guten Morgen, 4 nach 5.
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0: So, es ist Freitag, es geht ins Wochenende. Mhm. Also für viele zumindest, ja. Und bevor es aber soweit ist, gibt's erstmal unsere Tasse zu gewinnen. Ist die letzte für diese Woche.
7: Ja.
0: Als Dankeschön fürs frühe Aufstehen, ne, und fürs Einschalten.
7: Letzte kurze Woche vor allem.
0: Das ist allerdings eine traurige Geschichte.
7: Wahnsinn.
0: Ist wirklich die letzte kurze Woche.
7: Ja, Buß- und Betag ist nochmal im November und dann erst wieder Weihnachten.
0: Das gibt's doch gar nicht.
7: Das ist doch crazy.
0: Das gibt's doch gar nicht. Kann ich gar nicht glauben.
7: Ja, ja.
0: Das glaube ich nicht.
7: Also jetzt heute die letzte kurze Wochentasse.
0: Meldet euch mal, ob es wirklich stimmt, was Alina erzählt. Aber so, also ruft sowieso erstmal an, ja, 0800 123 2340. Und so, Steffi ist auch schon fit. Morgen!
7: Yeah. Wow, fitter als wir beide zusammen, ey. Ja.
0: So, also 0800 123 2340 ruft jetzt an, gewinnt diese Tasse und startet mit uns gemeinsam in den neuen Tag, in den Friday.
1: Ja. Yeah.

0: 5.10 Uhr am Freitag.
1: Guten Morgen.
2: Hallo, guten Morgen.
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0: Ja, da sind wir wieder, ne? Gestern noch schön in Wolmirstedt bei Nico Santos und Bands for Friends. Gibt's schon Bilder?
4: Ja, es kommt per WhatsApp schon einiges rein vom David zum Beispiel. Also feiernde Menschen, gute Laune.
0: Ja, hervorragend.
4: Wurde ein bisschen was getrunken, wurde viel gefeiert. Also es war richtig schön.
0: Ja, gucken, wie es euch so geht heute Morgen. Hier ist der Lasi, wer ist denn dran? Moin!
5: Guten Morgen!
0: Ja. Ja, was dauert denn das so lange? Morgen! Wer ist denn da?
5: Hier ist der Markus aus Wattenberg.
0: Ja, hallo, Markus! Herzlich willkommen in der Show, Markus! Und freust dich aufs Wochenende, sag mal.
5: Jo.
0: Jo, was machst du denn? Hast du schon eine Idee?
5: Ich fahre heute Abend nach Wasung zur Übernachtung. Ich bin morgen beim Kegeln aktiv in Ganshausen.
0: Ach cool, also nicht Bowling, sondern Kegeln, das ist ja ein Unterschied.
5: Kegeln, genau. Ne?
0: Ja. Erzähl mal kurz die Regeln vom Kegeln, damit wir alle Bescheid wissen.
5: Naja, wir machen so ein 120-Wurf-System, eine Bahn, 15 mal eine volle, 15 mal abräumen und das viermal.
0: Okay, und wie räumst du so ab normalerweise? Was ist so, wie gut bist du in Kegeln?
5: Naja, so im Durchschnitt mache ich so um die 550, 60. Es ist halt immer Tagesleistungsmäßig, genau. Ne?
0: Okay.
4: Markus, es hört sich so an, als ob du das professionell machen würdest.
0: Ja, wirklich. Also
5: ja, wir spielen Jugendliga, genau, ne?
4: Ah ja?
0: Cool.
4: Naja, dann drücken wir mal die Daumen fürs Wochenende, dass da alles glatt läuft, dass du ordentlich die Kegel umhaust.
0: Das ist, und aber auch mit ein bisschen so, also so, seid ihr richtig professionell oder gibt es auch ein Bierchen dabei, so, wenn du verstehst?
5: Das ist während Wettkampfbetrieb nicht erlaubt.
4: Ach so, richtig Wettkampf. Ah, was trinkt man denn da?
0: Wasser.
4: Wasser, stilles.
5: Wasser.
4: Mit Sprudel, damit es ein bisschen knallt.
5: Genau.
0: Ne? Also du bist quasi keiner, der zum Kegel geht wegen Bier trinken, sondern du trinkst quasi das Bier nach dem Kegeln. Kann man das so sagen?
5: Richtig.
0: Okay. Ja. Hervorragend. Und tagsüber dann morgens und so Kaffee, hoffe ich, oder irgendwas anderes in der Richtung, was jedenfalls in unsere Tasse passt, die du in diesem Augenblick gewinnst, mein lieber Markus. Herzlichen Glückwunsch. Dann grüß doch mal die ganzen anderen Kegelbrüder, Kegelschwestern. Ja? Wir wünschen dir ein erfolgreiches Wochenende. Alles Liebe. Ja?
5: Hau rein. Dankeschön.
0: Ja? Und weiter viel Spaß.
5: Dankeschön. Ciao.
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0: wir würden mal nicht bis September warten, bis wir euch wecken. Es wäre dann schon jetzt soweit eventuell, ne? 5.20 Uhr, die MDR Jump Guten Morgen Familie ist hier. Am Freitag. Guten Morgen.
1: Wecken, schön und gut, ja, aber bitte nicht zu laut, sonst wachen noch die Nachbarn von unserem Dr. M-Kuss auf. Gott. Und das will ja wirklich niemand.
2: Wisst ihr, was mich früher immer genervt hat? Dass das eigene Treppenhaus im Wohnblock manchmal zu einer hochgefährlichen Sperrzone mutierte, in der man sich wie so ein Agent im feindlichen Hinterland bewegen musste. Da stehst du komplett abmarschbereit mit den Schuhen an den Füßen im Flur, hörst draußen das verräterische Schlüsselklappern des Nachbarns und statt einfach rauszugehen, fahrst du dann zwei quälende Minuten in absoluter Schockstarre hinter der Holztür, während du durch einen Spion den Flur scannst, nur um dem gefürchteten Smalltalk über das morgige Wetter oder die Mülltonnenreinigung zu entgehen. Am Ende schleicht man sich dann mit angehaltenem Atem wie so ein Einbrecher die Stufen hinunter, immer auf der Hut, dass nicht noch im letzten Moment irgendwo eine Tür aufspringt. Aber dieses tägliche Versteckspiel schärfte wenigstens unsere Sinne und schulte die Reflexe besser als jedes Survival-Training im Dschungel. Und wer die Kunst des lautlosen Entwischens erstmal perfekt beherrscht, der spaziert später auch völlig tiefenentspannt an jedem ungebetenen Gespräch im Leben vorbei.
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0: Gleich haben wir es 5.30 Uhr. Die MDR Jump, guten Morgen, Familie ist hier. Hallo und guten Tag ins Verkehrszentrum, Fabian Magerhans. Was haben wir denn Aktuelles so bei dir?
1: Ja, nur eine Meldung. A14 Richtung Dresden zwischen Schöneberg und Kalbe steht ein defekter PKW. Ansonsten rollt's und es gibt auch nur einen Blitzer. In Halle auf dem Hansering, der Blitz ist wieder beidseitig. Und habt ihr noch Staus oder Blitzer gesehen? Ruft uns an, kostenlos unter 0800 123 2340.
0: Solange in Halle geblitzt wird, ist meine Welt in Ordnung.
1: So nämlich.
0: Das fleißigste Ordnungsamt Deutschlands. Hervorragend, weiter so. Gibt ein Fleißbienchen ins ins Blitzerheftchen.
2: Ah, ja.
0: Und wie sieht's denn aus? Wettermäßig heute?
2: Hab ich so ein Heftchen eigentlich nicht? Kriege ich auch ein Fleißbienchen für irgendwas?
0: Ja, muss erstmal verdienen. Ich
2: mal beantragen hier. Mal, ja, okay, ja. Also die Guten Morgen-Familie ist auf jeden Fall schon wach und Matze ist auch schon am Handy.
3: Einen wunderschönen guten Morgen an das MDR Morning Show Team. Ich schicke euch wunderbare 9 Grad aus meinem kleinen Örtchen Krepin. Habt ein wundertolles Wochenende.
2: Wundertoll wird's. In Rochlitz haben wir 5 Grad, 6 Grad in Witzleben. 26 bis 30 Grad sind heute nochmal drin. Es wird also schön warm. Heute erstmal viel Sonne und ein paar Wölkchen. Später dann etwas mehr Wolken und gegen Abend kann es dann auch regnen und gewittern. Ja, es geht ein bisschen durchwachsen weiter. Auch die nächsten Tage. Morgen Vormittag in Sachsen und Thüringen nochmal ein bisschen Regen. Dann wieder trocken am Nachmittag. Es bleibt aber das ganze Wochenende warm. Bis 27 Grad sind drin.
0: Also irgendwie scheint hier was in der Luft zu liegen. Mhm. Vor 10 Minuten hat Dr. Emkus über seine Nachbarn gemeckert. Mhm. Und hier kommt schon der Nächste.
4: Übrigens, laut Studien streitet sich ungefähr jeder Zweite mit seinem Nachbarn. Und der Rest, der sagt, mein Nachbar streitet sich dauernd mit mir.
0: Tja. Ja, es gibt immer noch Gesprächsbedarf, habe ich so das Gefühl. Eine neue Folge Böttchers Welt gibt's gleich gegen 5.50 Uhr.

0: 5.37 Uhr, Kinder, es ist noch früh, also morgen. Hier ist die MDR Jump, guten Morgen Familie, am Freitag. Und egal, was ihr am Wochenende plant, das Wichtigste ist, dass ihr immer schön hydriert bleibt.
1: Ja, ja, ja, die Frage ist ja nur, womit? Also für welches Spaßgetränk entscheidet ihr euch am Wochenende? Die Flasche stilles Wasser beim Sächsischen Wandertag in Großenhain oder doch den Cocktail vielleicht auf dem Flughafenfest in Magdeburg? Oder vielleicht geht's ja auch auf die Bier- und Weinmeile im Südeichsfeld.
0: Ja, da gibt's ja sowieso einige Möglichkeiten. Rot, weiß, schwarz, hell, dunkel oder halt geklärt.
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0: Ja, also angeblich gibt's, Entschuldigung, was bitte? Wie? Kläranlagenbier. Ja gut. Fragen wir besser mal nach bei Jörg Drewes. Er ist Professor für Siedlungswasserwirtschaft an der TU München.
3: Ja, das gibt's tatsächlich. Wir haben Kläranlagenablauf gesammelt und weiter aufbereitet und daraus ein Münchner Helles kreiert. Ja, es war einfach mal zu demonstrieren, was heute technisch möglich ist. Abwasser muss stärker gereinigt werden und dann kreiert man schon eine Wasserqualität, die zum Teil tatsächlich schon besser ist als die Flusswasserqualität, in die Kläranlagen einleiten. Wir wollten das Rad noch etwas weiter drehen und sagen, können wir da auch Trinkwasser draus machen, denn Trinkwasser ist die Voraussetzung, ein deutsches Bier zu brauen. Im Prinzip war es so ein bisschen diesen Faktor, wo vielleicht jeder erstmal zusammenzuckt, wirklich auf den Punkt zu bringen und wirklich zu demonstrieren, dass nicht die Herkunft eines Wassers entscheidend ist, sondern die Qualität.
0: Gut, und jetzt die wichtigste Frage, schmeckt das Bier denn?
3: Ich fand es hervorragend und der Braumeister unseres Lehrstuhls für Brauwesen war auch begeistert, eben weil alle Inhaltsstoffe rausgefiltert wurden und da auch keine Geschmacksstoffe mehr zurückblieben. Er war sehr angetan. Von dem Geschmack.
0: Also irre. Abwasser aus der Kläranlage kann wieder zu Trinkwasser werden und daraus dann eben auch Bier. Gut, Prost.
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0: eine Sofortmeldung, Fabian Magans, was los?
1: Geht auf die A36 Richtung Bernburg. Zwischen Güsten und Ilberstedt liegt ein Metallteil auf der rechten Spur. Und es kommt noch eine rein, und zwar auf der A71 Richtung Sangerhausen. Zwischen Erfurt-Bindersleben und Erfurt-Gispersleben ein totes Reh liegt auf der linken Spur. Vorsicht.
0: Die MDR Jump, guten Morgen, Familie, ist hier am Freitag. Guten Morgen. So, Joe hat sich gerade aus Chicago geträumt, ne?
2: Ja, und unser Böttcher träumt ein bisschen weiter von einem Leben in Frieden.
0: Ja.
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4: Ich habe ja nicht immer hier draußen gewohnt. Ne? Meine Eltern wohnten damals in der Stadt und ich bin groß geworden im dritten Stock, im typischen Neubaublock. Und ja, ich kann mich gut daran erinnern, wie es war, Tür an Tür, nee, nicht mit Alice, sondern mit Frau Müller, Meier, Schulze zu wohnen. Jeder kannte jeden, oder glaubte es zumindest. Man wusste immer, wer Streit hatte. Musste man auch nicht leugnen, man hat es ja gehört von der Lehmann, die vier Eingänge weiter wohnte. Übrigens, laut Studien streitet sich ungefähr jeder Zweite mit seinem Nachbarn. Und der Rest, der sagt, mein Nachbar streitet sich dauernd mit mir. Und wie komme ich eigentlich heute drauf? Na, weil jetzt an diesem Wochenende der Europäische Tag der Nachbarn begangen wird. Ich kann mich zum Beispiel nicht daran erinnern, damals mit meinem Nachbarn irgendwie Streit gehabt zu haben. Das hat mein Vater mit einer Pulle Bier im Keller immer gut geregelt. Heute sind die Menschen anders drauf. Nur noch ich. Keiner gönnt dem anderen noch was und gestritten wird wegen jeder Kleinigkeit. Aber ich will nicht schwarz malen. Es gibt sie nämlich immer noch, die wirklich guten Nachbarn. Die helfen. Die Mülltonne rausstellen, Pakete annehmen und fragen, wie es ihm geht, freundlich, hilfsbereit sind. Und ja, meine Nachbarn zum Beispiel, genau die haben so einen Nachbarn. Ja.
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Guten Morgen, hier ist das MDR Jump Verkehrszentrum mit einer Gefahrenmeldung. A72 Richtung Leipzig zwischen Hof Nord und Hof Töpen. Auf der linken Spur liegen große Fahrzeugteile.

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7: Um 6 Uhr mit Sophia Spiropoulos. Der sächsische Wirtschaftsminister Dirk Panther hat seine Idee verteidigt, das Zwickauer VW-Werk für einen chinesischen Partner zu öffnen. Der SPD-Politiker sagte dem MDR, letztlich sei eine Produktion mit China besser als gar keine mehr. Zudem hätten deutsche Autobauer schon in Joint Ventures mit chinesischen Herstellern zusammengearbeitet. Allerdings muss laut Panther sichergestellt sein, dass deutsche Schlüsseltechnologien hier bleiben. VW hatte das Zwickauer Werk zuletzt wieder in Frage gestellt. Bei der Deutschen Telekom gibt es eine Tarifeinigung. Wie die Gewerkschaften und Arbeitgeber mitteilten, wurden höhere Entgelte und ein verlängerter Kündigungsschutz vereinbart. So erhalten die rund 60.000 Tarifbeschäftigten ab August 150 Euro mehr. Im Juli nächsten Jahres gibt es eine weitere Erhöhung um 140 Euro. Mitte 2028 kommt ein weiterer Zuschlag dazu. Laut Verdi gibt es zudem erstmalig einen Mitgliederbonus. Die Tarifverhandlungen wurden von zahlreichen Warnstreiks begleitet. Der Sozialverband Deutschland lehnt den CDU-Vorstoß ab, das Eigenheim generell zur Finanzierung der Pflege heranzuziehen. Verbandschefin Michaela Engelmeier sagte den Funke Medien, die Idee sei sozialpolitisch kritisch. Sie würde vor allem Menschen mit kleineren Vermögen treffen, die keine flüssigen Mittel hätten, aber selbst genutzte Wohnungen oder Häuser. Stattdessen forderte Engelmeier eine stärkere gemeinschaftliche Finanzierung der Pflege. Linksfraktionschef Sören Pellmann betonte, Sozialversicherungen seien dazu da, im Schadensfall zu zahlen, unabhängig von der Bedürftigkeit. In der Debatte stimme etwas nicht, wenn nun ausgerechnet die Linke kleine Erbschaften wie Omas Häuschen vor der CDU schützen müsse. Eine Rakete des US-Raumfahrtunternehmens Blue Origin ist vor einem geplanten Start explodiert. Wie US-Medien berichten, ereignete sich die Explosion auf dem Raumfahrtstützpunkt Cape Canaveral. Das Raumfahrtunternehmen Blue Origin gehört dem Amazon-Gründer Jeff Bezos. Er schrieb auf X, die Ursache werde untersucht. Blue Origin konkurriert mit SpaceX von Elon Musk. Beide wollen Dienstleister für die US-Weltraumagentur NASA sein, unter anderem beim Mondfahrtprogramm. Die Fußballer von Lok Leipzig drohen erneut, den Aufstieg in die dritte Liga zu verpassen. Der Meister der Regionalliga Nordost verlor das Relegationshinspiel gegen Würzburg mit 0:1. Das Rückspiel findet am Montag in Bayern statt. Das waren die Nachrichten.
5: 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Fabian Magans, guten Morgen.
8: Guten Morgen. Autobahn 2 Richtung Berlin zwischen Allerengersleben und Alsleben wieder an der Baustelle 20 Minuten plus und A14 Richtung Dresden zwischen Schöneberg und Kalbe ein defekter PKW. Dann Vorsicht weiterhin A71 Richtung Sangerhausen zwischen Erfurt-Bindersleben und Gespersleben liegt ein totes Reh auf der linken Spur. Dann große Fahrzeugteile A72 Richtung Leipzig zwischen Hof Nord und Hof Töpen auf der linken Spur. Landkreis Meißen zwischen der A13 Abfahrt Marsdorf und Bernsdorf. Hier sind Kühe auf der Fahrbahn. Vorsicht! Und geblitzt wird in Halle auf dem Hansering beidseitig. Und wer ist noch am Telefon? Guten Morgen.
9: Guten Morgen, der Falk hier. Ich habe einen Blitzer in Gera an der Scheibe, stadtauswärts, aus einem dunklen Transporter.
8: Dankeschön, gute Fahrt. Habt ihr noch Staus oder Blitzer gesehen? Ruft uns an, kostenlos, unter 0800 123 2340.
5: Ja, wir gucken aufs Wetter. Janina, wie sieht's aus?
10: Ja, ist eine frische Angelegenheit, ja, auch bei Ramon.
11: Guten Morgen. Da geht man mit T-Shirt und kurzer Hose zur Arbeit bei angenehmen 0 Grad in Königshütte.
10: Ja, frisch oder angenehm, ja. Also dazu hat Ramon Bilder von seinem leicht glitzerweiß frostigen Auto geschickt, ja. Also gut, es ist ein bisschen unterschiedlich heute Morgen. Wir haben 8 Grad in Friedrichroda, 3 Grad auch nur im Bad Elster, aber 26 bis 30 Grad sind heute noch mal drin. Viel Sonnenschein, ein paar Wolken, später dann etwas mehr Wolken und gegen Abend kann es dann auch regnen und gewittern. Auch am Wochenende geht es ein bisschen durchwachsen weiter. Morgen Vormittag in Sachsen und Thüringen noch ein bisschen Regen. Dann am Nachmittag wieder trocken und es bleibt das ganze Wochenende warm, bis 27 Grad sind drin.
5: 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Guten Morgen, 4 nach 6.
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5: Ja, so langsam machen wir uns bereit hier, ne, für die letzte Runde Quickie in dieser Woche. Also wenn ihr es einrichten könnt, ne? Ihr seid immer so schwer beschäftigt.
14: Ja, ich habe heute frei und will gleich noch ein bisschen meine Wohnung sauber machen.
15: Ich stehe gerade auf.
14: Tatsächlich arbeite ich schon im Homeoffice. Ich war jetzt nur gerade überrascht, dass ich durchgekommen bin.
10: Ja. Ja, zack, zack, seid ihr hier dran und macht euch mit nur 3 Antworten auf unsere Fragen mal eben bis zu 300 Euro klar. Klar, neben Hausputz, wach werden und auch Homeoffice.
5: Na, also jetzt bitte 0800 123 2340. Ruft an, gleich 6.10 Uhr. Geht's ja ordentlich ab, ja? Nächste Runde Quickie. 0800 123 2340 anrufen und ordentlich kassieren, ne? Hier so kurz vorm Wochenende.

0: Guten Morgen, 6.10 Uhr, die MDR Jump. Guten Morgen, Familie, ist hier am Freitag und jetzt geht's ran an die Kohle.
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0: Ja, wir quizzen uns wieder durch die aktuellen Schlagzeilen von nah und fern. Und nebenbei macht ihr euch bis zu 300 Euro klar. Hier sind Janina und Lars. Und wer ist denn dran? Guten Morgen.
2: Guten Morgen.
0: Ja, hallo. Ja, wer ist denn da? Guten
3: hallo.
0: Tag. Hallo.
2: Hallo.
0: Hallo, hallo, hallo. 1, 2, 3. Check. 1, 2.
2: Justine.
0: Ja, Justine. Guten Tag. Herzlich willkommen.
2: Oh mein Gott, ich spiele. Oh Gott. Hallo.
3: Huch, ja, jetzt Justine, ist der Groschen gefallen.
0: Jetzt hast du es verstanden. Justine, sag mal, freust du dich aufs Wochenende?
2: Ja.
0: Was hast du denn vor?
2: Auf den Kinderbazar zu gehen und Sachen zu verkaufen.
0: Ach, das ist gut. Kinderbazar ist sehr gut.
3: Was ist das Beste, was du im Angebot hast?
2: Ja.
0: Das, wir wollen das Beste, was du im Angebot hast, Justine. Das beste Produkt.
2: Ja, das ist das, was ich anzubieten habe. Schlittschuhe, Klamotten, Barbie.
3: Ja, Schlittschuhe sind natürlich super bei dem Wetter.
0: Wenn du einfach, ob du los wirst, musst du mal Bescheid sagen am Montag. So, drei Fragen. Für jede richtige Antwort 100 Euro. 50 und Zeit pro Antwort. Hier ist Frage Nummer 1. Ab nächster Woche startet in der Uni Magdeburg eine neue App, mit der Studierende Mitfahrgelegenheiten finden können und ihr Auto dann öfter stehen lassen können. Eine weitere Idee, um den Verbrauch von Kohlenstoffdioxid zu verringern, welches mit welcher chemischer Formel abgekürzt wird?
2: CO2.
0: Richtig. Ordentlich Thüringen Power beim Bundeswettbewerb Jugend forscht. Schüler aus Lengfeld, Ilmenau und Greiz stellen ihre Ideen vor, darunter auch Entwürfe für kleinere Windräder. Die Sieger werden am Sonntag verkündet. Und wir fragen uns so lange, wie viele Rotorblätter haben denn die großen modernen Windkraftanlagen normalerweise?
2: 3.
0: Ja. Auf nach Großenhain zum 5. Sächsischen Wandertag. Das ganze Wochenende gibt's Touren, Führungen oder man zieht einfach auf eigene Faust los. Neben Wanderungen ist da auch diese Ausdauersportart mit den zwei Stöcken sehr beliebt. Wie heißt sie nochmal? Mit den zwei Stöcken? Bam, bam, bam, bam, bam.
3: Rechts ein Stock, links ein Stock.
0: Wir haben links einen Stock, rechts. Justine, bist du noch dran?
2: Nordic
0: Walking wäre es gewesen.
2: Nein, das war da Nordic Walking.
0: Ja, ja, gut, macht nichts. Das 200 Euro gewonnen. Herzlichen Glückwunsch.
2: Nickel.
0: Also, dann wünschen wir dir einen großen Umsatz beim Kinderbazar.
2: Oh.
0: Ja.
2: Und, ja, vielen Dank.
0: Ja, ansonsten hau rein, Geld wird überwiesen, sonniges Wochenende und weiter viel Spaß.
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0: 6:20 Uhr. Hier ist die Energy Jump. Guten Morgen, Familie. Am Freitag. Und so ein bisschen durchatmen. Zeit habt ihr noch? Also irgendwie, bevor hier das große Gefühlschaos losgeht.
1: Ja, Trauer, Glück, Liebeskummer. All das gibt's heute in unserer Happy Hour. Jeden Freitag spielen wir euch ab 9 eure Lieblingshits zu einem ganz bestimmten Motto. Ich erinnere an letzte Woche. Verrückte Songtexte. Mhm. Da, da, da zum Beispiel. Ja. Und heute eben die großen Gefühle.
0: Und wenn ich das richtig sehe, habt ihr in den letzten Tagen schon einige Vorschläge rübergeschickt. Den hier zum Beispiel.
2: Hallöchen, liebes MDR-Champ-Team. Hier ist die Petra aus Jena. Und ich finde ja, Urlaubsgefühle, die sind natürlich top. Hey, ab in den Süden. Das Sonne hinterher.
0: Ey, um was geht? Ja, richtig. Auch Urlaubsgefühle sind Gefühle.
1: Ja, aber auf jeden Fall. Also es wird warm, es wird wild. Wir sind bereit für was auch immer da kommt.
0: Also 9 Uhr starten wir rein in unsere Happy Hour. Heute mit extra viel Gefühl. Mhm. Und bei dem Song, der jetzt kommt, da bekommt, glaube ich, Janina immer ein gutes Gefühl.
1: Ja, der klingt so, als ob so ein kleiner Hund fröhlich über eine Blumenwiese springt. Muss ich immer dran denken. Ist einfach schön.
0: Aha, ja, ja. Na, okay. Hier ist also Bruno Mars, I Just Might in der Energy Jump. Ja! Guten Morgen, Familie.

Morgen, hier ist das MDR Jump Verkehrszentrum mit einer Gefahrenmeldung. A9 Richtung Berlin zwischen Dessau-Ost und Fockerode liegen große Fahrzeugteile auf allen Spuren. Vorsicht!

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5: 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Guten Morgen, Familie. Es ist 6.30 Uhr und jetzt alles, was heute wichtig wird, mit Susanne Spyropoulos.
6: Das Statistische Bundesamt veröffentlicht am Vormittag vorläufige Daten zur Preisentwicklung in diesem Monat. Experten erwarten auch diesmal recht hohe Werte. Im April hatte die Inflationsrate wegen des Iran-Kriegs den höchsten Stand seit Anfang 2024 erreicht. Der neue ungarische Ministerpräsident Peter Modjor trifft sich heute in Brüssel mit EU-Kommissionschefin Ursula von der Leyen. Der Orbán-Nachfolger will vor allem für die Freigabe von EU-Zahlungen in Milliardenhöhe werben. Das Geld war wegen Verstößen der alten Regierung eingefroren worden. In Singapur beginnt heute eine Sicherheitskonferenz asiatischer Staaten. Verteidigungsminister, Militärs und Experten wollen vor allem über die geopolitischen Herausforderungen im Pazifikraum sprechen. Zu den Beratungen wird auch US-Verteidigungsminister Pete Hegseth erwartet.
5: Und jetzt der Blick auf die Straßen. Fabian Magerhans im Verkehrszentrum. Schönen guten Morgen. Wie schaut's aus?
7: Moin, es gibt wieder diesen Baustellenstau auf der A2 Richtung Berlin. Zwischen Allerengersleben und Alsleben plant ungefähr eine halbe Stunde mehr Zeit ein. Richtung Berlin A9 zwischen Dessau-Ost und Fockerode liegen Fahrzeugteile. Vorsicht. Und A14 Richtung Dresden zwischen Magdeburg-Reform und Schönebeck steht ein defekter PKW. B184 Richtung Dessau zwischen Leitzgau und Schora ein defekter LKW. Und Landkreis Meißen zwischen der A13 Abfahrt Marsdorf und Bernsdorf sind Kühe auf der Fahrbahn. Vorsicht! Blitzer stehen in Gera in der Stadtroder Straße stadtauswärts, in Halle auf dem Hansering beidseitig und in Tossfell in Richtung Plauen. Habt ihr noch Staus oder Blitzer gesehen? Ruft uns an, kostenlos unter 0800 123 2340.
5: Oh, es wird wärmer und wärmer. Janina, ja, das Wetter.
1: Ja, fragen wir doch mal nach bei unserer guten Morgenfamilie. Der Mario ist nämlich schon unterwegs.
8: Ich wünsche einen wunderschönen Freitagmorgen. Also in Erfurt ist der Himmel blau, die Sonne ist schon fast satt und es sind laut meinem Auto 9 Grad.
1: Ei, 9 Grad ist schon gar nicht schlecht. Teilweise haben wir gerade auch noch Minustemperaturen, ja, in Marienberg-Kühnheide zum Beispiel minus 4 Grad. Aber wir kennen das schon aus den letzten Tagen. Ja, das rappelt sich noch. 26 bis 30 Grad sind heute drin. Heute erstmal viel Sonne und ein paar Wölkchen, später dann etwas mehr Wolken. Gegen Abend kann es dann auch regnen oder gewittern. Die nächsten Tage geht es auch durchwachsen weiter. Morgen Vormittag in Sachsen und Thüringen noch ein bisschen Regen, dann wieder trocken. Es bleibt das ganze Wochenende wechselhaft. Bis 27 Grad sind drin.
5: Dann machen wir uns bereit für eine kleine Band for Friends Aftershow-Party.
9: Ja. Genial. Schön, jemanden mal so live zu sehen, also auch so nah. Und wenn man Musik hört, dann ist man einfach glücklich, hat gute Laune.
10: Einfach nur ein Träumchen, gerne, gerne wieder.
1: Was war das schön gestern Abend mit euch und Nico Santos in Wolmirstedt.
5: So schön, dass wir direkt noch eine kleine Zugabe feiern. Das machen wir gegen 6.50 Uhr.

0: Gleich haben wir es. 6.40 Uhr. Die MDR Jump Good Morning Familie am Freitag. Und in den starten wir alle zusammen. Ist auch völlig egal, wo ihr da gerade seid.
1: Ja, diese Woche haben sich doch einige in den Urlaub abgemeldet. Ja. Also, ihr habt euch von der Arbeit abgemeldet. Wir kommen natürlich mit. Roadtrip, Hotelurlaub, mit der App gar kein Problem. Das weiß auch Tim.
2: Einen wunderschönen guten Morgen auf dem sonnigen Kroatien. Ich bleibe bis nächste Woche Mittwoch und lass mir die Tonne auf den Pelz scheiden. Ich grüße alle MDR-Tomp-Hörer und wünsche ihnen einen schönen Tag.
1: Ja, Grüße zurück. Also das war quasi eure Postkarte von Tim durchs Radio. Und dann hat sich noch Tina gemeldet. Die ist ja sonst immer früh unterwegs, weil sie beruflich Snack- und Kaffeeautomaten auffüllt. Jetzt ist aber erstmal Päuschen angesagt.
3: Einen wunderschönen guten Morgen, liebe Jump-Familie. Hier ist euer Familienmitglied aus Pösneck. Die Snacks und der Kaffee, die ruhen die Woche mal. Das fahren meine lieben Kollegen in Vertretung. Ganz liebe Grüße an meine Kollegen nach Pösneck. Seid schön fleißig. Und wir fahren gerade an die Ostsee bei schönstem Wetter und natürlich mit euch MDR Jump, das Radio. Liebe Grüße.
0: Ja, liebe Grüße zurück. Also allen Urlaubern unter euch eine gute Zeit. Und alle anderen, Tina hat es gesagt, halten die Stellung. Und einer ist es, glaube ich, wirklich völlig piepegal, ob sie quasi an der Ostsee hört oder in Oberwiesenthal bei der Arbeit. Ava Max mit Forever Young hier in der MDR Jump. Guten Morgen, Familie.

0: Gleich aber es 6:45. Die MDR Jump Guten Morgen Familie ist hier am Freitag. Guten Morgen.
1: So, haben wir gerade schon Urlaubsgrüße aus Kroatien und von der Ostsee von euch bekommen. Und es geht hier an unserem WhatsApp-Handy offensichtlich fröhlich weiter.
2: Einen wunderschönen guten Morgen von Steffen aus Chemnitz, eurem Anton Reiseleiter. Wir sind gerade mit einer Chemnitzer Gruppe, Chemnitzer Bürgern in Rumänien unterwegs, um mal die europäische Kulturhauptstadt 2025 vom letzten Jahr auch in Rumänien bekannt zu machen. Sind jetzt am Schwarzen Meer angekommen und genießen jetzt auch mal einen halben Tag frei am Strand.
3: Mensch. Schön, die europäische Kulturhauptstadt Chemnitz goes Rumänien. Wir wünschen euch eine gute Zeit und ja, wir sind ja sowieso mal mit dabei, ne?
1: Ich habe langsam den Eindruck, dass wir die Einzigen sind, die noch hier sind.
3: Ja, Taylor Swift wäre noch da.
1: Ja gut, das ist wunderbar. Da sind wir schon zu dritt. Hier ist Ophelia.
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0: die Emdeutsche haben Guten Morgen Familie am Freitag und das sind die Äuglein Klein. Der Körper ist ein bisschen müde, aber wir sind glücklich.
1: So glücklich. Was war das denn bitte gestern wieder für ein hammermäßiger Abend mit euch und unserem Bands for Friends mit Nico Santos?
0: Es war wieder ein ganz kleines, ein exklusives Konzert. Diesmal haben wir euch und eure Lieblingskollegen eingeladen. Also so eine Art Team-Meeting. Party Edition.
1: Ja, Party ist untertrieben. Also es ging ordentlich ab in der Museumsscheune in Wolmirstedt.
2: Hier ist für euch Nico Santos!
3: Geiles Konzert, danke für die Einladung.
4: Es war irgendwie einfach besonders, ich kann es nicht richtig in Worte fassen. Es war nicht so weit weg, wie man das immer so kennt von Künstlern, er war so richtig nah, er war ja auch im Publikum mit drin.
5: Er ist einen halben Meter an uns vorbeigelaufen.
6: Er ist ein geiler Typ einfach, ja.
7: Nico Santos!
8: Genial, einfach genial.
9: Was macht's Herz?
8: Das pumpt extrem. Ich freue mich, mit meinem ganzen Kita-Team hier zu sein. Das ist einfach genial. Einfach abschalten, einfach mal den Stress vergessen.
4: Wir haben in der Mitte getanzt und waren voll dabei, ja.
8: Wann hat man schon mal die Chance, so nah an einem Künstler zu sein, den man quasi nur bei euch im Radio hört? Große Nummer.
10: Eine Rampensau.
11: Total in seinem Element dann danach.
12: Ja. Heute der schönste und lauteste Chor, den Wolmirstedt jemals gehört hat.
13: Mein erstes Konzert hat mir auch ganz viel Spaß gemacht. Nico Santos hat mir sogar Hallo gesagt.
8: Was hier auf die Beine gestellt wurde, Wahnsinn, Wahnsinn, Wahnsinn, großen Respekt auch.
14: Museumsscheune, bessere Location gibt es eigentlich gar nicht.
1: Wunderschön, kleines Wohnzimmerkonzert.
3: Danke MDR Jump, geilster Sender in ganz Sachsen-Anhalt und Ostdeutschland. Weiter so.
8: Danke sehr.
1: Also eine Mischung aus kleinem Wohnzimmerkonzert und dicker, fetter Party, ja? Und genauso wie es klingt, sah es auch wirklich aus. Also im Livestream auf Instagram und Facebook waren ja wirklich Hunderte von euch dabei. Und verpasst auch nicht die Partybilder auf mdrjump.de, ne Lars? Ja. Da bist du auch mit dabei.
0: Ja, ich habe sogar selbst zwar in meiner Story gepostet bei Instagram. Ja, also, ja, ich sag mal so, ja, wir sehen uns auch beim nächsten Bands for Friends.
1: Aber sicher.
0: Ne? Ja, weiter so. Wir nehmen euch wörtlich. So, also einiges in Planung für euch und wir sagen natürlich auch rechtzeitig Bescheid. Was ein schöner Abend. Aber man muss doch aufpassen, wenn man am nächsten Morgen wieder raus muss, ne? Also.
1: Naja, aber es lohnt sich.
0: Es lohnt sich, auf jeden Fall.
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7: Guten Morgen an diesem frühen Freitag. Ja, es geht mit großen Schritten Richtung Wochenende. Ja, und das Wichtigste heute Morgen, das haben wir jetzt schon mal für euch.
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9: Um 7 Uhr mit Sophia Spyropoulos. Der sächsische Wirtschaftsminister Dirk Panther hat seine Idee verteidigt, das Zwickauer VW-Werk für einen chinesischen Partner zu öffnen. Der SPD-Politiker sagte dem MDR, letztlich sei eine Produktion mit China besser als gar keine mehr. Zudem hätten deutsche Autobauer schon in Joint Ventures mit chinesischen Herstellern zusammengearbeitet. Allerdings muss laut Panther sichergestellt sein, dass deutsche Schlüsseltechnologien hier bleiben. VW hatte das Zwickauer Werk zuletzt wieder in Frage gestellt. Bei der Deutschen Telekom gibt es eine Tarifeinigung. Wie Gewerkschaft und Arbeitgeber mitteilten, wurden höhere Entgelte und ein verlängerter Kündigungsschutz vereinbart. So erhalten die rund 60.000 Tarifbeschäftigten ab August monatlich 150 Euro mehr. Im Juli nächsten Jahres gibt es eine weitere Erhöhung. Mitte 2028 kommt ein Zuschlag auf die Tabellenentgelte dazu. Laut Verdi gibt es zudem erstmalig einen Mitgliederbonus. Die Tarifverhandlungen wurden von zahlreichen Warnstreiks begleitet. In der rumänischen Stadt Galaz ist eine Drohne in einen Wohnblock eingeschlagen. Wie das Innenministerium in Bukarest mitteilte, wurden zwei Menschen leicht verletzt. Den Behörden zufolge detonierte die Sprengladung der Drohne in einer Wohnung im 10. Stock. Dadurch sei ein Brand ausgelöst worden. Rund 70 Menschen seien in Sicherheit gebracht worden. Galaz liegt an der Donau. Die Grenze zur Ukraine ist nur wenige Kilometer entfernt. Eine Rakete des US-Raumfahrtunternehmens Blue Origin ist vor einem geplanten Start explodiert. Wie US-Medien berichten, ereignete sich die Explosion auf dem Raumfahrtstützpunkt Cape Canaveral. Das Raumfahrtunternehmen Blue Origin gehört dem Amazon-Gründer Jeff Bezos. Er schrieb auf X, die Ursache werde untersucht. Blue Origin konkurriert mit SpaceX von Elon Musk. Beide wollen Dienstleister für die US-Weltraumagentur NASA sein, unter anderem beim Mondfahrtprogramm. Die Fußballer von Lok Leipzig drohen erneut, den Aufstieg in die dritte Liga zu verpassen. Der Meister der Regionalliga Nordost verlor das Relegationshinspiel gegen Würzburg mit 0:1. Das Rückspiel findet am Montag in Bayern statt. Das waren die Nachrichten.
7: 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Hier sind die neuesten Meldungen aus dem MDR Jump Verkehrszentrum. Fabian Magerhans, schönen guten Morgen.
10: Guten Morgen. Autobahn 2 Richtung Berlin zwischen Allerengersleben und Alsleben. An der Baustelle eine halbe Stunde Wartezeit. Und A4 Frankfurt Richtung Dresden zwischen Hermsdorf Ost und Rüdersdorf. Fahrt ihr bitte vorsichtig, es liegen große Fahrzeugteile auf der Fahrbahn. A9 Richtung Berlin, Metallteile liegen zwischen Dessau Ost und Fockerode. Und A14 Richtung Dresden zwischen Magdeburg Reform und Schönebeck ein defekter PKW. Blitzerstehen auf der B7 zwischen Gotha und Gammstedt, in Gera in der Stadtrodaer Straße stadtauswärts, in Halle blitzt es auf dem Hansaring beidseitig. Und Mario ist am Telefon, guten Morgen.
11: Schönen guten Morgen, wollte mal einen Panzerblitzer melden und zwar in Gispersleben in Erfurt. Und zwar aus Mittelhausen kommend vor dem Bahnschranken auf der linken Seite in der 30er-Zone.
10: Dankeschön Mario und noch eine Gefahrenmeldung. A73 Richtung Bamberg zwischen Lichtenfels Süd und Bad Staffelstein Kurzentrum in der Baustelle liegt ein totes Reh auf der Fahrbahn. Habt ihr noch Staus oder Blitzer gesehen? Ruft uns an, kostenlos unter 0800 123 2340.
7: Ja, das Wetter, das wird doch interessant, Janina.
12: Ja, du bist hier vor allem voll am Meckern, weil die Sonne hier so reinballert.
7: Ja, ist ja Wahnsinn.
12: Ja, aber es gibt auch Menschen, die freuen sich darüber. Unsere Guten Morgen-Familie schickt fleißig Bilder von Sonnenaufgängen und von der Sonne generell. Und auch einige Sprachnachrichten kommen hier rein.
1: Einen wunderschönen guten Morgen, ihr Götter des Radios. Einen schönen guten Morgen an das gesamte MDR-Jump-Team und an die gesamte MDR-Jump-Guten-Morgen-Familie.
13: Ja.
1: Manni hier, ich stehe gerade in Wahlbeck, will jetzt laden für meine ersten Kunden und sende euch schöne, angenehme 10 Grad, die sich definitiv wärmer anfühlen. Habt einen guten Start ins Wochenende, kommt alle gut an euer Ziel, passt auf euch auf, macht nicht so dolle, ja, und genießt vor allen Dingen die Sonne.
13: Ja, machen wir. 26 bis 30 Grad sind heute drin. Heute erstmal viel Sonnenschein, ein paar Wölkchen sind unterwegs. Das wird später ein bisschen mehr. Gegen Abend kann es dann auch regnen und gewittern. Und auch die nächsten Tage bleibt es durchwachsen. Morgen Vormittag in Sachsen und Thüringen noch ein bisschen Regen, dann am Nachmittag wieder trocken. So geht es eigentlich auch weiter, immer so ein Hin und Her. Aber es bleibt das ganze Wochenende warm. Bis 27 Grad sind drin.
2: 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Guten Morgen, gleich 5 nach 7.
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7: Okay, ich fasse mal zusammen. Also am Wochenende lieber mit Regenschirm ins Freibad, oder?
13: Ja, vorsichtshalber vielleicht schon. Aber bisher war es ja eine richtige Sommerbade-Brutzelwoche, ja?
7: Ja, dann geht's doch direkt mal mit Kopfsprung rein ins Becken. Wir ziehen nämlich Wochenbilanz. Das machen wir um 7:10 Uhr.
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0: Und mit dem letzten... Es ist 7.10 Uhr geworden. Guten Morgen, hier ist die MDJump. Guten Morgen, Familie, am Freitag. Die Woche war kurz, im Prinzip genau wie die Klamotten.
1: Ja, ja, wenn überhaupt vorhanden, ja. Also viele haben ihre Zeit ja im Freibad oder am Badesee verbracht. Schön in Badehose, ja. Die meisten haben ja pünktlich zum langen Wochenende geöffnet und das perfekte Badewetter einfach mitgenommen diese Woche.
0: Zeit für so eine kleine Zwischenbilanz vielleicht. Bademeister Jan hat uns eine Nachricht geschickt, wie es so läuft bisher.
2: Ich melde mich aus dem Freibad mit weiter. Durch das schöne Wetter seit Pfingsten konnten wir täglich zwischen 500 und 800 Badegäste begrüßen. Seit der Öffnung 4847. Das Freibad-Team mit weiter wünscht allen einen schönen Sommer und ganz viel Spaß.
0: Stell mir vor, Bademeister Jan steht mit Klemmbrett am Eingang und zählt die Badegäste
1: aus. Ja, so wird's laufen.
0: Oh, 2100. Ja. Oh, ist noch was reingekommen? Direkt vom Beckenrand.
3: Hallo, liebe Guten Morgen Familie von MDR Jump. Lieber Lars, hier ist der Schwimmmeister und Betriebsleiter vom Freibad Bad Berka. Jawohl. Und die letzten Tage waren wirklich ganz angenehm. Wir haben den Vorteil, dass bei uns hier im Umkreis die Freibäder noch nicht geöffnet haben, sondern erst zum 1. Juni aufmachen. Dadurch haben wir halt viele Gäste gehabt, gerade bei dem schönen Wetter. Unser Imbiss hat auch offen und ihr wisst ja selber, mit den Pommes im Freibad fällt auch ein Freibad und die sind hier wirklich spitze. Mittlerweile haben wir eine Temperatur von 22 Grad. Ab Sonntag soll es zwar mal kurz einen Knick geben im Wetter, aber der Samstag soll ja noch richtig gut werden und wir hoffen natürlich auf wieder gute Besucher. Ich wünsche euch alles Gute. Schönen Gruß. André aus Bad Berka.
1: Jawohl. Hey, an dieser Stelle auch mal ein dickes Danke an die vielen, vielen fleißigen Menschen, gerade so in den Kleinbädern, ja, die das da oft freiwillig in Schuss halten.
0: Okay, also Fazit war eine spitzenmäßige erste Freibadwoche. Weiter so. Und ich kann natürlich jetzt wieder nur an Pommes denken.
1: Ja, war mir klar. War mir so klar.
0: Es ist wirklich, es ist wie ein Fluch, ja.
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0: Und jetzt kommt Fabian Magerholz.
1: Ja, hallo.
0: Was los?
1: Es geht auf die A9 Richtung München. Zwischen Niemek und Kleinmarzehns liegt ein Unterlegheil auf der linken Spur. Vorsicht.
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0: Gleich haben wir 27. Der MDR Jump Good Morning Familie ist hier am Freitag. Und wir gucken gleich aufs vollgepackte Wochenende in 30 Sekunden.
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0: Guten Morgen! Und das Wochenende? Das ist zur Abwechslung mal nicht lang, dafür wird das Wort vollgepackt, ja? Trotz des wechselhaften Wetters, sag mal.
2: Ja, hier und da soll es ja mal eine Regendusche geben, vor allem heute Abend. Aber davon lassen wir uns doch die Feierlaune nicht vermiesen. Es steht eine Menge an. In Chemnitz zum Beispiel, ja, da steigt das große Hutfestival. Da geht es vor allem um Straßenkunst, Jonglage, Feuerkunst. Weil man da ja früher Geld in den Hut geworfen hat, ja, deswegen Hutfestival. Aber lustige Hüte sind

0: ausdrücklich erwünscht. Und dann geht's ja noch weiter.
1: Von der Straßenkunst geht's quasi direkt zur Sportkunst. Ihr habt auch noch den anderen Tipp parat hier.
2: Ja, liebe MDR Jump, guten Morgen Familie. Hier ist der Andreas von den Thuringia Bulls in Erfurt-Exleben. Heute Abend soll es regnen. Bei uns wird es wahrscheinlich auch regnen oder hoffentlich regnen. Und zwar Jubel-Konfetti vom Himmel, wenn wir es auch in diesem Jahr schaffen, deutscher Meister zu werden. Wir haben das Playoff-Hinspiel im Finale gegen die Mannschaft aus Wetzlar gewonnen. Und wir hoffen auf ganz viel Unterstützung. Ab 19.30 Uhr Daumen drücken und 21 Uhr wollen wir ganz laut jubeln über einen erneuten deutschen Meistertitel.
1: Na, alle Daumen sind gedrückt für unsere Rollstuhl-Basketballer aus Thüringen. Heute Abend geht es in Erfurt, Exleben, um den Meistertitel. Das wäre natürlich ein 1A-Einstieg in ein 1A-Wochenende. Ja? Wir wünschen jetzt schon mal eine gute Zeit.
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15: 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Guten Morgen, Familie. Es ist 7.30 Uhr und jetzt alles, was heute wichtig wird, mit Sophia Spiropoulos.
16: Das Statistische Bundesamt veröffentlicht am Vormittag vorläufige Daten zur Preisentwicklung in diesem Monat. Experten erwarten auch diesmal recht hohe Werte. Im April hatte die Inflationsrate wegen des Irankriegs den höchsten Stand seit Anfang 2024 erreicht. Der neue ungarische Ministerpräsident Peter Modyor trifft sich heute in Brüssel mit EU-Kommissionschefin Ursula von der Leyen. Der Orbán-Nachfolger will vor allem für die Freigabe von EU-Zahlungen in Milliardenhöhe werben. Das Geld war wegen Verstößen der alten Regierung eingefroren worden. In Singapur beginnt heute eine Sicherheitskonferenz asiatischer Staaten. Verteidigungsminister, Militärs und Experten wollen vor allem über die geopolitischen Herausforderungen im Pazifikraum sprechen. Zu den Beratungen wird auch US-Verteidigungsminister Pete Hegseth erwartet.
15: Und jetzt der Blick auf die Straßen. Fabian Magerhans im Verkehrszentrum. Schönen guten Morgen.
17: Morgen. Es gibt wieder den Baustellenstau auf der A2 Richtung Berlin zwischen Allerengersleben und Alsleben. Ungefähr 40 Minuten Wartezeit. Und A73 Richtung Bamberg zwischen Lichtenfeld Süd und Bad Staffelstein Kurzentrum liegt immer noch ein totes Reh in der Baustelle. Die Ortsdurchfahrt Tannenbergstal B283 Richtung Ardorf ist nach dem Unfall weiterhin gesperrt. Und Blitzer stehen auf der B7 zwischen Gotha und Gammstedt, in Dresden in der Wilhelm-Franke-Straße, in Erfurt in der Hannoverschen Straße stadtauswärts, in Gera Stadtrodaer Straße, in Halle auf dem Hansering beidseitig und in Radeberg in der Großröhrsdorfer Straße in Richtung Großröhrsdorf. Klaus ist am Telefon, guten Morgen.
18: In Weißenfels Ortsteil Langendorf wird im Aubitzer Weg Stadt aus oder Dorf auswärts geblitzt.
17: Dankeschön. Und wer ist noch dran?
19: Hallo, hier ist der Ralf. Ich möchte gerne einen Blitzer melden. Und zwar in Krostitz an der Bushaltestelle stehen sie wieder in Fahrtrichtung Leipzig. Das ist auf der B2.
17: Dankeschön. Gute Fahrt. Habt ihr noch was gesehen? Stausblitzer, ruft es an, kostenlos unter 0800 123 2340.
15: Ja.
20: Ja.
15: Janina, wie sieht es wettermäßig aus heute?
20: Traurig und schlaff und ungeliebt.
15: Ach so,
20: liegt hier
15: was?
20: Deine Jacke,
15: ja,
20: überm Stuhl mit so einem hängenden Ärmel.
15: Ja.
20: Also finde ich irgendwie von dir auch so ein bisschen,
15: ja,
20: weiß ich nicht, was hast du mit der heute noch so vor?
15: Habe ich heute gar nichts mehr vor.
20: Hattest du die heute Morgen eigentlich an,
15: ja,
20: oder hast du die so anime-mäßig mitgenommen? Naja,
15: ja,
20: gut, Jacke oder keine Jacke ist hier die Frage, macht's wie Lars, morgens anziehen, nachher dann cool über die Schulter hängen.
15: Ja.
20: In großen Hallen haben wir 11 Grad, 12 Grad in Karsdorf, im Burgenland. Landkreis. 26 bis 30 Grad sind heute drin. Heute erstmal ganz viel Sonnenschein, blauer Himmel, dann nachher ein paar Wolken, auch mal ein paar mehr, weil gegen Abend kann es dann regnen und gewittern. Ansonsten am Wochenende ja auch durchwachsen, also morgen Vormittag in Sachsen und Thüringen noch ein bisschen Regen, dann am Nachmittag wieder trocken, aber es bleibt warm, bis 27 Grad sind drin.
15: Aber bevor es am Wochenende aufs Erdbeer-Selbstpflückfeld geht, probiert sich Dr. Emkus erstmal die Grundlagen drauf zu schaffen.
0: Diese hochgejubelte KI behauptet felsenfest, in dem Wort Erdbeere stecken nur zwei E.
3: Sind deutlich mehr, oder? Erdbeere.
15: Wir zählen durch. In der neuen Folge Dinge, die man nicht braucht. Wie immer, jeden Morgen, also auch gleich wieder um 7.40 Uhr.

0: 7.40 Uhr. Also gleich. Also die Geigen läuten es quasi schon ein, ja.
1: Jetzt. Aber also, oder?
2: Ja, auf die Sekunde.
1: Pünktlich.
0: Freitag haben wir es, die NBA Jump. Guten Morgen, Familie. Moin. Und da wünschen wir doch schon mal viel Spaß auf dem Feld.
2: Ja, zwischen den Regenhuschen am Wochenende geht's wieder ran ans Erdbeeren selber pflücken. Viele Felder haben ja schon geöffnet, ne? Zum Beispiel in Taucher oder auch in Coswig.
0: Aber vorm Pflücken übt Dr. Emkus jetzt erstmal das Buchstabieren.
3: Wisst ihr, was mich nervt? Dass uns diese hochgelobte Superintelligenz als neue Weltmacht verkauft wird, aber beim simplen Buchstabieren von Erdbeere kläglich versagt wie so ein überforderter Erstklässler nach 3 Stunden Schulsport. Diese hochgejubelte KI behauptet nämlich felsenfest, in dem Wort Erdbeere stecken nur 2 E. Also man füttert den Algorithmus mit dem Wissen der gesamten Galaxis, nur damit er am Ende an der Zählkunst scheitert, wie ein völlig verkaterter Brigadier bei der Inventur im Konsum. Es ist ein technischer Offenbarungseid, wenn die Kiste zwar Raketenflugbahn berechnet, aber bei einer simplen Gartenfrucht kapituliert, als wäre es eine unlösbare Geheimcode-Verschlüsselung. Aber solange die KI nicht mal bis 4 zählen kann, müssen wir uns schon mal vor der Weltherrschaft der Maschinen keine Sorgen machen. Wir bleiben den Blechbüchsen also noch eine Nasenlänge voraus, zumindest solange es nur um Obst geht.
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0: jetzt alle. Und nochmal. Sehr schön. Ich habe es 7:45. Hier im Deutschland. Guten Morgen, Familie, am Freitag. Und auch heute Morgen sind wir mit geballter Power für euch am Start. Hier wird im Hintergrund schon gerödelt, am WhatsApp-Handy, im Verkehrszentrum und so weiter und so fort. Zeit für so eine kleine Teamvorstellung,
1: oder was? Aber du kannst dich zurücklehnen, Lars. Der Manuel ist so nett und würde das mit der Vorstellungsrunde mal eben übernehmen.
2: Aha. Einen wunderschönen guten Morgen wünsche ich Janina und den Lars. Morgen. Vor allen Dingen auch dir, Stefanie, und den Tim. Sarah ist ja heute nicht da, aber Fabi Magerhans ist ja auch noch da. Dem wünsche ich auch einen schönen guten Morgen.
0: Aha. So. Ja, gut. Also hier ist volle Bude. Was steht denn sonst noch so an?
2: Ja, meine Schicht hat heute 5.30 Uhr begonnen und um 17 Uhr ist bei mir spätestens heute Feierabend. Und natürlich, ja, ich sitze wieder in meinem Gewächshaus. Da, wo man schön braun wird, ohne Sonnenbrand.
1: Klar, wo man so sitzt im Gewächshaus morgens. Aber hä, wie wird man denn da braun im Gewächshaus? Das checke ich nicht.
0: Das kannst du bei deiner Funktion als Redakteurin recherchieren.
1: Ja.
0: Gut, wir übergeben gleich mal an unsere Fakt- oder Fake-Experten und gönnen uns ein kühles Getränk. Gleich nach I Can't Get No Sleep. Ah, nee, nach Bibi Rexha hier in der MDR-Job. Guten Morgen, Familie. New Religion.

0: Was ein Effekt am Ende.
1: Ja, 7:48 Uhr am Morgen. Hier ist die MLJob. Guten Morgen, Familie, am Freitag. Und egal, was ihr am Wochenende plant, das Wichtigste ist, ne, hört auf den Papa, dass ihr immer schön hydriert bleibt.
2: Ja, die Frage ist ja nur, womit? Also für welches Spaßgetränk entscheidet ihr euch diesmal am Wochenende? Ist es die Flasche stilles Wasser beim Sächsischen Wandertag in Großenhain oder doch der Cocktail auf dem Flughafenfest in Magdeburg? Oder vielleicht geht es ja auch auf die Bier- und Weinmeile im Südeichsfeld. Wer weiß,
1: ja, wer weiß. Da gibt es ja sowieso einige Möglichkeiten. Hm. Also, ich weiß gar nicht, rot, weiß, schwarz, hell, dunkel,
2: ja,
1: oder halt, jetzt ganz neu, geklärt.
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1: Ja, also angeblich gibt's, Entschuldigung, was bitte, wie Kläranlagenbier? Ja gut, fragen wir besser mal nach bei Jörg Drewes. Er ist Professor für Siedlungswasserwirtschaft an der TU München.
4: Ja, das gibt's tatsächlich. Wir haben Kläranlagenablauf gesammelt und weiter aufbereitet und daraus ein Münchner Helles kreiert. Ja, es war einfach mal zu demonstrieren, was heute technisch möglich ist. Abwasser muss stärker gereinigt werden und dann kreiert man schon eine Wasserqualität, die zum Teil tatsächlich schon besser ist als die Flusswasserqualität in die Kläranlagen einleiten. Wir wollten das Rad noch etwas weiter drehen und sagen, können wir da auch Trinkwasser draus machen, denn Trinkwasser ist die Voraussetzung, ein deutsches Bier zu brauen. Im Prinzip war es so ein bisschen diesen Faktor, wo vielleicht jeder erstmal zusammenzuckt, wirklich auf den Punkt zu bringen und wirklich zu demonstrieren, dass nicht die Herkunft eines Wassers entscheidend ist, sondern die Qualität.
1: Gut, und jetzt die wichtigste Frage, schmeckt das Bier denn?
4: Ich fand es hervorragend und der Braumeister unseres Lehrstuhls für Brauwesen war auch begeistert, eben weil alle Inhaltsstoffe rausgefiltert wurden und da auch keine Geschmacksstoffe mehr zurückblieben. Da war sehr angetan von dem Geschmack.
1: Also irre. Abwasser aus der Kläranlage kann wieder zu Trinkwasser werden und daraus dann eben auch Bier. Gut, Prost.
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0: Hier ist das MDR Jump Verkehrszentrum mit einer Gefahrenmeldung. A71 Richtung Sangerhausen zwischen Arnstadt Nord und Kreuz Erfurt liegen große Fahrzeugteile.
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7: Guten Morgen am frühen Freitag und das Wichtigste, das haben wir jetzt schon mal für euch.
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9: Um 8 Uhr mit Sophia Spiropoulos. Der sächsische Wirtschaftsminister Dirk Panther hat seine Idee verteidigt, das Zwickauer VW-Werk für einen chinesischen Partner zu öffnen. Der SPD-Politiker sagte dem MDR, letztlich sei eine Produktion mit China besser als gar keine mehr. Zudem hätten deutsche Autobauer schon in Joint Ventures mit chinesischen Herstellern zusammengearbeitet. Allerdings muss laut Panther sichergestellt sein, dass deutsche Schlüsseltechnologien hier bleiben. VW hatte das Zwickauer Werk zuletzt wieder in Frage gestellt. Bei der Deutschen Telekom gibt es eine Tarifeinigung. Wie Gewerkschaft und Arbeitgeber mitteilten, wurden höhere Entgelte und ein verlängerter Kündigungsschutz vereinbart. So erhalten die rund 60.000 Tarifbeschäftigten ab August monatlich 150 Euro mehr. Im Juli nächsten Jahres gibt es eine weitere Erhöhung. Mitte 2028 kommt ein Zuschlag auf die Tabellenentgelte dazu. Laut Verdi gibt es zudem erstmalig einen Mitgliederbonus. Die Tarifverhandlungen wurden von zahlreichen Warnstreiks begleitet. In der rumänischen Stadt Galaz ist eine Drohne in einen Wohnblock eingeschlagen. Wie das Innenministerium in Bukarest mitteilte, wurden zwei Menschen leicht verletzt. Den Behörden zufolge detonierte die Sprengladung der Drohne in einer Wohnung im 10. Stock. Dadurch sei ein Brand ausgelöst worden. Rund 70 Menschen seien in Sicherheit gebracht worden. Galaz liegt an der Donau. Die Grenze zur Ukraine ist nur wenige Kilometer entfernt. Eine Rakete des US-Raumfahrtunternehmens Blue Origin ist vor einem geplanten Start explodiert. Auf dem Raumfahrtbahnhof Cape Canaveral war ein riesiger Feuerball zu sehen. Nach Behördenangaben wurde niemand verletzt. Das Raumfahrtunternehmen Blue Origin gehört dem Amazon-Gründer Jeff Bezos. Er schrieb auf X, die Ursache werde untersucht. Blue Origin konkurriert mit SpaceX von Elon Musk. Beide wollen Dienstleister für die US-Weltraumagentur NASA sein, unter anderem beim Mondfahrtprogramm. Klimaaktivisten protestieren vor dem Werk des Panzerbauers KNDS in Mülheim an der Ruhr. Wie die Polizei mitteilte, sind an der Aktion 40 Menschen beteiligt. Sie hätten die Firmenzufahrt blockiert. Die Teilnehmer gehören nach eigenen Angaben zum Aktionsbündnis Ende Gelände, das einen Ausstieg aus fossilen Energien fordert. Stahl sollte nicht für Panzer, sondern für Windräder oder Eisenbahnschienen verwendet werden. Das waren die Nachrichten.
7: 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Hier sind die neuesten Meldungen aus dem MDR Jump Verkehrszentrum. Fabian Magans, morgen.
0: Morgen, A2 Richtung Berlin zwischen Allerengersleben und Alsleben. Streckenweise staunstockender Verkehr an der Baustelle. Plant hier ungefähr eine halbe Stunde mehr Zeit ein. A71 in Richtung Sangerhausen zwischen Arnstadt Nord und Kreuz Erfurt liegen große Fahrzeugteile. Die Ostrichfahrt Tannenbergstal B283 Richtung Adorf ist nach einem Unfall weiterhin gesperrt. Und Blitzer stehen auf der A36 Richtung Braunschweig zwischen Ilsenburg und Stapelburg, B7 zwischen Gotha und Kamstedt, in Auerbach in der Zeppelinstraße stadtauswärts, in Erfurt in der Hannoverschen Straße stadtauswärts, in Gera Stadtroda Straße stadtauswärts und in Halle auf dem Hansering. Der Blitz ist beidseitig. Habt ihr noch Staus oder Blitzer gesehen? Ruft uns an, kostenlos unter 0800 123 2340.
7: So, das Wetter, Janina, wie entwickelt sich's?
10: Jetzt trinken wir noch heißen Kaffee, später gibt's dann Eiskaffee. Ich hoffe, ihr habt dran gedacht, so ein paar von diesen
6: diesen labberigen Eiswürfeltüten voll zu machen, bevor es zur Arbeit geht und schon mal ins Gefrierfach zu legen. Naja, gut, also 14 Grad haben wir schon in Lossertal, 14 Grad auch in Klötze in der Altmark, 26 bis 30 Grad sind heute drin. Hallo, heute erstmal viel Sonne, ein paar Wolken sind mit dabei, kann dann später ein bisschen mehr werden. Gegen Abend kann es dann auch regnen und gewittern. Am Wochenende auch durchwachsen, morgen Vormittag in Sachsen und Thüringen noch ein bisschen Regen, dann am Nachmittag wird es wieder trocken und so geht es eigentlich das ganze Wochenende weiter. Aber es bleibt warm, das ganze Wochenende bis 27 Grad.
7: Guten Morgen, 4 nach 8.
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7: Also irgendwie scheint hier was in der Luft zu liegen. Mhm. Diese Woche wird hier verdächtig viel über Nachbarn gemeckert. Ja. Gestern Dr. Emkus, jetzt kommt schon der Nächste.
11: Übrigens, laut Studien streitet sich ungefähr jeder Zweite mit seinem Nachbarn. Und der Rest, der sagt, mein Nachbar streitet sich dauernd mit mir.
7: Es gibt also immer noch Gesprächsbedarf. Ja, neue Folge Böttchers Welt gleich um 8:10 Uhr.

0: Ja, wo ist er, der Husband? Keine Ahnung, 8.10 Uhr, die Emmett Schramm Guten-Morgen-Familie ist hier am Freitag. Guten Morgen!
1: Ja, und die eigentliche Frage ist ja, wo sind eure Nachbarn? Und hören Sie gerade zu?
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3: Ich habe ja nicht immer hier draußen gewohnt. Ne? Meine Eltern wohnten damals in der Stadt und ich bin groß geworden im dritten Stock, im typischen Neubaublock. Und ja, ich kann mich gut daran erinnern, wie es war, Tür an Tür, nee, nicht mit Alice, sondern mit Frau Müller, Meier, Schulze zu wohnen. Jeder kannte jeden, oder glaubte es zumindest. Man wusste immer, wer Streit hatte. Musste man auch nicht leugnen, man hat es ja gehört von der Lehmann, die vier Eingänge weiter wohnte. Übrigens, laut Studien streitet sich ungefähr jeder Zweite mit seinem Nachbarn. Und der Rest, der sagt, mein Nachbar streitet sich dauernd mit mir. Und wie komme ich eigentlich heute drauf? Na, weil jetzt an diesem Wochenende der Europäische Tag der Nachbarn begangen wird. Ich kann mich zum Beispiel nicht daran erinnern, damals mit meinem Nachbarn irgendwie Streit gehabt zu haben. Das hat mein Vater mit einer Pulle Bier im Keller immer gut geregelt. Heute sind die Menschen anders drauf. Nur noch ich. Keiner gönnt dem anderen noch was und gestritten wird wegen jeder Kleinigkeit. Aber ich will nicht schwarz malen. Es gibt sie nämlich immer noch, die wirklich guten Nachbarn. Die helfen, die Mülltonne rausstellen, Pakete annehmen und fragen, wie es ihm geht, freundlich, hilfsbereit sind. Und ja, meine Nachbarn zum Beispiel, genau die haben so einen Nachbarn. Ja.
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0: Viertel neun, die MDR Jump Guten Morgen Familie ist hier am Freitag. Guten Morgen, Justin Timberlake gibt's in 30 Sekunden.
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0: Ein Song voller Gefühle.
1: Ja.
0: Und am Ende ist irgendeiner noch durchgedreht, haben wir gehört. Ne? Also mal gucken. 8.20 Uhr.
2: Hier ist die MDR Jump. Guten Morgen, Familie. Am Freitag. Und ein bisschen Zeit zum Durchatmen habt ihr noch, bevor ihr durchdreht. Und bevor hier gleich also das große Gefühlschaos losgeht.
1: Ja, wer tröstet denn jetzt eigentlich Justin Timberlake?
2: Ich weiß
1: aber gut.
2: Nicht.
1: Trauer, ja. Glück, Liebeskummer, all das gibt's heute in unserer Happy Hour. Jeden Freitag spielen wir euch ab 9 ja eure Lieblingshits zu einem ganz bestimmten Motto. Und heute eben die großen Gefühle.
2: Und wenn ich das richtig sehe, habt ihr in den letzten Tagen schon einige Vorschläge rübergeschickt. Den hier zum Beispiel.
3: Hallöchen, liebes MDR-Champ-Team. Hier ist die Petra aus Jena. Und ich finde ja, Urlaubsgefühle, die sind natürlich top. Hey, ab in den Süden. Das Sonne hinterher. Ey, was geht?
2: Ja, gut, auch Urlaubsgefühle sind natürlich Gefühle.
1: Ja, aber sicher.
2: Ja.
1: Also es wird warm, es wird wild und wir sind bereit für was auch immer da kommen mag. Ja.
2: Also nur noch etwas mehr als eine halbe Stunde. Ab 9 Uhr starten wir rein in unsere Happy Hour. Heute mit extra viel Gefühl.
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4: 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Guten Morgen, Familie. Es ist 8.30 Uhr. Ja, und jetzt alles, was heute wichtig wird, mit Sophia Spiropoulos.
5: Das Statistische Bundesamt veröffentlicht am Vormittag vorläufige Daten zur Preisentwicklung in diesem Monat. Experten erwarten auch diesmal recht hohe Werte. Im April hatte die Inflationsrate wegen des Iran-Kriegs den höchsten Stand seit Anfang 2024 erreicht. Der neue ungarische Ministerpräsident Peter Modyar trifft sich heute in Brüssel mit EU-Kommissionschefin Ursula von der Leyen. Der Orbán-Nachfolger will vor allem für die Freigabe von EU-Zahlungen in Milliardenhöhe werben. Das Geld war wegen Verstößen der alten Regierung eingefroren worden. In Münster stehen ab heute zwei Männer vor Gericht, die gegen die Russland-Sanktionen verstoßen haben sollen. Laut Anklage hatten die Brüder Waren aus dem Bereich Maschinenbau nach Russland ausgeführt. Der Export sei über Briefkastenfirmen in der Türkei und Kirgisistan verschleiert worden.
4: Und jetzt der Blick auf die Straßen. Fabian Magerhans im Verkehrszentrum. Wie sieht's aus morgen?
6: Moin, es gibt wieder Stau auf der A2 Richtung Berlin zwischen Allerengersleben und Alsleben an der Baustelle ungefähr eine halbe Stunde plus. A14 Richtung Magdeburg, Bergungsarbeiten zwischen Kalbe und Schönebeck und Landkreis Mittelsachsen, die Straße zwischen Langenau und B101 ist nach dem Unfall weiterhin gesperrt. Im Landkreis Stendal, die Ortsdurchfahrt Chausseehaus Hassel ist wegen eines Rettungseinsatzes gesperrt und die Ortsdurchfahrt Tannenbergstal B283 Richtung Adorf ist wegen Bergungsarbeiten gesperrt. Markus ist am Telefon. Guten Morgen.
7: Guten Morgen, Sie Jumping. Die B90N von der Abfahrt Stadt Ilm Richtung Stadt Ilm ist zurzeit gesperrt durch einen Unfall.
6: Dankeschön fürs Update. Dann schauen wir auf die Blitzer, alle auch mobil auf mdrjump.de. Die neuesten stehen auf der A4 Richtung Görlitz zwischen Dresden-Altstadt und Dresden-Neustadt. A4 Richtung Dresden zwischen Wandersleben und Neudietendorf. A36 Richtung Braunschweig zwischen Ilsenburg und Stapelburg und B7 zwischen Gotha und Gammstedt. In Blitzer in Merseburg in der Geusaer Straße, in Radeberg in der Großröstdorfer Straße und in Weißenfels in der Merseburger Straße. Habt ihr noch Staus oder Blitzer gesehen? Ruft uns an, kostenlos unter 0800 123 2340.
8: Ja, Nina.
9: Hola.
8: Wetter.
9: Ja, der Schirm, der hat heute und übers Wochenende gleich mehrere Funktionen. Das ist ein Multifunktions-, also ein Mufu-Schirm, würde ich sagen. Sonnenschirm und Regenschirm in einem. Ja, in Rot. 15 Grad. 15 Grad gerade in Altengottern. 26 bis 30 Grad sind heute drin. Heute erstmal viel Sonnenschein. Ein paar Wolken sind unterwegs, aber später dann eben der Regenschirm. Ja, da kann es dann regnen und gewittern heute Abend und auch am Wochenende eher durchwachsen. Morgen Vormittag in Sachsen und Thüringen noch ein bisschen Regen, dann nachmittags wieder trocken, dann geht das so hin und her, aber immerhin bleibt es schön warm, bis 27 Grad sind drin.
4: Ach ja, dann machen wir uns bereit für eine kleine, ja, so Bands for Friends Aftershow-Party, oder was?
10: Genial!
11: Schön, jemanden mal so live zu sehen, also auch so nah. Und wenn man Musik hört, dann ist man einfach glücklich, hat gute Laune.
10: Einfach nur ein Träumchen, gerne, gerne wieder.
9: Was war das schön gestern Abend mit euch und Nico Santos in Wolmirstedt.
4: So schön, yeah, dass wir direkt noch eine kleine Zugabe feiern. Gleich gegen 8.50 Uhr.

0: 8:38 Uhr, die MDR Jump Guten Morgen Familie ist hier am Freitag und in den starten wir alle zusammen. Und zwar ganz egal, wo ihr gerade seid.
1: Ja, diese Woche haben sich doch einige in den Urlaub abgemeldet. Also ihr habt euch von der Arbeit abgemeldet. Wir kommen natürlich mit, egal ob Roadtrip oder Hotelurlaub. Mit der App alles kein Problem, das weiß auch der Tim.
2: Einen wunderschönen guten Morgen auf dem sonnigen Kroatien. Ich bleibe bis nächste Woche Mittwoch und lass mir die Tonne auf dem Pelz scheiden. Ich grüße alle MDR-Tomp-Hörer und wünsche ihnen einen schönen Tag.
1: Ja, das wünschen wir auch. Also das war quasi eure Postkarte durchs Radio vom lieben Tim. Und dann hat sich ja auch noch Tina gemeldet. Die ist ja sonst immer schon früh unterwegs, weil sie beruflich Snack- und Kaffeeautomaten auffüllt. Jetzt ist aber erstmal Päuschen angesagt.
3: Einen wunderschönen guten Morgen, liebe Jump-Familie. Hier ist euer Familienmitglied aus Pösneck. Die Snacks und der Kaffee, die ruhen die Woche mal. Das fahren meine lieben Kollegen in Vertretung. Ganz liebe Grüße an meine Kollegen nach Pösneck. Seid schön fleißig. Und wir fahren gerade an die Ostsee bei schönstem Wetter und natürlich mit euch MDR Jump, das Radio. Liebe Grüße.
1: Ja,
3: liebe
1: Grüße. So wird's gemacht.
0: Zurück. Ja, allen Urlaubern unter euch eine gute Zeit. Und allen anderen, Tina hat es ja gesagt, halten die Stellung.
1: Ja.
0: Ja, so wie wir. Und einem ist es, glaube ich, egal, ob er für euch an der Ostsee auflegt oder in Oberwiesenthal oder sonst wo. Hier ist Felix Jähn.

0: Es ist 8.42 Uhr, die MDR-Job. Guten Morgen, Familie. Am Freitag, guten Morgen. Und da haben wir ja gerade schon Urlaubsgrüße aus Kroatien, aus Croatia und von der Ostsee von euch bekommen. Und es geht an unserem WhatsApp-Handy munter weiter.
1: Einen wunderschönen guten Morgen von Steffen.

0: aus Chemnitz, eurem Anton Reiseleiter. Wir sind gerade mit einer Chemnitzer Gruppe, Chemnitzer Bürgern in Rumänien unterwegs, um mal die europäische Kulturhauptstadt 2025 vom letzten Jahr auch in Rumänien bekannt zu machen. Wir sind jetzt am Schwarzen Meer angekommen und genießen jetzt auch mal einen halben Tag frei am Strand.
1: Ja, schön!
2: Ja, die europäische Kulturhauptstadt Chemnitz goes Rumänien! Wir wünschen euch eine gute Zeit und wir sind ja sowieso immer mit dabei.
1: Ich habe langsam den Eindruck, dass wir die Einzigen sind, die noch hier sind.
2: Naja, Mark Forster ist ja noch da. Zum Beispiel.
1: Also schon zu dritt.
2: Ja.
1: Gut. Und er bringt wenigstens ein bisschen neue Musik mit.
2: Ja. Ne?
1: Hier ist im Prinzip ein Lied.
2: So einfach. Ihm. Ja.

0: Ja, guten Morgen. Es ist 8:45. Die MDR Jump. Guten Morgen, Familie ist hier. Am Freitag. Und dann sind die Äugler ganz klein. Der Körper ist so ein bisschen müde, ja. Aber wir sind glücklich.
1: So glücklich. Was war das bitte wieder für ein hammermäßiger Abend mit euch gestern bei unserem Dance for Friends mit Nico Santos.
0: Es war wieder ein ganz kleines, ein exklusives Konzert. Ja. Diesmal haben wir euch und eure Lieblingskollegen eingeladen. Also quasi so eine Art Team-Meeting, ja? Party-Edition quasi. Ja,
1: Party ist ein bisschen untertrieben. Also es ging ordentlich ab in der Museumsscheune in Wolmirstedt.
2: Hier ist für euch Nico Santos! Was geht ab, Wolmirstedt?
3: Geiles Konzert, danke für die Einladung.
4: Es war irgendwie einfach besonders. Ich kann es nicht richtig in Worte fassen. Es war nicht so weit weg, wie man das immer so kennt von Künstlern. Er war so richtig nah, er war ja auch im Publikum mit drin.
5: Er ist einen halben Meter an uns vorbeigelaufen.
6: Er ist ein geiler Typ einfach, ja.
7: Nico Santos!
8: Genial, einfach genial.
9: Was macht's Herz?
8: Das pumpt extrem. Ich freue mich, mit meinem ganzen Kita-Team hier zu sein. Das ist einfach genial. Einfach abschalten, einfach mal den Stress vergessen.
4: Wir haben in der Mitte getanzt und waren voll dabei, ja.
8: Wann hat man schon mal die Chance, so nah an einem Künstler zu sein, den man quasi nur bei euch im Radio hört? Große Nummer.
10: Eine Rampensau.
11: Total in seinem Element dann danach.
12: Ja. Wir sind heute der schönste und lauteste Chor, den Wolmirstedt jemals gehört hat.
13: Mein erstes Konzert. Hat mir auch ganz viel Spaß gemacht. Nico Santos hat mir sogar Hallo gesagt.
8: Was hier auf die Beine gestellt wurde, Wahnsinn, Wahnsinn, Wahnsinn. Großen Respekt auch.
14: Museumsscheune, bessere Location gibt es eigentlich gar nicht.
1: Wunderschön. Kleines Wohnzimmerkonzert.
3: Danke, MDR Jump. Geilster Sender in ganz Sachsen-Anhalt und Ostdeutschland. Weiter so.
8: Danke sehr.
1: Ja, kleines Wohnzimmerkonzert und fette Party gleichzeitig. Also genauso wie es klingt, sah es auch aus. Ja, im Livestream waren gestern auch hunderte von euch dabei auf Facebook und Instagram. Und verpasst auch nicht die Partybilder auf mdrjump.de. Lars, da bist du ja auch dabei, ne?
0: Ach was, ja.
1: Ja, ja.
0: Ich habe auch schon ein bisschen was gepostet auf unserem Instagram-Kanal. Ein paar Fotos, ja, immer noch. Und ganz bestimmt auch beim nächsten Bands for Friends. Da ist nämlich so einiges für euch in Planung. Und da sagen wir euch natürlich rechtzeitig Bescheid. Und gleich feiern wir erstmal weiter mit unserer Happy Hour, oder
1: ja.
0: Was?
1: Ja.
0: Ne? Eine Stunde am Stück zu einem Motto. Diesmal nur Lieblingssongs rund um die großen Gefühle. Das passt ja. Um 9 geht's los. Ne? Hier bei uns in der MDR Jump. Guten Morgen, Familie.

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11: Guten Morgen an diesem frühen Freitag. Und das Wichtigste heute Morgen, das haben wir jetzt für euch.
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13: Um 9 Uhr mit Sophia Spyropoulos. EU und NATO haben den Einschlag einer russischen Drohne in Rumänien scharf kritisiert. EU-Kommissionspräsidentin Ursula von der Leyen erklärte auf X, Moskau habe erneut eine Grenze überschritten. Die NATO warf Moskau Rücksichtslosigkeit vor. Ein Sprecher erklärte, das Bündnis werde seine Verteidigung weiter verstärken. In der rumänischen Stadt Galaz nahe der ukrainischen Grenze war eine Drohne in einen Wohnblock eingeschlagen. 2 Menschen wurden leicht verletzt. Sachsen-Anhalts Ministerpräsident Sven Schulze hat Gerüchte über eine Ablösung von Bundeskanzler Friedrich Merz als Unsinn bezeichnet. Der CDU-Politiker sagte MDR aktuell, der Kanzler werde nicht in Frage gestellt, auch nicht intern. Er räumte aber ein, dass es Kritik an der Bundesregierung gebe, etwa beim Thema Rente. Zeitungsberichten zufolge gibt es in der CDU Bestrebungen, Merz durch den nordrhein-westfälischen Ministerpräsidenten Hendrik Wüst zu ersetzen. Die Deutsche Post verlängert die Schutzregeln für ihre Beschäftigten. Wie die DHL-Tochter mitteilte, verzichtet sie weitere 3 Jahre auf die Fremdvergabe in der Brief- und Paketzustellung. Zudem will die Post Transporte weiter selbst übernehmen und mindestens 2600 Fahrer beschäftigen. Die Regelung gilt nun bis Mitte 2029. Die Gewerkschaft Verdi sprach von einem klaren Signal gegen Lohndumping. Damit werde verhindert, dass Tarifstandards durch Subunternehmen untergraben würden. Der sächsische Wirtschaftsminister Dirk Panther hat seine Idee verteidigt, das Zwickauer VW-Werk für einen chinesischen Partner zu öffnen. Der SPD-Politiker sagte dem MDR, letztlich sei eine Produktion mit China besser als gar keine mehr. Zudem hätten deutsche Autobauer schon in Joint Ventures mit chinesischen Herstellern zusammengearbeitet. Allerdings muss laut Panther sichergestellt sein, dass deutsche Schlüsseltechnologien hier bleiben. VW hatte das Zwickauer Werk zuletzt wieder in Frage gestellt. Klimaaktivisten protestieren vor dem Werk des Panzerbauers KNDS in Mülheim an der Ruhr. Wie die Polizei mitteilte, sind an der Aktion 40 Menschen beteiligt. Sie hätten die Firmenzufahrt blockiert. Die Teilnehmer gehören nach eigenen Angaben zum Aktionsbündnis Ende Gelände, das einen Ausstieg aus fossilen Energien fordert. Stahl sollte nicht für Panzer, sondern für Windräder oder Eisenbahnschienen verwendet werden. Das waren die Nachrichten.
11: 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Fabian Magerhans, hallo.
1: Hallo, zurück. A2 Richtung Berlin zwischen Allerengersleben und Alsleben. Streckenweise Stau und stockender Verkehr an der Baustelle. Plant ungefähr eine halbe Stunde mehr Zeit ein. Die A14 Richtung Magdeburg zwischen Kalbe und Schöneberg. Bergungsarbeiten und stockender Verkehr. Eine Viertelstunde Zeitverlust. Die B90 ist gesperrt zwischen der A71 Abfahrt Stadt Ilm und B87. Und Landkreis Mittelsachsen noch eine Sperrung nach einem Unfall zwischen Langenau und B101. Wegen eines Rettungseinsatzes ist im Landkreis Stendal die Durchfahrt Chausseehaus Hassel gesperrt und die Ortsdurchfahrt Tannenbergstal B283 Richtung Adorf, die ist wegen Bergungsarbeiten gesperrt. Blitzer stehen auf der A4 Richtung Görlitz zwischen Dresden-Altstadt und Dresden-Neustadt, auf der A4 Richtung Dresden zwischen Wandersleben und Neudietendorf. A36 Richtung Braunschweig zwischen Ilsenburg und Stapelburg wird geblitzt, B7 zwischen Gotha und Gamstedt, B79 Ortsumfahrung Kalberstadt Richtung Harsleben und B81 Höhe Gröningen Richtung Magdeburg. Und wer ist am Telefon? Guten Morgen.
6: Guten Morgen, hier ist Marien. Ich wollte nur ums Blitzer, also Sie lesen. Niederstedt rein, wenn man von Hedstedt kommt. Bitte langsam fahren.
1: Dankeschön, gute Fahrt. Und habt ihr noch was gesehen? Staus, Blitzer, ruft uns an, kostenlos unter 0800 123 2340.
11: Ja, wir gucken aufs Wetter. Janina, wie sieht's aus?
14: Ja, check mal, Lars. Check heute mal Morgen hat uns Ramon aus Königshütte noch ein Bild von seinem frostigen Auto geschickt. Das hat geglitzert, hallo? Und dann in Marienberg-Kühnheide hatten wir auch -4 Grad. Also es war frostig und jetzt zack, die Sonne ballert, ja, in Kolditz. 16 Grad, 18 Grad in Barbie und bis 30 Grad sind heute drin. Hallo, erstmal ganz viel Sonnenschein heute, ein paar Wölkchen sind jetzt schon mit dabei. Und gegen Abend, ja, da kann es dann regnen und gewittern, das gehört eben dazu, auch im Sommer. Durchwachsen geht es auch die nächsten Tage weiter. In Sachsen und Thüringen morgen Vormittag noch ein bisschen Regen. Dann wird es trocken am Nachmittag, das ist dann so ein bisschen so ein Hin und Her. Aber es bleibt das ganze Wochenende warm, bis 27 Grad sind drin.
11: Ja, guten Morgen, 8:45.
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11: Rein geht's in eine ganze Stunde voller großer Gefühle. Ja, das ist das heutige Motto unserer Happy Hour.
14: Ja, jeden Freitag gibt's ja ein neues, ne? Und diesmal fühlen wir uns also bis 10 durch eure Lieblingssongs. Und da starten wir mit einem Vorschlag vom lieben Mike.
16: Und zwar I Feel Good von James Brown. Das wäre doch mal was. Hat schön was mit Gefühl zu tun und ich fühle mich gerade auch richtig gut und deswegen passt das gut dazu und bin mal gespannt, was kommt.
11: Ja, genau dieser Song kommt jetzt, ne? James Brown in der Happy Hour.

0: So, mit Daft Punk Richtung Glückseligkeit. Nicht mehr und nicht weniger. Die MDR Jump Good Morning Familie ist hier. Am Freitag, 9.11 Uhr. Und bisher ist unsere Happy Hour also verdächtig gut gelaunt.
1: Ja, jeden Freitag spielen wir euch ja bis 10 eure Lieblingshits. Immer eine Stunde, immer zu einem neuen Motto. Und nach Filmhits und verrückten Texten, ich sag nur Banga Ranga letzte Woche, sind heute Songs mit Gefühlen dran.
0: Ah, und nach jede Menge guter Stimmung von Daft Punk und James Brown kommt jetzt die Annette um die Ecke.
2: Liebes MDR Jump Team, meine Freundin Jana, die sich nicht traut anzurufen, hat einen sehr schönen Vorschlag. Das allerschönste, gefühlvolle Lied auf der Welt ist Nothing Compares to You von Sinead O'Connor.
0: Oh. Ja, dann, wenn die Brandschutzverordnung nicht so streng wäre, hätte ich ja gesagt, Feuerzeuge raus und ab geht's.
1: Ich glaube, ich habe da noch von Weihnachten so zwei elektronische Teelichter. Ich würde die mal eben ganz kurz, würde ich mal holen gehen.
0: Die
1: ja?
0: passen zu dir. Sinead O'Connor in unserer Happy Hour bis 10 spielen wir euch nur Songs mit großen

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2: Hallo, liebes MDR Jump Team. Hier ist Elke aus Dessau. Ich würde mir gerne wünschen von Heinz Rudolf Kunze. Dein

0: Kunze in der MDR Top Good Morning Familie Happy Hour. Jetzt haben wir aber auch wirklich das ganze Herz verschenkt.
1: Ja, du wolltest Gefühle?
0: Ja.
1: Jetzt bekommst du ja halt
0: ja,
1: auch
0: ja,
1: Gefühle.
0: Ja, ja,
1: ja. Hallo, bis 10 haben wir Song nach Song raus. Sinead O'Connor, Daft Punk, James Brown. Bist ja aber viel gute Laune dabei. Liebe, Herzschmerz hatten wir jetzt auch.
0: Ja, ja, es ist alles ganz toll. Es wird Zeit für einen kleinen, sagen wir mal, einen Stimmungswechsel. Suri, hau mal raus.
2: Guten Morgen. Ein Musikvorschlag für morgen und die großen Gefühle wäre die Bloodhound Gang, I Hope You Die. Habe ich öfter mal das Gefühl.
1: Was?
2: Tschüss.
1: Quatsch. Ja, ja, gut, so geht's halt auch. Ne? Manche hatten vielleicht auch einfach eine harte Woche. Wer weiß, was bei Suri so los war.
0: Lasst ne? es einfach raus, die Bloodhound Gang jetzt hier. Noch bis 10 eure Lieblingssongs rund um Gefühle und ja, halt eben alle
1: ja.
0: Gefühle.
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5: Hier ist die MDR Jump. Guten Morgen, Familie. Es ist 9.30 Uhr. Und jetzt die Meldung zur halben Stunde mit Sophia Spiropoulos.
6: Die russischen Streitkräfte haben im Schwarzen Meer ein türkisches Schiff mit Drohnen angegriffen. Das teilte die ukrainische Marine mit. Zwei Besatzungsmitglieder seien verletzt worden. Das Frachtschiff sei von der südukrainischen Hafenstadt Odessa in Richtung Türkei unterwegs gewesen. Im Stausee Rabenstein in Chemnitz ist ein Mann ertrunken. Wie die Polizei mitteilte, konnte der 20-jährige Badegast nur noch tot aus dem Wasser geborgen werden. Wie es genau zu dem Unglück kam, ist bislang unklar. Ein Pilot aus Bayern ist beim Absturz seines Segelflugzeugs in Tirol ums Leben gekommen. Die Polizei in Österreich teilte mit, das Flugzeug sei gegen eine Felswand des Breitenkopfs geprallt. Die Ursache für den Unfall sei noch unklar.
5: Und jetzt der Blick auf die Straßen. Fabian Magerhans im Verkehrszentrum. Morgen.
7: Morgen. Es gibt einen Baustellenstau. A2 Richtung Berlin zwischen Allerengersleben und Alsleben wieder. Plant eine halbe Stunde Mehrzeit ein. A4 Görlitz Richtung Dresden zwischen Bautzen-West und Salzenforst. Da staute sich nach einem Unfall. Und auch in der Gegenrichtung liegen Fahrzeugteile. A14 Richtung Magdeburg. Stockender Verkehr wegen Bergungsarbeiten zwischen Kalbe und Schönebeck. Folgende Straßen sind gesperrt nach Unfällen. Die B90 zwischen der A71 Abfahrt Stadt Ilm und B87. Im Landkreis Mittelsachsen eine Sperrung zwischen Langenau und B101. Im Landkreis Stendal ist die Durchfahrt Chausseehaus Hassel gesperrt und die Ortsdurchfahrt Tannenbergstal, das ist die B283 Richtung Adorf, auch gesperrt wegen Bergungsarbeiten. Blitzer stehen auf der A4 Richtung Görlitz zwischen Wandersleben und Neudietendorf, A36 Richtung Braunschweig zwischen Ilsenburg und Stapelburg, B7 zwischen Gotha und Gammstedt, B81 Jürg Gröningen Richtung Magdeburg, in Dresden in der Meißner Landstraße und in der Wilhelm-Franke-Straße. Annika ist am Telefon, guten Morgen.
8: Ich muss euch unbedingt einen Blitzer petzen. Und zwar steht der auf der A4 Dresden-Wildermann zwischen Dresden-Neustadt in der 80er-Zone. Alle unterwegs bitte ganz, ganz vorsichtig und langsam fahren, nicht, dass es ein teures Wochenende wird.
7: Dankeschön für Blitzer. Und zum Schluss noch eine Gefahrenmeldung. A9 Richtung Berlin zwischen Neiler-Selbitz und Bergbadstäben liegt ein totes Reh auf der linken Spur. Habt ihr noch was gesehen? Staus, Blitzer, ruft uns an, kostenlos unter 0800 123 2340.
5: Ja, Nina, wie entwickelt sich denn so unser Wetter?
9: Eine Frage hätte ich da.
5: Ja, bitte.
9: Kann ein Morgen besser starten als so? Also, blauer Himmel, Sonnenschein und wirklich angenehme Temperaturen. Ja, 18 Grad gerade in Oschatz, 19 Grad in Wittenberg. Es wird heute noch ein bisschen saftiger, im wahrsten Sinne des Wortes. 26 bis 30 Grad sind drin. Später kommen dann so ein paar mehr Wolken dazu. Ja, gegen Abend kann es dann auch mal regnen und gewittern. Und so durchwachsen geht es dann auch die nächsten Tage weiter. Morgen Vormittag in Sachsen und Thüringen noch ein bisschen Regen. Dann wird es wieder trocken am Nachmittag und so geht es dann hin und her. Aber es bleibt das ganze Wochenende schön warm. Bis 27 Grad sind drin.
5: Ja, schönen guten Morgen, 9:45.
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5: Halbzeit. Jo. Jeden Freitag spielen wir euch auch heute bis 10 eine Stunde lang eure Lieblingssongs zu einem ganz bestimmten Motto.
9: Und das sind heute die großen Gefühle. Angst, Hass, Liebe. Hatten wir alles schon dabei. Und hier kommt schon der nächste Vorschlag.
10: Einen wunderschönen guten Morgen. Wie wär's denn mit Marky Mark und Happy People? Ein absoluter Klassiker. In diesem Sinne eine wunderschöne Zeit.
9: Ja, wie wär's denn? Wie wär's denn, Lars?
5: Ja, absolut geil. Da freue ich mich aber drauf.
9: Ja.
5: Ja? Marky, Prince Idol Joe lebt auch schon lange nicht mehr.
9: Tja.
5: Fällt mir gerade ein. Gut. Aber das ist jetzt nicht das Gefühl, weil ich eigentlich eher weg wollte.
9: Ich wollte gerade sagen,
5: das ist also,
9: gute Laune.
5: Ich bin schon ruhig, ja.

0: Gut, also der Ton wird härter, habe ich so das Gefühl. Lily Allen in der MDR-Job. Guten Morgen, Familie. Happy Hour, 9.42 Uhr. Guten Morgen.
1: Ich dachte, du sagst jetzt wieder, und jetzt alle.
0: Nein.
1: Gut, auch das hat hier Platz für alle, die eine harte Woche hatten. Ui. Immer freitags dreht sich hier alles eine ganze Stunde lang um ein ganz bestimmtes Motto. Heute geht's um eure Lieblingshits rund um die großen Gefühle. Und da hatten wir schon die volle Palette.
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0: Ja. Ich wäre aber jetzt durchaus wieder für was in Richtung Happy. Mhm. Heißt ja auch Happy Hour.
1: Ja, der John hätte da noch was. Vielleicht passt das ja.
6: Hallo, liebes Jump-Team. Ich hoffe, es ist noch nicht zu spät, etwas einzureichen für eure Happy Hour. Und zwar hätte ich von Helge Schneider, heute habe ich gute Laune.
0: Ja, so, John, du bist unser Mann, ne? Noch bis 10 ziehen wir durch. Unsere Happy Hour rund um die großen Gefühle. Jetzt also mit Helge Schneider.
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0: wir sind gerade so ein bisschen am, ja, man könnte sagen, diskutieren.
1: Ja.
0: Oder am uns überlegen, ob das wirklich die Version war, die jetzt hier gewünscht wurde zu unserer Happy Hour von No Mercy.
1: Weil das Original ist nämlich von
0: Boston.
1: Ja.
0: More Than a Feeling. Aber offensichtlich wird es schon seine Richtigkeit haben.
1: So, war doch schön.
0: Wollen wir uns nicht rein? Ja, ja, ist die Happy Hour hier. Ja. Ist auch mehr als nur ein Gefühl. Erfüllt übrigens auch Daniel.
2: Mal wieder der Hammer, eure Happy Hour. Liebe Grüße aus Thüringen.
0: Ja, die End der Job Good Morning Familie ist hier. Am Freitag mittlerweile 9.50 Uhr.
1: Und das heißt, jetzt ist hier der Endspurt angesagt für eure Lieblingshits mit großen Gefühlen. Das ist unser heutiges Motto. Bis 10 ziehen wir hier noch durch, wie jeden Freitag.
0: So, und da hatten wir gute Laune mit Helge Schneider. Lily Allen hat alle einmal durchbeleidigt. Und Bobby McFerrin, bitte keine Zitate, hat alles wieder aufgebaut mit Don't Worry, Be Happy.
1: Und jetzt kommt die Stefanie um die Ecke, ja?
0: Ah, auch noch.
1: Und die haut hier auf den letzten Meter noch einen richtigen Banger raus.
3: Morgen. Also große Gefühle, da finde ich, gehört dazu das Titanic-Lied My Heart Will Go On. Das passt da richtig gut.
1: Oh. Ja, und wisst ihr was? Es gibt kein Lied, was mich gleichzeitig so traurig und so glücklich macht, weil ich dann gleich einmal durchperformen werde. Jack und Rose und die Tür.
0: Und ja. Und der Eisberg.
1: Ja.
0: Ey, wir kommen wohl nicht drum rum. Wobei bei dem Wetter ist, musst du keine Angst haben. Also es kommt kein Eisberg voraus. Also Celine Dion, My Heart Will Go On in der MDR Job Good Morgen Familie. Happy Hour. Heute zum Motto Gefühle. Schönes Wochenende.

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2: Hallo, guten Morgen an das liebe Jump Team. Ja, zum Thema große Gefühle fällt mir ein, die Toten Hosen, alles aus Liebe. Ich

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8: Um 10 Uhr mit Sophia Spiropoulos. EU und NATO haben den Einschlag einer russischen Drohne in Rumänien scharf kritisiert. EU-Kommissionspräsidentin Ursula von der Leyen erklärte auf X, Moskau habe erneut eine Grenze überschritten. Die NATO warf Moskau Rücksichtslosigkeit vor. Ein Sprecher erklärte, das Bündnis werde seine Verteidigung weiter verstärken. In der rumänischen Stadt Galaz nahe der ukrainischen Grenze war eine Drohne in einen Wohnblock eingeschlagen. Zwei Menschen wurden leicht verletzt. Verbraucherschützer lehnen es ab, dass der Tankrabatt verlängert wird. Die Chefin des Verbraucherzentrale Bundesverbands, Ramona Popp, sagte den Funke-Medien, der Tankrabatt sei teuer und ineffizient. Ein erheblicher Teil sei nicht bei den Verbrauchern angekommen, sondern in den Kassen der Mineralölkonzerne versickert. Erst unter massivem öffentlichen Druck seien die Preise an den Zapfsäulen gesunken. Die Bundesregierung hatte Anfang Mai die Steuern auf Diesel und Benzin gesenkt. Die Regelung läuft Ende Juni aus. Bayerns Ministerpräsident Markus Söder hatte für eine Verlängerung plädiert. Sachsen-Anhalts Ministerpräsident Sven Schulze hat Gerüchte über eine Ablösung von Bundeskanzler Friedrich Merz als Unsinn bezeichnet. Der CDU-Politiker sagte MDR aktuell, der Kanzler werde nicht in Frage gestellt, auch nicht intern. Er räumte aber ein, dass es Kritik an der Bundesregierung gebe, etwa beim Thema Rente. Zeitungsberichten zufolge gibt es in der CDU Bestrebungen, Merz durch den nordrhein-westfälischen Ministerpräsidenten Hendrik Wüst zu ersetzen. Die Deutsche Post verlängert die Schutzregeln für ihre Beschäftigten. Wie die DHL-Tochter mitteilte, verzichtet sie weitere 3 Jahre auf die Fremdvergabe in der Brief- und Paketzustellung. Zudem will die Post Transporte weiter selbst übernehmen und mindestens 2600 Fahrer beschäftigen. Die Regelung gilt nun bis Mitte 2029. Die Gewerkschaft Verdi sprach von einem klaren Signal gegen Lohndumping. Damit werde verhindert, dass Tarifstandards durch Subunternehmen untergraben würden. In der Alpenregion wird bereits heute mit ersten Verkehrsproblemen gerechnet. Hintergrund ist, dass wegen einer Demonstration morgen die Brennerautobahn für mehrere Stunden gesperrt wird. Anwohner wollen damit auf die massive Verkehrsbelastung aufmerksam machen. Auf österreichischer Seite gibt es ab 11 Uhr kein Durchkommen mehr. Auf italienischer Seite gilt die Sperre ab 10.30 Uhr. Auch nach der Sperrung dürfte es zu Staus kommen. Das waren die Nachrichten.
6: 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Hier bei MDR Jump geht's in unser Verkehrszentrum. Dort sitzt Fabian Magerhans. Und nicht nur die Brennersperrung macht uns heute schon zu schaffen, sondern auch eine Autobahn hier direkt bei uns. Ja,
9: die A4 ist gesperrt. Görlitz Richtung Dresden zwischen Bautzen-West und Salzenforst nach einem Unfall. Die letzte staufreie Abfahrt ist Bautzen-Ost. A2 Richtung Berlin zwischen Allerengersleben und Alsneben ein Baustellenstau, 30 Minuten plus. Und nach Unfällen gesperrt die B90 zwischen der A71 Abfahrt Stadt Ilm und der B87. Im Landkreis Landkreis Stendal die Ortsdurchfahrt Chausseehaus Hassel und die Ortsdurchfahrt Tannenbergstal B283 in Richtung Arndorf, ebenfalls wegen Bergungsarbeiten. Blitzer stehen auf der A4 Richtung Frankfurt zwischen Dresden-Wildermann und Dresden-Neustadt, A71 Richtung Schweinfurt, der Blitz ist zwischen Stadt-Ilm und Ilmener Ost, in Friedrichsbrunn Hauptstraße, in Gera Stadt-Rodaer Straße und in Zittau Bahnhofstraße stadtauswärts. Und wer ist am Telefon? Guten Morgen.
10: Hier ist der Ralf. Ich habe einen Blitzer auf der sogenannten S148 zwischen Löbau und Weißenberg. Steht ein Blitzer vor der Lärmschutzwand.
9: Dankeschön. Habt ihr noch was gesehen? Staus oder Blitzer? Ruft uns an, kostenlos unter 0800 123 2340.
6: Danke euch. Freitag, 30 Grad und das Wochenende steht schon mit einem Fuß vor der Tür. Ich ändere mal kurz das musikalische Thema. Hier ist MDR Jump bei der Arbeit. Schauen wir heute mal, was am Himmel los ist. Viel Sonne, harmlose Wolken, sommerliche 30 Grad. Erst heute Abend kommen vom Nordwesten her die ersten Schauer und Gewitter. Morgen freundlich bis 27 Grad.
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6: Ja. Und bei 30 Grad hat plötzlich jeder ein Lieblingsfreibad. MDR Jump bei der Arbeit heute auf der Suche nach eurem Lieblingsfreibad. Wo planscht ihr am liebsten? Wo macht ihr am liebsten Körper rein? Wo gibt's die besten Freibad-Pommes? Ja, schickt uns sehr gerne per WhatsApp-Sprachnachricht. Ich freue mich auf eure Empfehlungen.
11: Ja.

0: Und dann heute Nachmittag erstmal eine richtig schöne Arschbombe. Hier ist MDR Jump bei der Arbeit an diesem Freitag. Und jetzt geht's mit ganz viel Liebe raus ins sächsische Bockau.
1: Ich bin da wirklich den Bockauern sehr, sehr dankbar, dass die sich für dieses Bad so engagieren, schon seit vielen, vielen Jahren. Das Bad würde so in dieser Form nicht existieren können.
0: Ja, das sagt Bürgermeisterin Franziska Meyer über die Sommerperle in ihrer kleinen Gemeinde. Das Freibad, das gibt's seit 1928, also seit fast 100 Jahren. Und weil das Geld knapp ist, packen die Bockauer eben selbst mit an, und zwar ehrenamtlich, also mit ganz viel Herz. Einer von ihnen ist Wolfram Hauke. Seit 2 Jahren ist er Rentner und mit dem Freibad verbindet ihn praktisch sein ganzes Leben.
2: Hier an der Stirnseite standen Sprungtürme, 1- und 3-Meter Bretter. Und dort haben wir dann nämlich als Jugendliche, sag ich mal, immer den großen Max gespielt, in die verschiedenen Sprünge gewagt.
0: Oh, herrlich. Jetzt sorgt Wolfram mit vielen anderen Helfern dafür, dass Ende Juni angebadet werden kann. Außenanlagen auf Vordermann bringen, Winterschäden reparieren, Becken streichen, jede Menge Arbeit also.
2: Ja, weil mir das im Herzen liegt, dass das Kleinod in Bockau bestehen bleibt. Wir selbst haben eine Enkelin, die jetzt 3,5 ist und die ist dann, sag ich mal, prädestiniert, in diesem Jahr hier vielleicht das Schwimmen zu lernen.
0: Oh, was für eine schöne Geschichte. Bitte mehr davon, ja? Also, welches Freibad liegt euch am Herzen? Wo kühlt ihr euch am liebsten ab? Weil es dort die schönste Liegewiese gibt, das coolste Kinderbecken oder auch die leckersten Freibad-Pommes. Ja? Also einfach durchklingeln oder schreibt mir eine WhatsApp bzw. schickt eine Sprachnachricht per WhatsApp mit euren Freibad-Tipps. Alle Nummern gibt's auf mdrjump.de. Und jetzt hier Nelly Furtado.

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1: 10:30 haben wir's. MDR Jump ist hier und die News zur halben Stunde jetzt mit Sophia Spyropoulos.
2: Hohe Energiekosten haben die deutschen Importpreise im April so stark steigen lassen wie seit über 3 Jahren nicht mehr. Nach Angaben des Statistischen Bundesamtes legten sie im Vergleich zum Vorjahresmonat um 5,3% zu. Die Einfuhrpreise für Energie stiegen um 31%. Im Stausee Rabenstein in Chemnitz ist ein Mann ertrunken. Wie die Polizei mitteilte, konnte der 20-jährige Badegast nur noch tot aus dem Wasser geborgen werden. Wie es genau zu dem Unglück kam, ist bislang unklar. Paris rüstet sich mit einem Großaufgebot an Polizeikräften für das Finale der Fußball-Champions League morgen zwischen Paris Saint-Germain und dem FC Arsenal. Innenminister Laurent Nunez kündigte an, es würden mehr als 10.000 Polizisten und Feuerwehrleute eingesetzt, um Störungen der öffentlichen Ordnung zu verhindern. Das Finale wird in Budapest ausgetragen.
1: Und damit blicken wir auf die Straßen hier bei MDR Jump. Es geht in unser MDR Jump Verkehrszentrum. Und wie geht's weiter mit der gesperrten Autobahn?
3: A4 Görlitz Richtung Dresden. Zwischen Bautzen-West und Salzenforst ist die A4 nicht mehr gesperrt. Eine Spur ist wieder frei. Es laufen noch Bergungsarbeiten und der Verkehr stockt. A2 Richtung Berlin zwischen Ader-Ingersleben und Eilsleben. 40 Minuten Zeitverlust an der Baustelle. Und A4 Richtung Dresden. Achtung, zwischen Wilde-Könebach und Wildeck-Obersuhl eine ungesicherte Unfallstelle auf der rechten Spur. Auf der A9 Richtung Berlin zwischen Klemmer Zins und Niemek 3 Kilometer Stau. Ein defektes Fahrzeug steht im Baustellenbereich. Ungefähr 20 Minuten plus. A38 Richtung Leipzig in der Abfahrt Bleicherode ein defektes Fahrzeug. Die B90 gesperrt zwischen der A71 Abfahrt Stadt Ilm und der B87. Und Landkreis Stendal die Straße zwischen der B189 und Chausseehaus Hassel ist wegen eines Rettungseinsatzes gesperrt. In Simmerda ist die Kölledaer Straße im Bereich des Bahnübergangs nach einem Unfall gesperrt. Svea ist am Telefon. Hallo.
4: Auf der A4 Görlitz Richtung Dresden. In der Abfahrt Radeberg steht ein defektes Fahrzeug. Da befindet sich auch eine Person auf der Fahrbahn und es betrifft auch die Leute, die da quasi auffahren wollen Richtung Dresden. Hm. Also Augen auf, ein bisschen sachte machen.
3: Ja, vorsichtig fahren. Dankeschön fürs Update. Blitzer stehen auf der B174 im Bereich Gelobtland Richtung Reizenhain. Auf der B281 Ortseingang Reichmannsdorf, wenn ihr aus Richtung Saalfeld kommt. In Neudiemen Richtung Bautzen, in Nordhausen in der Hauptstraße und in Weimar im Bereich der Dürrenbacher Hütte beidseitig. Wer ist noch dran? Guten Morgen.
5: Hallo, wir wollten gerne im Chat vermelden. Und zwar zwischen Wernsdorf und Blumper im 80er Bereich im Wald.
3: Dankeschön, gute Fahrt. Habt ihr noch was gesehen? Staus oder Blitzer? Ruft uns an, kostenlos unter 0800 123 2340.
1: Ja, und das ist das perfekte Einstimmungswetter für das Champions League Finale. Morgen, denkt dran, schon 18 Uhr geht's los, nicht 20.45 Uhr. Wir blicken mal auf das Wetter hier bei MDR Jump. Sonne satt und bis zu 30 Grad gibt es heute. Leute, das schreit doch hier. Nach einer frischen Abkühlung, ja. Ja, erst zum Abend gibt's da mal einzelne Schauer im Nordwesten. Morgen lockern dann die Wolken auf bei bis zu 27 Grad.
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0: 30 Grad heute und wir sind mit euch auf der Suche nach eurem Lieblingsfreibad.
1: Hallöchen, hier ist der Basti. Ich würde vorschlagen, Rügersdorf, Obergrossen, das Waldbad und ein Ausflug Richtung Wünsch dir was, ist auch mit drin.
0: Oh,
1: danke.
0: Ja, das ist die Strandbar, die kenne ich. Dankeschön, lieber Basti. 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

0: 10 kleine Sekündchen, dann sind wir hier wieder zurück bei MDR Jump mit Artemis. I like the way you kiss me.
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MDR Jump ist im Radio und Callum Scott hat früher übrigens nicht auf der Bühne gestanden, sondern im Büro gearbeitet. Wie so viele, viele jetzt große Stars, bevor es mit der Karriere losging, sind sie so ganz normalen Jobs, wie wir sie auch machen, nachgegangen. Ne? Leonie und Callum Scott, die haben ja einen gemeinsamen Song Stay rausgebracht. Und bei Callum Scott, da vergisst man manchmal, dass seine Karriere eigentlich ziemlich ungewöhnlich angefangen hat. Denn bevor er mit Musik erfolgreich wurde, hat er nämlich ganz normal im Personalbereich gearbeitet. Ja, im HR sozusagen. Büro statt Bühne. Der große Durchbruch kam dann mit einem Song im Netz, der plötzlich viral gegangen ist. Und dann wurde aus einem Typen aus Yorkshire, aus dem Büro, ein Weltstar. Live gibt ihn übrigens nächste Woche Mittwoch in Leipzig in der Quarterback Immobilien Arena. Jetzt live hier bei MDR Jump. Hier sind Leonie und Callum Scott. Stay bei MDR Jump. Schönen Freitag.

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11: Hey, und damit haben wir es gleich 11 Uhr an diesem Freitag. Hier ist MDR Jump gleich mit Billie Eilish oder auch Taylor Swift. Jetzt erstmal alles, was heute wichtig ist.
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12: Um 11 Uhr mit Sophia Spyropoulos. Der frühere Bundesverkehrsminister Andreas Scheuer soll sich nach dem Mautdebakel vor Gericht verantworten. Das Landgericht Berlin ließ eine Anklage wegen des Vorwurfs der Falschaussage zu. Das teilte eine Gerichtssprecherin mit. Ein Termin steht noch nicht fest. Dem CSU-Politiker wird vorgeworfen, im Mautuntersuchungsausschuss falsch ausgesagt zu haben. Wegen der geplatzten Mautpläne musste der Bund einer Betreiberfirma gut 240 Millionen Euro Entschädigung zahlen. Die Zahl der Arbeitslosen in Deutschland ist wieder unter 3 Millionen gesunken. Die Bundesagentur für Arbeit zählte im Mai 2,95 Millionen Menschen. Die Bundesagentur für Arbeit zählte im Mai 2,95 Millionen Menschen auf Jobsuche. Das waren 58.000 weniger als im April, aber 31.000 mehr als im Mai 2025. Die Arbeitslosenquote sank leicht auf 6,3%. Behördenchefin Andrea Nahles zufolge fällt die Frühjahrsbelebung in diesem Jahr eher schwach aus. Eine Trendwende auf dem Arbeitsmarkt sei weiterhin nicht in Sicht. EU und NATO haben den Einschlag einer russischen Drohne in Rumänien scharf kritisiert. EU-Kommissionspräsidentin Ursula von der Leyen erklärte auf X, Moskau habe erneut eine Grenze überschritten. NATO-Generalsekretär Mark Rutte warf Moskau rücksichtsloses Verhalten vor, das eine Gefahr für alle sei. In der rumänischen Stadt Galați, nahe der ukrainischen Grenze, war eine Drohne in einen Wohnblock eingeschlagen. 2 Menschen wurden leicht verletzt. Sachsen-Anhalts Ministerpräsident Sven Schulze hat Gerüchte über eine Ablösung von Bundeskanzler Friedrich Merz als Unsinn bezeichnet. Der CDU-Politiker sagte MDR aktuell, der Kanzler werde nicht in Frage gestellt, auch nicht intern. Er räumte aber ein, dass es Kritik an der Bundesregierung gebe, etwa beim Thema Rente. Zeitungsberichten zufolge gibt es in der CDU Bestrebungen, Merz durch den nordrhein-westfälischen Ministerpräsidenten Hendrik Wüst zu ersetzen. In der Alpenregion wird bereits heute mit ersten Verkehrsproblemen gerechnet. Hintergrund ist, dass wegen einer Demonstration morgen die Brennerautobahn für mehrere Stunden gesperrt wird. Anwohner wollen damit auf die massive Verkehrsbelastung aufmerksam machen. Auf österreichischer Seite gibt es ab 11 Uhr kein Durchkommen mehr. Auf italienischer Seite gilt die Sperre ab 10.30 Uhr. Auch nach der Sperrung dürfte es zu Staus kommen. Das waren die Nachrichten.
11: Ja, jetzt gibt's den zuverlässigsten Verkehrsservice im Osten hier bei MDR Jump. Es geht in unser MDR Jump Verkehrszentrum zu Fabian Magerhans und da beschäftigen uns auch, ja, Sperrungen und Stau, ne?
0: Ja, wieder die A2 Richtung Berlin zwischen Allerengersleben und Alsleben. Baustellenstau 30 Minuten plus und A4 Richtung Dresden zwischen Wildeck-Könebach und Wildeck-Ubersul auf der rechten Spur eine ungesicherte Unfallstelle. Auf der A9 Richtung Berlin zwischen Kleinmarzehns und Niemek 3 Kilometer Stau, Plan 20 Minuten Mehrzeit ein. Und Vorsicht A9 Richtung München zwischen Bergbad Schleben und Neila Selbitz. Hier liegt ein totes Reh auf der Fahrbahn. Die Bundesstraße 90 gesperrt zwischen der A71 Abfahrt Stadt

0: Ilm und B87 nach einem Unfall. Und im Landkreis Stendal ist die Straße zwischen der B189 und Chausseehaus Hassel wegen eines Rettungseinsatzes gesperrt. Blitzer stehen auf der B174 Höhe Gelobland Richtung Reizenhain, B281 Ortseingang Reichmannsdorf, wenn ihr aus Richtung Saalfeld kommt. In Neudiem blitzt es Richtung Bautzen, in Nordhausen in der Hauptstraße, in Faltenhäuser Richtung Treuen, in Weimar-Dürrenbacher Hütte beidseitig und in Wernigerode im Mühlental, da blitzt es stadtauswärts. Habt ihr noch Staus oder Blitzer gesehen? Ruft uns an, kostenlos unter 0800 123 2340.
1: Ach, das ist doch heute ein Wetterchen für einen Grillabend, ja, bei dem man am liebsten schon um 10 Uhr Feierabend hätte, so ein Tag, ne? Hier ist MDR Jump bei der Arbeit und heute gibt es Sommer, Sonne und bis zu 30 Grad. Wir schauen mal, wo wir jetzt schon im Moment sind. Ja, 20 haben wir zumindest in Altmittweida gemessen, dazu schon 21 in Klötze und in Camburg sind wir bei 18 Grad. Okay, da ist noch ein bisschen Luft nach oben, aber wir haben ja auch noch ein bisschen Tag vor uns. Gewitter und Schauer können heute Abend noch ein bisschen für Frische sorgen. Morgen wird es dann etwas frischer bei 23 bis 27 Grad.
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0: bei 30 Grad stellt sich heute eigentlich nur eine Frage. Welches Freibad darf es denn eigentlich sein? Hier ist MDR Jump bei der Arbeit. Wir schauen so ein bisschen auf den Nachmittag ein. Ja, heute werden die Freibäder wieder zu den beliebtesten Orten bei uns im Osten. Und deswegen möchten wir von euch heute wissen, hey, welches ist eigentlich euer Lieblingsfreibad und warum? Hier sind schon einige WhatsApps gekommen und Johannes, der schwärmt, ja, in den höchsten Tönen von seinem absoluten Lieblingsbad.
1: Ja, hallo, liebes MDR Jump Team. Hier ist der Johannes aus Wittichenau. Und passend zu eurem heutigen Freibadthema kann ich euch wärmstens das Wald- und Strandbad in Wittichenau empfehlen. Zwischen Kamenz und Hoyerswerda gelegen haben wir wirklich ein sehr schönes, idyllisches Naturbad mit chlorfreiem Wasser. Es liegt direkt am Rande des Dubringer Moors. Es wird mit Moorwasser befüllt und da auch ständig Frischwasser nachgefüllt wird, hat das wirklich eine sehr gute Wasserqualität. Wir haben Sprungtürme, wir haben eine 93 Meter lange Wasserrutsche. Es gibt einen Matschspielplatz für die Kinder, Wasserball, Beachvolleyballplätze, einen Fußballplatz, einen Außenspielplatz, ein Imbissangebot und unschlagbare Eintrittspreise. 2,50 Euro für einen Erwachsener und 1,50 Euro für ein Kind für den ganzen Tag. Also mehr kann man dazu, glaube ich, nicht sagen. Es ist seit langem ein gutes, wichtiges Kulturgut für unsere Gemeinde und für unsere Region. Es haben viele Freibäder aus wirtschaftlichen Gründen zugemacht. Unsere Gemeinde hält daran fest, zum Glück. Und das spiegelt sich ja auch wieder in den Eintrittspreisen, dass da man nicht lange überlegen muss. Deswegen einfach mal vorbeikommen. Also Wald- und Strandbad wird ich genau immer einen Besuch wert. In diesem Sinne, ein schönes Wochenende. Ciao.
0: Ja, also da hat der Johannes schon mal einen vorgelegt, würde ich mal sagen. Ne? Bin gespannt, welches ihr empfiehlt. Aber Freibad wird ich genau, hört sich schon mal sehr gut an. Ne? Schickt uns eure Lieblingsfreibäder sehr gerne per WhatsApp-Sprachnachricht, so wie eben Johannes, oder ihr ruft einfach durch. Die Nummern gibt's auf mdrjump.de. Und jetzt gibt's Green Day, hier ist der Boulevard of Broken Dreams bei MDR Jump.

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7: Hey, und damit haben wir es 11:30. MDR Jump ist hier und die News zur halben Stunde gibt's jetzt mit Alexander Terhorst.
8: Klimaschützer haben am Morgen in Mülheim an der Ruhr den Zugang zum Werk des Panzerbauers KDNDS blockiert. Die Polizei sprach von etwa 120 Demonstranten. Mit der Aktion protestierte das Bündnis Ende Gelände gegen die CO2-intensive Stahlproduktion. Österreich hat in der vergangenen Wintersaison einen neuen Tourismusrekord aufgestellt. Laut Statistikbehörde gab es mehr als 74 Millionen Übernachtungen. Das sei der höchste Wert seit Beginn der elektronischen Aufzeichnungen vor 53 Jahren. Den größten Anteil hatten demnach deutsche Urlauber. Sie sorgten für fast die Hälfte aller internationalen Buchungen. Die Johanniter haben im sächsischen Heidenau ein neues Katastrophenschutzzentrum in Betrieb genommen. Wie die Hilfsorganisation mitteilte, können dort bis zu 200 Menschen für mehrere Tage autark versorgt werden. Zudem gäbe es einen Betreuungsplatz für bis zu 1000 Evakuierte. In das Zentrum seien rund 5,5 Millionen Euro investiert worden.
7: Und damit blicken wir gemeinsam auf die Straßen hier bei MDR Jump. Es geht zu Fabian Magehans, MDR Jump Verkehrszentrum. Und ich weiß, auf der A2, da ist schon wieder Stau angesagt.
9: Mal wieder, ja. A2 Richtung Berlin zwischen Allerengersleben und Alsleben. Streckenweise Stau und stockender Verkehr an der Baustelle. Plant hier mindestens eine halbe Stunde Mehrzeit ein. A4 Görlitz Richtung Dresden zwischen Bautzen West und Salzenforst. Da stockt der Verkehr nach einem Unfall. Bergungsarbeiten, es ist nur eine Spur frei. Und die B90 gesperrt zwischen A71 Abfahrtstadt Ilm und B87 in beiden Richtungen nach einem Unfall. Im Landkreis Stendal ist die Straße zwischen der B189 und Chausseehaus Hassel wegen des Rettungseinsatzes weiterhin gesperrt. Blitzer stehen auf der B2 in Krostitz Richtung Leipzig, B96 in Schwarzadler Richtung Bautzen, B189 zwischen Stendal und Gore, in Görlitz in der Reichertstraße stadteinwärts und in Lichtentanne in der Hauptstraße in Richtung Stenn. Habt ihr noch Staus oder Blitzer gesehen? Ruft uns an, kostenlos unter 0800 123 2340.
7: Tja, und heute schmeckt selbst der Kaffee so ein bisschen schon nach Wochenende. Hier ist MDR Jump bei der Arbeit und da schauen wir mal, was am Himmel los ist. Es gibt viel Sonne und bis zu 30 Grad, die heute wirklich drin sind. Wir sind jetzt schon bei 22 Grad in Dresden angelangt. Wir haben 23 schon in Thale gemessen und es sind jetzt 21 Grad in Görsbach. Also es zieht so langsam an. Später ziehen dann auch von Nordwesten her Wolken und erste Schauer auf, das allerdings gegen Abend, wenn wir eh alle drin sind. Morgen 23 bis 27 Grad.
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0: Ja, und damit Hallöchen bei MDR Jump bei der Arbeit. Für ein paar ausgewählte Jump-Hörerinnen und Hörer ist dieser Traum gestern in Erfüllung gegangen bei unserem Bands for Friends mit Nico Santos in der Museumsshow in der Bäumelstadt in der Börde. Und einer, der auch dabei war, ist mein Kollege Felix Hecklau aus unserer Musikredaktion. Wie war's, Felix?
2: Ey, wirklich fantastisch. Ich hatte Gänsehaut. Und wenn wir vorher versprochen haben, das wird hautnah, das war nicht übertrieben. Da haben alle nach vorne geschaut und haben geguckt, wann kommt er denn endlich auf der Bühne? Dann kam er von hinten direkt durchs Publikum, hat High Fives verteilt und hat dann Hit an Hit gespielt. Und das Publikum, das war so textsicher, das war ja ein intimes Konzert, ja? 350 Gäste. Aber hör dir das mal an. Klingt das nicht eher nach Fußballstadion?
3: Er war so richtig nah. Er war ja auch im

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0: Ich habe Gänsehaut. Das ist wirklich passiert, wenn laute Arbeitskollegen und Freunde im Publikum stehen. Und hatte Nico eigentlich dann auch Spaß in der Bürde?
5: Ey, absolut. Und er konnte teilweise selbst kaum glauben, wie die Leute mitgemacht haben.
6: Bands for Friends, das ist ein so geiles Format, vor allem in der heutigen Zeit. Es ist so wichtig, Momente zu schaffen, wo man einfach alles andere ausblenden kann, mit den richtigen Leuten, mit Freunden Musik zu erleben, ist nochmal was ganz, ganz, ganz, ganz, ganz Besonderes. Das ist eigentlich das Schönste, was man haben kann. Wir haben einen wunderschönen Tag erwischt, eine wunderschöne Location. Schön, dass ihr so eine Idee hattet, weil ich hab die davor auch noch nicht so gesehen. Ich finde das cool, dass man das macht. Herzlichen Glückwunsch dazu.
0: Oh, das ist natürlich das größte Geschenk, ja, wenn auch beim Künstler die Idee hinter unserer Konzertreihe so ankommt. Ja, alle Fotos von gestern Abend gibt's natürlich auf mdrjump.de. Und den überglücklichen Nico Santos, den gibt's jetzt. Hier ist All-Time-High bei MDR Jump.

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6: Um 12 Uhr mit Alexander Terhorst. Der frühere Bundesverkehrsminister Andreas Scheuer soll sich nach dem Mautdebakel vor Gericht verantworten. Das Landgericht Berlin ließ eine Anklage zu. Ein Termin steht noch nicht fest. Dem CSU-Politiker wird vorgeworfen, im Mautuntersuchungsausschuss gelogen zu haben. Wegen der geplatzten Mautpläne musste der Bund einer Betreiberfirma gut 240 Millionen Euro Entschädigung zahlen. Mit angeklagt ist der ehemalige Staatssekretär Gerhard Schulz. Die Zahl der Arbeitslosen in Deutschland ist wieder unter 3 Millionen gesunken. Die Bundesagentur für Arbeit zählte im Mai 2,95 Millionen Menschen auf Jobsuche. Das waren 58.000 weniger als im April, aber 31.000 mehr als im Mai 2025. Die Arbeitslosenquote sank leicht auf 6,3%. Behördenchefin Andrea Nahles zufolge fällt die Frühjahrsbelebung in diesem Jahr eher schwach aus. Eine Trendwende auf dem Arbeitsmarkt sei weiter nicht in Sicht. Aus der SPD gibt es unterschiedliche Reaktionen auf den CDU-Vorstoß, Pflegekosten auch durch das Wohneigentum zu finanzieren. Der SPD-Gesundheitspolitiker Christos Pantasis sagte, für viele Familien sei das Eigenheim keine Luxusreserve, sondern zentraler Bestandteil ihrer Altersvorsorge. SPD-Fraktionsvize Dagmar Schmidt lehnte den Vorschlag hingegen nicht grundsätzlich ab. Schon jetzt wird das Vermögen von Pflegebedürftigen herangezogen. Ausnahmen gelten jedoch für Wohnungen oder Häuser, die von den Betroffenen selbst oder ihren Ehepartnern genutzt werden. UN-Menschenrechtler dringen auf einen weiterreichenden Kinderschutz bei Social-Media-Plattformen. Das UN-Menschenrechtsbüro in Genf erklärte, Verbote oder Altersbeschränkungen reichten nicht aus, um Minderjährige vor schädlichen Folgen zu schützen. Zusätzlich müssten etwa suchtmachende Designelemente bekämpft und Algorithmen eingeschränkt werden. Das UN-Menschenrechtsbüro veröffentlichte dazu Richtlinien für Regierungen und Unternehmen. Nach dem Vorbild von Australien haben mehrere Länder eine Altersbeschränkung eingeführt oder arbeiten daran. Autor und Aktivist Arne Semsrott liest nun doch in der Stadtbibliothek Magdeburg. Wie die Stadt mitteilte, wird er dort am 6. Juni sein Buch vorstellen. Zuvor war die Lesung von der Bibliothek in den Moritzhof verlegt worden. Semsrott warf der Stadt daraufhin vor, ihn ausgeladen zu haben. Der Autor vermutete nach eigenen Angaben hinter der Entscheidung politischen Druck durch die AfD. Oberbürgermeisterin Simone Boris wies das zurück. Das waren die Nachrichten.
7: Ja, und das kann ich vielleicht noch ergänzen, denn das kam gerade noch als Einmeldung rein. Udo Lindenberg wurde in eine Klinik eingeliefert. Man spricht von einer wochenlangen Auszeit. Und damit geht es in unser MDR Jump Verkehrszentrum für den zuverlässigsten Verkehrsservice im Osten. Fabian Magerhans schaut auf die Straßen.
8: A2 Richtung Berlin zwischen Alleringhersleben und Alsleben an der Baustelle. Streckenweise staunstockender Verkehr. Plant hier 20 Minuten mehr Zeit ein. Die B90 ist zwischen der A71 Abfahrtsstadt Ilm und B87 in beiden Richtungen nach einem Unfall gesperrt. Und Landkreis Stendal ein Rettungseinsatz zwischen der B189 und Chausseehaus Hassel. Die Straße ist gesperrt. Blitzer stehen auf der A4 Richtung Görlitz zwischen Dresden-Altstadt und Dresden-Neustadt. A36 Richtung Braunschweig zwischen Ilsenburg und Stapelburg. B2 in Krostitz Richtung Leipzig. B79 Ortsumfahrung Halberstadt Richtung Haßleben. Und B189 zwischen Stendal und Gure. Und wer ist am Telefon?
9: Hallo, hier ist Martin, ich wollte euch einen Blitzer melden. In Oederan, kurz Eingang in Höhe des Autohauses. Also aufpassen.
8: Martin, dankeschön, gute Fahrt. Und habt ihr noch Staus oder Blitzer gesehen? Ruft uns an, kostenlos unter 0800 123 2340.
7: Danke euch. Ja, und morgen das große Champions League-Finale, 18 Uhr, Arsenal gegen PSG. Aber wir feiern heute schon, und zwar den Sommer satt. Heute gibt es viel Sonnenschein, trocken bleibt zwar bis zu 30 Grad. Und jetzt haben wir allein schon in Chemnitz 20 Grad gemessen. Dazu in Bernburg 22 Grad und im Moment in Gerstenberg ebenfalls 22 Grad. Bis 30 sind heute tatsächlich drin. Erst gegen Abend gibt es einzelne Schauer. Morgen freundlicher Mix aus Sonne und Wolken bei bis 27 Grad.
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0: Und heute Abend gibt's bei der Nationalmannschaft nicht Taktiktafel, sondern Grillzange. Hier ist MDR Jump an diesem Freitag und die WM, sie rückt so langsam näher. Die Spieler sind nominiert, sind vor 2 Tagen in Herzogenaurach in ihrem Trainingscamp angekommen und heute Abend wird erstmal gegrillt. Mit dabei nicht nur unsere Nationalspieler, sondern auch deren Familien und engste Vertraute.
1: Ja, heute Abend ist Wohlfühlen angesagt. Die Familien und die Lebenspartner der Spieler, die dürfen ein letztes Mal einen Abend mit ihren Liebsten verbringen. Und dann ist Schluss mit Ablenkung. Sonntag ist ja dann auch schon das Testspiel in Mainz gegen Finnland und den darauffolgenden Dienstag geht's ab in die USA. Deshalb ist heute Abend nochmal Family Time angesagt, hat sich der Bundestrainer so ausgedacht. Alle sollen sich nochmal richtig wohlfühlen. Das heißt, die Nationalspieler können nochmal so richtig schöne private Stunden mit ihren Liebsten verbringen. Da wird dann gegrillt, vielleicht springt der eine oder die andere oder auch beide zusammen in den Pool. Das Wetter passt ja hier in Herzogenaurach. Nochmal mit den Kindern spielen. Ja, man wird sich ja unter Umständen, je nachdem wie erfolgreich Deutschland bei der WM auftritt, eine richtig lange Zeit nicht mehr sehen können. Hat heute Abend schon so ein bisschen was von Abschied.
0: Felix Mansell aus dem DFB-Trainingscamp in Herzogenaurach. Das ist also ganz nah dran an unseren Nationalmannschaften. Damit haben wir es 1:15. Jetzt kommen wir ein bisschen runter heute zum Freitagmittag. Hier sind Snow Patrol bei MDR Jump.

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5: Damit haben wir es 12:30. MDR Jump ist hier und die News zur halben Stunde gibt's jetzt mit Alexander Terhorst.
6: Hohe Energiekosten haben die deutschen Importpreise im April so stark steigen lassen wie seit über 3 Jahren nicht. Nach Angaben des Statistischen Bundesamtes legten sie im Vergleich zum Vorjahresmonat um 5,3% zu. Die Einfuhrpreise für Energie stiegen um 31%. Die Stadt Dienstlaken in Nordrhein-Westfalen hat mit einer Schweigeminute an 2 bei einem Unfall getötete Kinder erinnert. Nach Angaben einer Sprecherin beteiligten sich das Rathaus, alle 19 Schulen der Stadt und viele Betriebe. Am Mittwoch war eine Frau mit ihrem Auto in eine Schülergruppe gefahren, 2 12-Jährige starben. Paris rüstet sich mit einem Großaufgebot an Polizeikräften für das Finale der Fußball-Champions League, morgen zwischen Paris Saint-Germain und dem FC Arsenal. Innenminister Laurent Nunez kündigte an, es wurden mehr als 10.000 Polizisten und Feuerwehrleute eingesetzt.
5: Und jetzt hier bei MDR Jump natürlich der zuverlässigste Verkehrsservice im Osten. Es geht zu Fabian Magerhans und du hast im Verkehrszentrum wieder die Sicht auf die A2, da ist Stau, ne?
7: Immer die Sicht auf die A2. Ja, Richtung Berlin zwischen Allerengersleben und Alsleben, Stau und stockender Verkehr an der Baustelle. Streckenweise plant ungefähr 20 Minuten mehr Zeit ein. Landkreis-Stendal, die Straße zwischen der B189 und Chausseehaus Hassel, ist wegen eines Rettungseinsatzes gesperrt. Und in Semmerda, da ist die Kölleder Straße im Bereich des Bahnübergangs wegen Bergungsarbeiten gesperrt. Blitzer stehen auf der A4 Frankfurt Richtung Dresden zwischen Hermsdorf Ost und Rüdersdorf, auf der A4 Richtung Görlitz zwischen Dresden-Altstadt und Dresden-Neustadt, A36 Richtung Braunschweig zwischen Ilsenburg und Stapelburg und B2 in Krostitz in Richtung Leipzig. Blitzer auf der B189 zwischen Stendal und Gore, in Görlitz in der Reichertstraße und in Jena in der Grenzstraße. Habt ihr noch Staus oder Blitzer gesehen? Ruft uns an, kostenlos unter 0800 123 2340.
5: Danke dir, schönes Wochenende.
7: Danke, schönes Wochenende.
5: Das Wochenende kommt auf Sonnenscheinreifen, ja, hereingerollt. Hier ist MDR Jump bei der Arbeit. Der Blick geht aufs Wetter. Heute nochmal richtig sommerlich mit bis zu 30 Grad. Zum Abend gibt's einzelne Schauer und Gewitter und morgen dann angenehme 23 bis 27 Grad. Meistens sonnig.
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0: Und irgendeiner sitzt jetzt bestimmt im Auto und singt genauso mit. Dieses. Und jetzt. Hier ist MDR Jam gleich mit Purple Disco Machine, der ja letztes Wochenende, beziehungsweise Freitag, Samstag, Sonntag, Montag, auf alle Fälle den Swinger gerockt hat, gibt's in 20 Sekunden hier bei mir.
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0: Tja, und heute wird's voll am Beckenrand. MDR-Jump bei der Arbeit. Bis zu 30 Grad dürfte heute so mancher nach Feierabend direkt ins Freibad verschwinden. Und deshalb suchen wir heute die schönsten Freibäder bei uns im Osten. Welches Freibad könnt ihr wirklich herzlich empfehlen? Und was macht es so besonders, hat sich Ines gemeldet.
1: Hallo, liebe Bernadette. Wie wäre es denn mit dem Windi oder dem Zacke in Freital? Das eine ist so mehr in Familienfreibad und das andere hat ein bisschen mehr Action. Aber beide wunderschön. Alles Liebe, einen schönen Freitag und einen guten Start ins Wochenende. Hier war die Ines aus Freital.
0: Oh, da waren ja gleich zwei Tipps dabei. Und wenn ihr sagt, oh, ich muss unbedingt mein Freibad auch noch mal ein bisschen bewerben beziehungsweise sagen, wie toll das ist und dass ich da schon gefühlt seit meiner Kindheit hingehe, dann tut es doch sehr gerne anrufen oder ihr schickt eine WhatsApp-Sprachnachricht. Die Nummer gibt es wie immer auf mdrjump.de und hier kommt der Soundtrack zu 30 Grad. Hier ist Summer mit einem der schönsten Frühlingssongs 2026. Homewrecker bei MDR Jump.

0: Eine Sofortmeldung gibt's aus dem MDR-Jump-Verkehrszentrum, betrifft die A38 Richtung Leipzig. Zwischen Dreieck, Halle Süd und Bad Lauchstädt liegen mehrere Holzbalken auf allen Fahrspuren.
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12: Um 13 Uhr mit Alexander Terhorst. Der frühere Bundesverkehrsminister Andreas Scheuer soll sich wegen des Vorwurfs einer Falschaussage vor Gericht verantworten. Das Landgericht Berlin ließ die Anklage zu. Ein Termin steht noch nicht fest. Dem CSU-Politiker wird vorgeworfen, im Untersuchungsausschuss des Bundestages zur gescheiterten Pkw-Maut gelogen zu haben. Scheuer wies die Vorwürfe über seinen Anwalt zurück. Wegen der geplatzten Mautpläne musste der Bund einer Betreiberfirma gut 240 Millionen Euro Entschädigung zahlen. Beim Zalando Logistikzentrum in Erfurt haben Verhandlungen für einen Sozialplan begonnen. Das hat der Betriebsrat bestätigt. Zalando will den Standort im September schließen. Aktuell geht es noch um rund 2000 Arbeitsplätze. Beide Seiten haben vereinbart, bis 20. Juni nach einem Kompromiss zu suchen. Gelingt das nicht, soll eine Einigungsstelle entscheiden. Der Chefredakteur des Fußballmagazins Elf Freunde, Philipp Köster, hat den Verzicht des DFB auf politische Aussagen bei der anstehenden WM kritisiert. Köster sagte MDR aktuell, es gebe keinen politikfreien Sport. Der Fußball habe eine große Vorbildwirkung und müsse auch Position beziehen. Bei der letzten WM in Katar hatte der DFB die Menschenrechtslage im Land thematisiert und wochenlang über die Regenbogenbinde diskutiert. Nach einer Serie von Bauschaumattacken auf Autos sind drei Männer und eine Frau angeklagt worden. Die Staatsanwaltschaft Ulm wirft ihnen gemeinschaftliche Sachbeschädigung vor. Die Verdächtigen sind zwischen 18 und 21 Jahre alt. Sie sollen 2024 in vier Bundesländern die Auspuffrohre hunderter Autos mit Bauschaum verstopft haben. Die Täter hinterließen Aufkleber mit der Aufschrift »Sei grüner« sowie ein Bild des damaligen Vizekanzlers Robert Habeck. Der Auftrag dazu soll von einem bislang Unbekannten gekommen sein. Autor und Aktivist Arne Semsrott liest nun doch in der Stadtbibliothek Magdeburg. Wie die Stadt mitteilte, wird er dort am 6. Juni sein Buch vorstellen. Zuvor hatte die Bibliothek Semsrott abgesagt, seine Lesung am 5. Juni wurde in den Moritzburg verlegt. Moritzburg-Hof. Den Autor vermutete hinter der Entscheidung politischen Druck durch die AfD auf die Stadt. Oberbürgermeisterin Simone Borries wies das zurück. Das waren die Nachrichten.
1: Und jetzt der zuverlässigste Verkehrsservice im Osten hier bei MDR Jump. Wir schauen in unser MDR Jump Verkehrszentrum und da legen wir los mit der A2 Richtung Berlin. Zwischen Alleringhersleben und Alsleben gibt es im Moment streckenweise Stau und stockenden Verkehr an einer Baustelle. Hier braucht ihr 20 Minuten länger. Vorsicht A38 Richtung Leipzig zwischen Dreieck Halle Süd und Bad Lauchstädt liegen mehrere Holzbalken auf allen Fahrspuren. Auf der B90 Rudolstadt Stadt Ilm ist der Pürzberg-Tunnel in beiden Richtungen gesperrt, zurzeit staut ist. Und nach Unfällen sind gesperrt im Saale die Straße zwischen Niederbünsch und Oberklobikau und in Sömmerda die Kölledaer Straße in Höhe Bahnunterführung. Blitzer! Auf der A4 Frankfurt Richtung Dresden zwischen Hermsdorf Ost und Rüdersdorf. B2 in Krostitz Richtung Leipzig. B79 in Artenstedt Richtung Halberstadt. Dann stehen sie auf der B92 in Höhe Unterhermsgrün in beiden Richtungen. B96 in Schwarzadler Richtung Bautzen. Dann B189 zwischen Stendal und Gore. In Radebeul stehen sie in der Moritzburger Straße stadtauswärts. In Jena in der Grenzstraße stadtauswärts. Und in Lichtentanne in der Hauptstraße Richtung Stenn. Habt ihr noch was gesehen? Staus, Blitz, Dinge, die nicht auf die Straßen gehören, dann ruft sehr gerne durch 0800 123 2340. Ja, der Freitag ist schon schön, aber Freitag mit 30 Grad ist noch schöner. Ne? Hier ist MDR Jump bei der Arbeit. Heute Sonne satt, sommerliche Temperaturen zwischen 26 und 30 Grad. Da sind wir allerdings noch nicht gelandet. Wir haben jetzt 23 Grad in Leisnig. Dazu haben wir 24 Grad in Börde-Aue-Unseburg und wir sind bei 23 in Nessetal-Westhausen. Also teilweise 26, zum Teil auch bis 30 Grad heute. Gegen Abend wird es stellenweise etwas nasser. Morgen lockert es auf und es wird ein bisschen frischer, 23 bis 27 Grad.
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0: Andere fliegen nach Mallorca. Wir fahren hier schön mal ins Freibad. MDR Jump bei der Arbeit und heute gibt es Sonne bis zu 30 Grad. Morgen bisschen angenehmer, bis zu 27 Grad. Und bei diesen Temperaturen, da haben wahrscheinlich viele von uns schon den Badesee oder das Freibad im Kopf. Ne? Welches Freibad ist für euch die Nummer eins? Das wollen wir heute den ganzen Tag über schon von euch wissen. Also hier kommt die nächste Empfehlung von uns. Für uns.
1: Hallo ihr Lieben, hier ist der Ralf aus Artern. Ihr sucht schöne Freibäder. Also ich habe was für euch in Heldrungen. Da gibt es ein wunderschönes Naturfreibad. Das wurde letzte Woche Samstag eröffnet. Es waren sogar auch schon gute Temperaturen zum Baden, so zwischen 19 und 20 Grad. Wird wahrscheinlich heute schon deutlich besser aussehen. Also wer Lust hat, kommt nach Heldrungen. Dort ist für alles gesorgt. Auch Gastronomie ist da vorhanden. Eine gute Liegewiese. Für die Kinder ein Springturm. Also Heldrungen im Kyffhäuserkreis, Naturfreibad kann ich nur empfehlen. Liebe Grüße aus Artern, euer Ralf.
0: Oh, danke schön. Also haben wir jetzt auch einen Tipp aus Thüringen. Herrlich, macht voll Spaß, oder? Habt ihr auch noch so eine Freibad-Empfehlung? Dann immer her damit. Sehr gerne per WhatsApp-Sprachnachricht. Nummer gibt's auf mdrjump.de oder ihr ruft einfach durch. Auch diese Nummer findet ihr auf unserer Homepage.

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8: Halb zwei haben wir's. MDR Jump ist hier und die News der halben Stunde jetzt mit Alexander Terhorst.
9: Klimaschützer haben am Morgen in Mülheim an der Ruhr den Zugang zum Werk des Panzerbauers KNDS blockiert. Die Polizei sprach von etwa 120 Demonstranten. Mit der Aktion protestierte das Bündnis Ende Gelände gegen die CO2-intensive Stahlproduktion. Österreich hat in der vergangenen Wintersaison einen neuen Tourismusrekord aufgestellt. Laut Statistikbehörde gab es mehr als 74 Millionen Übernachtungen. Das sei der höchste Wert seit Beginn der elektronischen Aufzeichnungen vor 53 Jahren. Den größten Anteil hatten demnach deutsche Urlauber. Die Johanniter haben im sächsischen Heidenau ein neues Katastrophenschutzzentrum in Betrieb genommen. Wie die Hilfsorganisation mitteilt, können dort bis zu 200 Menschen für mehrere Tage autark versorgt werden. Auch gäbe es einen Betreuungsplatz für bis zu 1000 Evakuierte.
8: Und wir blicken auf die Straßen hier bei MDR Jump. Es geht los mit zwei Meldungen von der A2 jeweils Richtung Berlin. Zum einen zwischen Kreuz Hannover Ost und Lehrte ist die linke Fahrspur nach einem Unfall gesperrt. Zurzeit gibt es Stau und zwischen Allerengersleben und Alsleben streckenweise Stau, stockender Verkehr an der Baustelle. Hier braucht ihr 20 Minuten länger. A13 Richtung Dresden zwischen Thiendorf und Marsdorf 3 Kilometer Stau wegen eines defekten LKW, 10 Minuten plus. A73 Richtung Suhl, Vorsicht zwischen Suhl-Friedberg und Suhl-Zentrum, liegen nach einem Unfall viele Fahrzeugteile auf der Fahrbahn. Auf der B90 Rudolstadt Stadt Ilm ist der Pötzberg-Tunnel in beiden Richtungen gesperrt. Zurzeit staut es sich. Und auf der B100 Richtung Bitterfeld zwischen Hohenturm und Landsberg gibt es stockende Verkehr wegen Markierungsarbeiten. Hier braucht ihr auch 10 Minuten länger. Nach Unfällen gesperrt im Saalekreis die Straße zwischen Niederbünsch und Oberklobikau und in Sömmerda die Kölledaer Straße in Höhe Bahnunterführung. Blitzer. A4 Richtung Frankfurt, Richtung Dresden, zwischen Hermsdorf Ost und Rüdersdorf. B2 in Kostitz, Richtung Leipzig. Dann B79 in Artenstedt, Richtung Halberstadt. B92 in Höhe unter Hermsgrün in beiden Richtungen. B189 zwischen Stendal und Göhre. In Lichtentanne in der Hauptstraße Richtung Stenn. Und in Radebeul in der Moritzburger Straße stadtauswärts steht ebenfalls ein Blitzer. Habt ihr noch was gesehen? Staus, Blitzer, Dinge, die nicht auf der Straße liegen sollten? Dann ruft gerne durch 0800 123 2340. Und das ist so ein Freitag, der schon so ein bisschen nach Grillabend riecht. Heute sonnig, warm bis 30 Grad. Zum Abend gibt's einige Schauer und Gewitter, aber nicht überall, nur regional. Morgen geht's dann mit 23 und 27 Grad etwas entspannter weiter.
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0: Und dieses Duo hat einen Vorteil. Die beiden können sich wirklich alles sagen. Hier ist MDR Jump bei der Arbeit und Fastboy sind zurück mit ihrer neuen Single Beautiful Life. Und hinter Fastboy stecken ja die Brüder Felix und Lukas Hein. Und die sagen selbst, also als Brüder kann man miteinander brutal ehrlich sein, ohne lange drum herum zu reden.
1: Ja gut, also die

0: Vorteile überwiegen, würde ich sagen. Aufgrund der Tatsache, dass wir uns unverblümt auch die Wahrheit sagen können, wo andere Leute oft in Sessions und so, wenn man jetzt von einem Prozess des Songwritings redet, um einen heißen Brei herumreden müssen und, oh ja, schon interessante Idee, oh, I love that. Und wir können halt sagen, ey, nee, komm, ist eigentlich scheiße, lass nochmal neu machen oder also, es geht besser. Ist ja kein kollegiales Verhältnis in dem Sinne, ist ja ein brüderliches, da kann man sich einfach sagen, was man will, weil man sich ja eh nicht gegenseitig feuern kann. Man könnte lediglich in Gallagher-Manier irgendwann sich komplett die Birne einschlagen und das, glaube ich, wird nicht passieren.
1: Ja, und bei diesem Song, da waren sich allerdings beide offenbar einig. Das ist nett. Hier sind sie jetzt. Fastboy, Beautiful Life bei MDR Jump.

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11: Um 14 Uhr mit Alexander Terhorst. In Sachsen haben sich Land und Kommunen auf einen Finanzausgleich verständigt. Wie Finanzminister Christian Piwarz mitteilt, umfasst das Entlastungspaket insgesamt 930 Millionen Euro. Daran enthalten sei eine jährliche Zahlung von 322 Millionen für die Sozialausgaben der kreisfreien Städte und Kommunen. Damit zahlt der Freistaat den Kommunen in den kommenden 2 Jahren insgesamt 4,9 Milliarden Euro. Der Landtag muss noch zustimmen. Bundeskanzler Friedrich Merz hat den Einschlag einer russischen Drohne in Rumänien scharf verurteilt. Merz sprach von einem rücksichtslosen Eindringen in rumänisches Staatsgebiet. Deutschland stehe an der Seite seiner NATO-Verbündeten und sei bereit, jeden Zentimeter des alliierten Territoriums zu verteidigen. Auch NATO-Generalsekretär Mark Rutte warf Russland rücksichtsloses Verhalten vor. EU-Kommissionspräsidentin Ursula von der Leyen sagte, Moskau habe eine weitere rote Linie überschritten. Die Drohne hatte in der vergangenen Nacht in der rumänischen Stadt Gilad ein Wohnhaus getroffen. 2 Personen wurden verletzt. Nach dem Hauseinsturz in Görlitz liegt das vorläufige Obduktionsergebnis vor. Wie die Staatsanwaltschaft dem MDR mitteilt, starben die 3 Opfer an Verletzungen, die sie durch den Einsturz des Gebäudes erlitten hatten. Das Gründerzeithaus im Zentrum von Görlitz war am Montag vor 2 Wochen eingestürzt. Als Ursache wird eine Gasexplosion vermutet. Die Opfer sind 2 rumänische Touristinnen und ein Arbeiter. Der frühere Bundesverkehrsminister Andreas Scheuer soll sich wegen des Vorwurfs einer Falschaussage vor Gericht verantworten. Das Landgericht Berlin ließ die Anklage zu. Ein Termin steht noch nicht fest. Dem CSU-Politiker wird vorgeworfen, im Untersuchungsausschuss des Bundestages zur gescheiterten Pkw-Maut gelogen zu haben. Scheuer wies die Vorwürfe über seinen Anwalt zurück. Wegen der geplatzten Mautpläne musste der Bund einer Betreiberfirma gut 240 Millionen Euro Entschädigung zahlen. Der Chefredakteur des Fußballmagazins 11 Freunde, Philipp Köster, hat den Verzicht des DFB auf politische Aussagen bei der anstehenden WM kritisiert. Köster sagte MDR aktuell, es gebe keinen politikfreien Sport. Der Fußball habe eine große Vorbildwirkung und müsse auch Position beziehen. Bei der letzten WM in Katar hatte der DFB die Menschenrechtslage im Land thematisiert und wochenlang über die Regenbogenbinde diskutiert. Das waren die Nachrichten.
0: Hier ist MDR Jump mit dem zuverlässigsten Verkehrsservice im Osten und der A2 Dortmund in Richtung Braunschweig zwischen Hannover-Bothfeld und Lehrte. 8 Kilometer Stau nach einem Unfall dauert eine halbe Stunde länger. A2 Richtung Berlin zwischen Allerengersleben und Eilsleben, streckenweise Stau und stockender Verkehr an der Baustelle, 20 Minuten länger. Und A2 Richtung Hannover zwischen Lehrte und Kreuz Hannover Ost, 3 Kilometer Stau nach einem Unfall. Dann Vorsicht A9 Richtung Berlin zwischen Dreußig und Naumburg, eine Plane auf der linken und mittleren Fahrspur. Und A13 Richtung Berlin zwischen Marsdorf und Radeburg, Stau an der Baustelle, 15 Minuten länger. A13 Richtung Dresden zwischen Thiendorf und Radeburg, 3 Kilometer Stau, 10 Minuten dauert's länger. Im Stadtverkehr Leipzig Stau und stockend und so, ja, eine Viertelstunde mehr. In der Hans-Drie-Straße stadteinwärts und auch in der Ludwig-Hubfeld-Straße bis Georg-Schwarz-Straße. Und dann in Sömmerda die Kölledaer Straße in Höhe Bahnunterführung nach einem Unfall gesperrt. Geblitzt wird auf der A4 Frankfurt Richtung Dresden zwischen Hermsdorf Ost und Rüdersdorf, B2 in Krostitz Richtung Leipzig, B79 in Artenstedt Richtung Halberstadt, B92 Höhe Unterhermsgrün in beiden Richtungen, Blitze auf der B189 zwischen Stendal und Gore und in Radebeul Moritzburger Straße stadtauswärts. Habt ihr mehr? 0800 123 23 40. Viel Sonne, nur so ein paar harmlose Wolken. Gegen Abend dann zwischen Harz und Altmark mehr Wolken und auch erste Schauer oder Gewitter. Ansonsten noch trocken. Hoyerswerda aktuell bei 24 Grad. Naumburg und Weißensee zur Stunde 26 bis zu 30 sind drin. Morgen dann in der ersten Tageshälfte über Sachsen und Thüringen abziehende Schauer. Dann lockert es aber auf und es wird trockener. Höchstwerte morgen 23 bis 27 Grad. Am Sonntag ist es dann erst schön und dann bewölkter. Und am Nachmittag gibt es vor allem weiter südlich Schauer. Nochmal bis zu 26 Grad Sonntag. 5 nach 2.
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0: Und falls ihr zum Feierabend noch planschen wollt zur Abkühlung, wichtiger Hinweis von unserem selbsternannten Bademeister Dr. Imkus.
9: Wer freiwillig in einem Ententeich zwischen Algen, Entengrütze und undefinierbarem Getier herumschreitet, hat die Kontrolle über seine Freizeitgestaltung komplett verloren.
0: Sein Alternativangebot in 6 Minuten.
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0: Das MDR Jump Verkehrszentrum fahrt vorsichtig auf der A9 Richtung Berlin zwischen Bad Dürrenberg und Großkugel. Eine Metallstange auf der Fahrbahn. A9 Richtung Berlin zwischen Bad Dürrenberg und Großkugel. Schön vorsichtig fahren. Da, wo es geht, eine gute Fahrt mit uns. Und ihr verratet uns ja schon den ganzen Tag eure Lieblingsfreibäder und Badestellen im Osten. Ruft gerne weiter an oder schickt eine WhatsApp. Und unser Dr. Imkus, der hat auch noch einen ganz wichtigen Hinweis.
1: Wisst ihr, was ich gar nicht kann? So wie manche Leute dieses muddrige Badesee-Ding abfeiern, bei denen man schon beim bloßen Reingehen knietief im Schlamm versinkt und danach aussieht wie so ein reanimiertes Sumpfmonster. Wer freiwillig in einem Ententeich zwischen Algen, Entengrütze und undefinierbarem Getier herumschreitet, hat die Kontrolle über seine Freizeitgestaltung komplett verloren. Ich brauche so ein ordentliches betoniertes Kachelbecken mit einer Überdosis Chlor, bei der die Augen zwar brennen wie Feuer, aber dafür jede Mikrobe im Umkreis von 3 Kilometern sofort das Zeitliche segnet. Ein echtes Premium-Freibad riecht eben wie eine chemische Reinigung kurz nach der Desinfektion und genauso muss es sein, wenn man unbeschadet seine Bahn ziehen will. Aber solange die Masse sich an den überlaufenden Naturstränden um die letzten schattigen Plätze unter den Mückenbäumen prügelt, bleibt für mich wenigstens mehr Platz auf den beheizten Freibadfliesen. Ein Hoch auf die Chemie, denn nur wer ordentlich geklort ist, kommt garantiert keimfrei durch den Sommer.
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Schönen Freitagnachmittag mit Ed Sheeran und Azizam.

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12: Hier ist MDR Jump halb drei und die Meldung zur halben Stunde mit Alexander Terhorst.
13: Bei einem groß angelegten Polizeieinsatz im Thüringer Drogenmilieu sind 6 Verdächtige festgenommen worden. Nach Angaben aus dem Landeskriminalamt wurden gegen die 5 Männer und eine Frau Haftbefehle erlassen. Litauen hat den Bau einer Schießanlage für Panzerabwehrwaffen auf dem Militärübungsplatz Rudninkai nahe der Grenze zu Belarus abgeschlossen. Die Anlage wird auch von der dort stationierten Bundeswehrbrigade genutzt. Udo Lindenberg muss einen Bürgertreff kommende Woche in seiner Geburtsstadt Gronau aus gesundheitlichen Gründen absagen. Nach Angaben der Veranstalter ist Lindenberg im Krankenhaus. Ein Grund wurde nicht mitgeteilt. Der Sänger hatte am 17. Mai seinen 80. Geburtstag gefeiert.
12: Das MDR Jump Verkehrszentrum und da ist sie wieder, die A2. In dem Fall Richtung Berlin zwischen Hannover-Langenhagen und Lehrte, satte 10 Kilometer Stau. Nach einem Unfall braucht ihr eine Stunde länger und zwischen Allerengersleben und Eilsleben dann streckenweise Stau und stockender Verkehr an der Baustelle eine halbe Stunde plus. A2 Richtung Hannover zwischen Lehrte Ost und Kreuz Hannover Ost 3 Kilometer Stau. Nach dem Unfall 20 Minuten länger. A13 Richtung Berlin zwischen Marsdorf und Radeburg Stau an der Baustelle 10 Minuten plus. A13 in Richtung Dresden zwischen Thiendorf und Radeburg 3 Kilometer Stau, 10 Minuten länger. A71 Richtung Schweinfurt zwischen Altern und Heldrungen 3 Kilometer Stau, 20 Minuten länger. Gesperrt nach Unfällen die Straße zwischen Trückleben und Gotha, im Wartburgkreis die Straße zwischen Barchfeld und Marienthal und in Sömmerda die Kölle Straße in Höhe Bahnunterführung. Im Saalekreis zwischen Langenbogen und Teutschenthal Bahnhof stockender Verkehr wegen der Anreise zu einer Motorsportveranstaltung und im Landkreis Zwickau die Straße zwischen Kentler und der A4-Auffahrt Limbach-Oberfrohna wegen eines brennenden Pkw gesperrt, zurzeit auch Stau. Blitzer A4 Frankfurt Richtung Dresden. Zwischen Hermsdorf-Ost und Rüdersdorf. A9 Richtung Berlin am Schkeuditzer Kreuz in der Überfahrt zur A14 Richtung Dresden. B79 in Artenstedt Richtung Halberstadt. B92 Höhe Unterhermsgrün in beiden Richtungen und in Zittau Rosa-Luxemburg-Straße stadteinwärts. Habt ihr mehr? 0800 123 23 40. Frühling, aber Sommerwetter und bis zu 30 Grad heute. Zum Abend dann Schauer und Gewitter möglich, das aber vor allem in Sachsen-Anhalt, also genauer gesagt zwischen Harz und Altmark. Ansonsten bleibt es heute noch trocken. Morgen dann erst noch letzte Schauer, die abziehen über Sachsen und Thüringen. Danach wird es insgesamt besser und auch trockener. Höchstwerte bis 27 Grad. Der Sonntag startet dann oft sonnig, am Nachmittag aber mehr Wolken und auch so ein paar Schauer, das vor allem weiter südlich. 3 nach 3.
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Straftaten und Beteiligung am versuchten Mord schuldig gesprochen. Die Urteile sind allerdings noch nicht rechtskräftig. Und trotzdem, was ich damals so toll finde, es gab ja trotzdem im August in Wien dann so ein kleines Happy End. Statt Frust und Angst gewinnen zu lassen, haben sich nämlich viele Fans einfach zusammengetan, in der Stadt gefeiert. Es gab da spontane Taylor-Partys, kostenlose Burger, Kino und Museumsbesucher für die Ticketbesitzerinnen und Besitzer. Und sogar das Stadionbad hat die Swifties gratis reingelassen. Richtig toll. Von uns gibt's jetzt Taylor Swift mit The Fate of Ophelia. Euch einen schönen Freitagnachmittag. 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

0: Ach du guter Wichs, es gibt noch eine Sofortmeldung aus dem MDR Jump Verkehrszentrum für die A9 Richtung Berlin zwischen Kreuz Rippachtal und Bad Dürrenberg. Eine ungesicherte Unfallstelle auf der linken Fahrspur A9 Richtung Berlin, immer viel los zwischen Kreuz Rippachtal und Bad Dürrenberg. Also unbedingt schön vorsichtig und Jerusalem gibt's gleich in 15 Sekunden hier bei MDR Jump.
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Ja, darf ich kurz vorstellen, das ist mein neuer Schwiegervater, Lenny Kravitz. Davon träumen doch ganz viele. Hier ist der MDR Jump Feierabend Countdown am Mittwoch. Ihr habt's mitbekommen, die Gerüchteküche brodelt ja rund um Sänger Harry Styles. Der soll sich ja vor einigen Monaten mit Zoe Kravitz, also der Tochter und Schauspielerin von Lenny Kravitz, verlobt haben. Passt ganz gut, denn wir stellen auch musikalisch fest, er steht scheinbar auf, Achtung, American Girls. Das ist neu bei MDR Jump und so toll. Hier ist Harry Styles.

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5: Um 15 Uhr mit Alexander Terhorst. Die Inflationsrate in Deutschland ist nach Einführung des Tankrabatts wieder gesunken. Nach der ersten Schätzung des Statistischen Bundesamtes betrug die Teuerungsrate im Mai 2,6%. Im April waren die Verbraucherpreise im Jahresvergleich noch um 2,9% gestiegen. Der Iran-Krieg hatte vor allem die Energiepreise in die Höhe getrieben. Seit dem 1. Mai gilt für Benzin und Diesel ein Steuerrabatt von etwa 17 Cent je Liter. In Sachsen haben sich Land und Kommunen auf einen Finanzausgleich verständigt. Wie Finanzminister Christian Piwarz mitteilte, umfasst das Entlastungspaket insgesamt 930 Millionen Euro. Darin enthalten sei eine jährliche Zahlung von 322 Millionen für die Sozialausgaben der kreisfreien Städte und Landkreise. Das Geld kommt zu den bisherigen Zahlungen des Landes dazu. Der Landtag muss noch zustimmen. Die EU-Kommission hat angekündigt, mehr als 16 Milliarden Euro eingefrorene Fördermittel für Ungarn freizugeben. Kommissionspräsidentin Ursula von der Leyen sagte in Brüssel, das Land habe unter der neuen Führung in kurzer Zeit große Fortschritte, etwa bei der Korruptionsbekämpfung, erzielt. Das Land sei auf dem richtigen Weg. Ungarn hat seit 3 Wochen mit Péter Maja einen neuen Regierungschef. Er hat nach 16 Jahren Viktor Orbán abgelöst. Beim Zalando-Logistikzentrum Erfurt haben Verhandlungen für einen Sozialplan begonnen. Das hat der Betriebsrat bestätigt. Zalando will den Standort im September schließen. Aktuell geht es noch um rund 2000 Arbeitsplätze. Beide Seiten haben vereinbart, bis 20. Juni nach einem Kompromiss zu suchen. Gelingt das nicht, soll eine Einigungsstelle entscheiden. Deutschland hat eines der mildesten Frühjahre seit Beginn der Wetteraufzeichnungen erlebt. Wie der Deutsche Wetterdienst mitteilt, betrug die durchschnittliche Temperatur im März, April und Mai 9,9 Grad. Das waren 2,2 Grad über dem Mittelwert der Vergleichsperiode vor 1990. Demnach schraubte vor allem das warme Mai-Ende die Gesamtbilanz nach oben. Daran konnten auch die Kälteeinbrüche im März und um die Eisheiligen wenig ändern. Das waren die Nachrichten.
6: Und jetzt bei MDR Jump, der zuverlässigste Verkehrsservice im Osten, mit der A2 Richtung Berlin zwischen Hannover-Langenhagen und Lehrte, satte 10 Kilometer Stau. Nach dem Unfall dauert es im Moment eine Stunde länger. A2 in Richtung Berlin zwischen Allerengersleben und Eilsleben, streckenweise Stau und stockender Verkehr an der Baustelle, halbe Stunde plus. Und A2 Richtung Hannover zwischen Lehrte Ost und Kreuz Hannover Ost, 5 Kilometer Stau nach dem Unfall. Eine halbe Stunde mehr. Vorsicht A4 in Richtung Frankfurt zwischen Dreieck-Nossen und Siebenlehen. Eine Metallplatte auf der Fahrbahn. Dann Vorsicht A9 Richtung Berlin zwischen Kreuz-Rippachtal und Bad Dürrenberg. Eine ungesicherte Unfallstelle auf der linken Fahrspur. Und A13 Richtung Berlin zwischen Marsdorf und Radeburg Stau. An der Baustelle 10 Minuten länger. Die B281 Richtung Saalfeld zwischen Obburg und und zwischen Oppurg und Pößneck Stau. Nach einem Unfall, jetzt haben wir es, meine Güte, was ist denn los? Landkreis Zwickau, die Straße zwischen Kendler und der A4-Auffahrt Limbach-Oberfrohna wegen eines brennenden Pkw gesperrt, zurzeit Stau und gesperrt nach Unfällen in Magdeburg der Burgstaller Weg und in Sömmerda die Kölledaer Straße in Höhe Bahnunterführung gesperrt. Dann in Westewitz am Bahnübergang in der Muldentalstraße öffnet die Bahnschranke nicht mehr und geblitzt wird auch noch auf der A38 Richtung Göttingen zwischen Leipzig Süd und Leipzig Neue Hart, A9 Richtung Berlin am Schkeuditzer Kreuz in der Überfahrt und zwar zur A14 Richtung Dresden. B79 in Artenstedt Richtung Halberstadt. B92 Höhe Unterhermsgrün in beiden Richtungen und in Zittau noch Rosa-Luxemburg-Straße stadteinwärts. Habt ihr mehr entdeckt? 0800 123 2340. Oh Schatz, aktuell 26 Grad, Thale und Rudolstadt 27, bis auf 30 geht's rauf. Dazu viel Sonne und nur so ein paar harmlose Wolken. Zum Abend hin dann, vor allem zwischen Harz und Altmark mehr Wolken und auch erste Schauer oder auch Gewitter, ansonsten noch trocken. Morgen in der ersten Tageshälfte über Sachsen und Thüringen nochmal nass, dann lockert's aber auf und es wird trockener, Höchstwerte 23 bis 27 Grad. Am Sonntag ist es dann erst schön, wird dann bewölkter und am Nachmittag vor allem in der Südhälfte Schauer. Nochmals bis zu 26 Grad Sonntag. 5:05.
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6: Ja, und bei den Temperaturen träumt man doch von einem erfrischenden Sprung ins Wasser. Vielleicht ja im Freibad eures Vertrauens. Wo ist denn das Schönste überhaupt in Sachsen, Sachsen-Anhalt und Thüringen? Meldet euch gerne noch rein, ruft an oder schickt eine WhatsApp. Die Nummern stehen auf mdrjump.de. Und den nächsten Tipp, den gibt's bei uns schon in 6 Minuten.
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0: Hier ist MDR Jump am Freitag. Können wir kurz über eure Feierabend- und Wochenendplanung sprechen? Das hier klingt doch gut, oder? Ah, Sommerfeeling, Freibad. Viele von euch wissen einfach, was gut ist. Und wir fragen euch, wo sind denn die Besten? Und ihr liefert zuverlässig.
1: Ja, hallo, liebes MDR Jump Team. Hier ist der Johannes aus Wittichenau. Und passend zu eurem heutigen Freibadthema kann ich euch wärmstens das Wald- und Strandbad in Wittichenau empfehlen. Zwischen Kamenz und Hoyerswerda gelegen haben wir wirklich ein sehr schönes, idyllisches Naturbad mit chlorfreiem Wasser. Wir haben Sprungtürme, wir haben eine 93 Meter lange Wasserrutsche. Es gibt einen Matschspielplatz für die Kinder, Wasserball, Beachvolleyball. Plätze, ein Fußballplatz, ein Außenspielplatz, ein Imbissangebot und unschlagbare Eintrittspreise. 2,50 Euro für einen Erwachsener und 1,50 Euro für ein Kind für den ganzen Tag.
0: Ja, Hammer. Und ich meine, damit unterstützt man ja dann auch noch das Bad. Ne? Lohnt sich doch total.
1: Es ist seit langem ein gutes, wichtiges Kulturgut für unsere Gemeinde und für unsere Region. Es haben viele Freibäder aus wirtschaftlichen Gründen zugemacht. Unsere Gemeinde hält daran fest, zum Glück. Deswegen einfach mal vorbeikommen. Also Wald- und Strandbad will ich genau immer einen Besuch wert. In diesem Sinne, ein schönes Wochenende. Ciao.
0: Ciao, Johannes. Dankeschön für den tollen Tipp. Kommt gerne mit auf unsere Liste. Ja, und zu so einem Freibadbesuch gehört natürlich auch eine ordentliche Portion Pommes vom Kiosk, oder? Jetzt ist die Frage, nach dem Essen warten mit dem Schwimmen oder geht's direkt ins Wasser? Das klären wir für euch in 6 Minuten hier im MDR Jump Feierabend Countdown.

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0: bestes Badewetter am Freitag. Hier ist der MDR Jump Feierabend Counter und ihr schickt uns ja schon den ganzen Tag tolle Tipps, wo man hier bei uns im Osten am besten ins Freibad gehen kann. Und wenn ich ans Freibad denke, kriege ich natürlich auch sofort Hunger, weil ich denke natürlich auch automatisch an die leckeren Pommes. Vielleicht noch schöne Bratwurst oder Currywurst dazu. Dann das Eis und dann ist ja die Frage, dann doch nicht direkt ins Wasser, oder? Da passieren doch angeblich schlimme Dinge.
1: 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Eine Frage hätten wir noch.
0: Sagt zumindest Mutti. Und muss ich wirklich bis nach dem Essen warten, bis ich ins Wasser darf? Wir haben mal nachgefragt. Beim Medizinjournalisten Dr. Christoph Specht.
2: Ja, wer kennt sie nicht? Die alte Regel, niemals mit vollem Magen ins Wasser gehen. Ganz so streng muss man es nicht nehmen. Man hat früher wirklich gedacht, dass nach dem Essen es vermehrt zu Krämpfen kommen könnte. Und das wäre natürlich wirklich unangenehm, könnte ja dann tatsächlich zum Ertrinken führen. Das hat sich aber nicht bestätigt. Natürlich ist es jetzt nicht sonderlich sinnvoll, sich mit fettigem Essen den Bauch vollzuschlagen und dann ins Wasser zu gehen. Da kann es dann in der Tat zu Übelkeit kommen. Das hat aber mit dem Wasser dann recht wenig zu tun. Besser ist es dann natürlich eine Pause einzulegen und noch besser ist es, gar nicht erst so viel Fettiges zu essen, eher leichte Kost, was ja aber bei Hitze zumindest die meisten sowieso tun.
0: Ja, okay, Dankeschön, Dr. Christoph Specht. Mein Tipp wäre ja eher aufs Schwimmen zu verzichten als auf die Pommes, aber das ist ein anderes Thema.

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0: Hier ist MDR Jump 15.29 Uhr und die Meldung zur halben Stunde mit Alexander Terhorst.
12: Bei einem groß angelegten Polizeieinsatz im Thüringer Drogenmilieu sind 6 Verdächtige festgenommen worden. Nach Angaben aus dem Landeskriminalamt wurden gegen die 5 Männer und eine Frau Haftbefehle erlassen. Es bestehe der Verdacht des bandenmäßigen Drogenhandels. 150 Einsatzkräfte waren im Einsatz. Sie haben 9 Wohnungen durchsucht in Arnstadt, Amt Wachsenburg und in Hildburghausen. Udo Lindenberg muss einen Bürgertreff kommende Woche in seiner Geburtsstadt Gronau aus gesundheitlichen Gründen absagen. Nach Angaben der Veranstalter ist Lindenberg im Krankenhaus. Als Grund nennt seine Agentur eine Gastritis. Der Sänger hatte am 17. Mai seinen 80. Geburtstag gefeiert. Die USA, Kanada und Mexiko haben wegen des Ebola-Ausbruchs in Zentralafrika gemeinsame Maßnahmen für die Fußball-WM angekündigt. Wie die US-Regierung mitteilte, sollen diese die öffentliche Gesundheit bei Reisen aus afrikanischen Regionen mit dem höchsten Ebola-Risiko schützen. Offen ist, ob damit Einreiseverbote oder Quarantänemaßnahmen verbunden sind.
0: Der Blick auf die Straße bei MDR Jump. Einiges los. Wir starten mit der A2 Richtung Berlin zwischen Hannover, Langenhagen und Lehrte. 10 Kilometer Stau nach einem Unfall. 1 Stunde 15 länger. Und zwischen Rennau und Helmstedt West Metallteile auf der rechten Fahrspur. Und nochmal A2 Richtung Berlin zwischen Allerengersleben und Eilsleben. Streckenweise Stau und stockender Verkehr. An der Baustelle 1/2 Stunde länger. A2 Richtung Hannover zwischen Lehrte Ost und Kreuz Hannover Ost. 5 Kilometer Stau an der geräumten Unfallstelle 1/2 Stunde länger. A4 Richtung Görlitz zwischen Kodersdorf und Grenzübergang Ludwigsdorf. 3 Kilometer Stau, 1/4 Stunde plus. Vorsicht, A4 Richtung Frankfurt zwischen Dreieck-Nossen und Siebenlehen. Eine Metallplatte auf der Fahrbahn. Und A13 Richtung Berlin zwischen Marsdorf und Thiendorf Stau an der Baustelle 1/4 Stunde länger. B281 Richtung Saalfeld zwischen Oppurg und Pößneck nach einem Unfallstau und auf der Straße zwischen Liebert-Wolkwitz und Störmtal Stau und stockender Verkehr 1/4 Stunde länger. Der Landkreis Zwickau, die Straße zwischen Kendler und der A4-Auffahrt Limbach-Oberfrohna wegen Bergungsarbeiten gesperrt. Und in Westewitz am Bahnübergang in der Muldentalstraße, da öffnet die Bahnschranke nicht mehr. Blitzer auf der A9 Richtung Berlin am Schkeuditzer Kreuz in der Überfahrt zur A14 Richtung Dresden. A38 Richtung Göttingen zwischen Leipzig Süd und Leipzig Neuhardt. B79 in Artenstedt Richtung Halberstadt wird geblitzt. In Markkleeberg, Coburger Straße, Ortseingang Pause aus Richtung Zollenroda noch ein Blitzer. Und in Zittau in der Rosa-Luxemburg-Straße stadteinwärts. Habt ihr mehr? 0800 123 2340. Sommerliches Wetter und bis zu 30 Grad heute Nachmittag. Zum Abend dann Schauer und Gewitter möglich. Betrifft vor allem Sachsen-Anhalt, also genauer gesagt den Bereich zwischen Harz und Altmark. Ansonsten bleibt's heute trocken. Morgen dann erstmal noch Schauer über Sachsen und Thüringen, die aber langsam abziehen. Danach wird's insgesamt besser und trockener. Höchstwerte bis 27 Grad. Der Sonntag startet oft sonnig. Am Nachmittag dann aber mehr Wolken und auch so ein paar Schauer. Das vor allem weiter südlich. 3,5, 4.
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0: Wow, was war denn das gestern? Also das war ja wohl mal der beste Feierabend seit langem.
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0: Und ihr wisst, Feierabend nehmen wir wörtlich. Es war wirklich ein Feierabend. Gemeinsam mit euren Lieblingskolleginnen und Kollegen mit Nico Santos. Ganz exklusiv in der Museumsscheune in Wolmirstedt. Das hat auch unseren Star des Abends wirklich schwer beeindruckt.
2: Tolle Stimmung, die ihr gemacht habt. Wir hatten so ein wunderschönes, intimes Konzert heute Abend und trotzdem so viel Liebe da, so viel Energie. Und deswegen, ich will mich von ganzem Herzen bedanken. Danke, danke, danke, dass ihr heute Abend hier wart. Ein Riesenapplaus für meine wunderschöne, aber kleine Band.
0: Und wir sagen Dankeschön für eure vielen lieben Nachrichten, Reaktionen auf dieses tolle Konzert. Ganz viele Kommentare auch bei Instagram und Facebook im Livestream. Ich war ja auch mit dabei, hab vom Sofa aus zugeschaut. Das war wirklich klasse. Für alle, die nicht dabei sein konnten, kein Thema. Das nächste Bands for Friends kommt garantiert. Alle Bilder des Abends auf mdrjump.de und ich liefere euch die Zugabe. Hier ist Nico Santos mit Rooftop bei MDR Jump.

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Achtung unterwegs, es gibt noch eine Sofortmeldung aus dem MDR-Jump-Verkehrszentrum für die A14 Richtung Magdeburg zwischen Halle-Trotha und Lübbenhüden. Eine ungesicherte

Unfallstelle auf der linken Fahrspur. Und neue Sommermusik für Aorto Radio gibt's jetzt von Kygo, Khalid und Griffin. Save My Love bei MDR Jump.

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10: Um 16 Uhr mit Alexander Terhorst. Der Präsident des Sächsischen Städte- und Gemeindetages Bert Wensche hat sich zufrieden über den Finanzausgleich mit dem Freistaat geäußert. Die Kommunen erhalten zunächst mehrere hundert Millionen Euro, um Sozialausgaben und Bauprojekte zu finanzieren. Wensche sprach im MDR von einem vertretbaren Kompromiss. Es habe sich gezeigt, dass man in Notsituationen zusammenstehe. Wensche verwies darauf, dass die zusätzlichen Millionen vor allem über Kredite finanziert werden. Dadurch erkaufe man sich letztlich Zeit. Die Inflationsrate in Deutschland ist nach Einführung des Tankrabatts wieder gesunken. Nach der ersten Schätzung des Statistischen Bundesamtes betrug die Teuerungsrate im Mai 2,6%. Im April waren die Verbraucherpreise im Jahresvergleich noch um 2,9% gestiegen. Der Iran-Krieg hatte vor allem die Energiepreise in die Höhe getrieben. Seit 1. Mai gilt für Benzin und Diesel ein Steuerrabatt von etwa 17 Cent je Liter. Die NATO und die EU-Staaten haben Rumänien nach Einschlag einer russischen Drohne Unterstützung zugesichert. NATO-Generalsekretär Mark Rutte erklärte, man werde jeden Zentimeter des Bündnisgebiets verteidigen. Ähnlich äußerte sich Bundeskanzler Friedrich Merz. Die Drohne hatte in der Nacht in der rumänischen Stadt Galați ein Wohnhaus getroffen. 2 Personen wurden verletzt. Die rumänische Regierung erklärte den russischen Generalkonsul in Konstanza zur unerwünschten Person. Moskau wies die Vorwürfe als unbegründet zurück. Die EU-Kommission will 16,4 Milliarden Euro Fördermittel für Ungarn freigeben. Kommissionspräsidentin Ursula von der Leyen erklärte, das Geld solle fließen, wenn die von der neuen Regierung beschlossenen Reformen umgesetzt seien. Ministerpräsident Peter Maja und sein Team handelten schnell und entschlossen, um Korruption zu bekämpfen und die Rechtsstaatlichkeit wiederherzustellen. Die EU hatte die Mittel wegen Verstößen der Vorgängerregierung unter Viktor Orban auf Eis gelegt. Deutschland hat eines der mildesten Frühjahre seit Beginn der Wetteraufzeichnungen erlebt. Wie der Deutsche Wetterdienst mitteilt, betrug die durchschnittliche Temperatur im März, April und Mai 9,9 Grad. Das waren 2,2 Grad über dem Mittelwert der Vergleichsperiode vor 1990. Demnach schraubte vor allem das warme Maiende die Gesamtbilanz nach oben. Darin konnten auch die Kälteeinbrüche im März und um die Eisheiligen wenig ändern. Das waren die Nachrichten.
11: Hier ist MDR Jump mit dem zuverlässigsten Verkehrsservice im Osten und der A2 Richtung Berlin zwischen Dreieck Hannover West und Lehrte. 12 Kilometer Stau wegen Bergungsarbeiten, 1:15 dauert es länger. Und A2 Richtung Berlin zwischen Allerengersleben und Bornstedt, 4 Kilometer stockender Verkehr, an der Baustelle 10 Minuten länger. A2 in Richtung Hannover zwischen Hemeler Wald und Kreuz Hannover Ost, 6 Kilometer Stau, halbe Stunde plus. Und A4, Frankfurt in Richtung Dresden zwischen Jena-Göschwitz und Stadtroder Stau an der Baustelle eine Viertelstunde länger. A4 Richtung Görlitz zwischen Kodersdorf und Grenzübergang Ludwigsdorf, 3 Kilometer Stau, Viertelstunde plus. Und A13 Richtung Berlin zwischen Marsdorf und Thiendorf Stau an der Baustelle 20 Minuten länger. Vorsicht A14 Richtung Magdeburg zwischen Halle-Trotha und Lübejün, eine ungesicherte Unfallstelle auf der linken Fahrspur und nach Unfällen und auch wegen Bergungsarbeiten gesperrt. Die B96 zwischen Maukendorf und dem Abzweig Spola, die Straße zwischen Kentler und der A4 Auffahrt Limbach-Oberfrohna, in Göder die Dresdner Straße, in Limbach-Oberfrohna die Kreuzung Chemnitzer Straße Ostring und dann auf der B281 noch zwischen Oppurg und Pößneck in beiden Richtungen Stau nach einem Unfall. Geblitzt wird auf der A9 Richtung Berlin am Schkeuditzer Kreuz, in der Überfahrt zur A14 Richtung Dresden, A38 Richtung Göttingen zwischen Leipzig Süd und Leipzig Neuehart, Dresden Coventry Straße mal wieder und zwar nach dem Bramstunnel stadtauswärts in Markkleeberg in der Coburger Straße und Ortseingang Pauser aus Richtung Zollenroda. Habt ihr mehr entdeckt? 0800 123 23 40. Freiberg aktuell 25 Grad, Halle und Arnstadt sogar 28, offiziell im Schatten gemessen. Dazu zum Abend zwischen Eichsfeld-Harz und Altmark mehr Wolken und auch erste Schauer oder Gewitter. Ansonsten ist aber auch noch viel Sonne dabei und vielerorts bleibt es trocken. In der Nacht ziehen zum Teil kräftige Schauer und Gewitter durch. Die Tiefstwerte gehen dann runter auf 17 bis 11 Grad. Morgen zum Start in Sachsen und Thüringen noch nass. Von Norden her lockert es dann aber zunehmend auf und dann wird es insgesamt besser und trockener. Höchstwerte 23 bis 27 Grad. Am Sonntag dann erst heiter und später mehr Wolken. Und am Nachmittag vor allem in der Südhälfte Schauer bei bis zu 26 Grad. Schönen Freitagnachmittag und schönes Wochenende vorab. 5 nach 4.
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0: Wenn das Thermometer Richtung 30 Grad geht, dann gehen wir Richtung Freibad. Hier ist der MDR Jump Feierabend-Counter am Freitag. Ja, und in Sachsen, Sachsen-Anhalt und Thüringen würden wir in den heißen Monaten alle ganz schön blöd dastehen, wenn es eben keine engagierten Gemeinden und Vereine geben würde, die unsere Freibäder ehrenamtlich am Laufen halten. Der Förderverein vom Freibad im thüringischen Wiegleben zum Beispiel. Und da habe ich mit dem Chef, mit Michael gesprochen.
1: Hallo.
0: Ihr seid noch ganz schön fleißig, bevor es dann in einer Woche losgeht. Wenn dann alles fertig ist, Michael, worauf können sich die Besucherinnen und Besucher freuen bei euch?
1: Wir bieten jedes Jahr von ausgebildeten Leuten Schwimmkurse an. Wir bieten jede Menge Veranstaltungen für Kinder in Schulen und Ähnlichem an. Wir haben vor ein paar Jahren ein neues Planschbecken gebaut, das mit Wärmepumpe vorgewärmtes Wasser hat. Wir haben einen schönen Spielplatz. Wir haben jede Menge Sitzmöglichkeiten, haben viele Sonnenschirme aufgestellt. Ringsherum ist überall Bäume, also ein kleines, privat, schnuckliges Bad von 60 Mitgliedern des Fördervereins.
0: Wirklich klasse, was ihr da alles leistet. Eure Rettungsschwimmerin Elli, nur um mal so ein Beispiel zu nennen, hat einen Online-Kurs absolviert, damit sie den Kindern vor Ort das Schwimmen beibringen kann. Wer ist da sonst noch fleißig? Erzähl mal, was müssen noch so für Aufgaben erledigt werden bei euch?
1: Naja, im Prinzip sind vier Mann im Vorstand und das ganz Wichtige sind eben zwischen 6 und 7 Rettungsschwimmer. Und wir haben eine Kollegin, die sich immer um Richtung Ordnung und Sicherheit kümmert und einen Kollegen, der sich um die Technik kümmert und wir haben wieder einen neuen Kioskbetreiber.
0: Ah, klasse. Darum war ich ja vor allen Dingen früher immer oft im Schwimmbad. Lecker ja. Essen.
1: Die Leute warten einfach drauf, dass es so schöne Pommes gibt und mal eine Wiener oder sowas.
0: Ach, das klingt richtig toll. Und ich glaube, ganz viele Großstädter können das wahrscheinlich gar nicht so richtig nachvollziehen. Vielleicht kannst du noch mal beschreiben, was euer Freibad für die Menschen bei euch in der Gegend überhaupt bedeutet. Ihr bekommt doch bestimmt ganz viel dankbare Rückmeldungen.
1: Ja, und wir haben ja einen harten Kern, die gehen auch 5, 6 Mann gehen den ganzen Winter baden, einmal in der Woche.
0: Oh.
1: Unter Anleitung einer Rettungsschwimmerin. Das Bad ist schon der Mittelpunkt unseres Dorfes.
0: Michael, wie schön, macht einfach weiter so. Ganz, ganz liebe Grüße und viel Spaß mit eurem
1: Dankeschön.
0: Freibad im schönen Wiegleben.
1: Danke.
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0: Hallo, hier ist nochmal der Lasi aus der MDR Jump. Guten Morgen, Familie. Und unser Böttcher hat am Wochenende leider gar keine Zeit für Freibad oder Eisessen oder so. Er muss Kinderwagen zählen.
1: Immer mehr junge Familien ziehen raus aus den Städten. Wir waren ja zwischenzeitlich hier schon so unterkindert, dass selbst an Halloween fast nur noch Erwachsene unterwegs waren.
0: Ja gut, bitte keine Kinderwagen klauen. Ja, neue Folge Böttchers Welt gibt's dann am Montag wieder um 6:40 Uhr.

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7: Hier sind der Jump 4:30 und die Meldungen zur halben Stunde mit Alexander Terhorst.
8: Ein in der Nähe von Pfersdorf bei Hildburghausen geplanter Solarpark wird nicht gebaut. Das hat der Stadtrat entschieden. Ein ortsansässiges Agrarunternehmen wollte den Solarpark auf einer Ackerfläche bauen. Dagegen hat er eine Bürgerinitiative mobil gemacht. Der Brand in einer historischen Häuserzeile in Neustadt an der Orla ist möglicherweise durch den Einsatz eines Unkrautvernichters ausgelöst worden. Laut Polizei wird wegen fahrlässiger Brandstiftung ermittelt. Durch das Feuer gestern waren mehrere Gebäude erheblich beschädigt oder zerstört worden. In der Dresdner Gemäldegalerie werden ab 19. September Werke des Renaissance-Malers Correggio gezeigt. Nach Angaben der staatlichen Kunstsammlung in Dresden ist es die erste umfassende Werkschau des Malers außerhalb Italiens.
7: Der Blick auf die Straßen bei MDR Jump. Und es geht los mit der A2 Richtung Berlin zwischen Dreieck Hannover West und Lehrte. 12 Kilometer Stau. Wegen der Bergungsarbeiten aktuell eine Stunde länger. Und A2 Richtung Hannover zwischen Himmeler Wald und Kreuz Hannover Ost. 6 Kilometer Stau, 20 Minuten plus. A4, Frankfurt in Richtung Dresden, zwischen Jena-Göschwitz und Stadtroda Stau, an der Baustelle 10 Minuten länger. Und A4, Frankfurt Richtung Dresden, zwischen Lauchau Ost und Hohenstein-Ernsthal Stau, wegen eines defekten Pkw im Baustellenbereich. Fahrt vorsichtig auf der A4, Frankfurt Richtung Dresden, zwischen Wilsdruff und dem Dreieck Dresden-West, ein Reifen auf der Fahrbahn. Und A9 Richtung München, zwischen Niemeck und Kleinmarzehns, 6 Kilometer Stau, 45 Minuten länger. Die A13 Dresden-Berlin zwischen Maasdorf und Thiendorf in beiden Richtungen Stau, an der Baustelle 20 Minuten plus. Die B100 Richtung Halle. In Höhe der A14 Anschlussstelle Halle-Peißen gibt es Behinderungen durch einen defekten Pkw und nach Unfällen oder auch wegen Bergungsarbeiten gesperrt. In Göda die Dresdner Straße und in Limbach-Oberfrohna die Kreuzung Chemnitzer Straße Ostring. Blitz habt ihr noch gemeldet für die A4 Richtung Frankfurt am Kreuz Erfurt, auf der A38 Richtung Göttingen zwischen Leipzig Süd und Leipzig Neuhardt, in Dresden Coventry Straße nach dem Brahmstunnel stadtauswärts, Markkleeberg Coburger Straße und Ortseingang Pauser aus Richtung Zollenroda. Und wenn ihr noch was entdeckt, 0800 123 23 40. Zum Feierabend viel Sonne noch, aber da kommen dann auch ein paar Schauer auf, so zwischen Eichsfeld, Harz und Altmark die nächsten Stunden. Ansonsten meist noch trocken. Morgen gibt es dann Anfangsregen, vor allem in Sachsen und Thüringen. Später auch dort schöner und trockener. Höchstwerte gehen rauf bis auf 27 Grad, am Sonntag dann umgekehrt. Erst schön, später vor allem weiter südlich nochmal Schauer möglich bei bis zu 26 Grad. 2:05.
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0: In welchem Freibad kann man sich denn hier bei uns im Osten am besten abkühlen und vor allen Dingen auch entspannen? Hier ist der MDR Jump Feierabend Countdown und da empfehle ich natürlich wieder mal meine wunderschöne Heimatstadt. Das feine Taucher, unser Freibad, wirklich spitze. Da kommen auch immer ganz viele Leipziger zum Baden. Ja, ich sehe euch, liebe Leipziger. Dann die Schladitzer Bucht bei Rackwitz in Nordsachsen finde ich auch super. Da gibt's vor allen Dingen auch eine ruhigere und eine belebtere Ecke, wo man je nach Laune hin kann. Und wir haben für euch noch einen Tipp bekommen aus Thüringen.
1: Da kann ich das Freibad in Werra-Suhltal, Ortsteil Berger-Werra, empfehlen. Ein großes Schwimmerbecken mit Sprung, ein wunderschönes Nichtschwimmerbecken und natürlich auch ein Bereich für die Kleinsten. Ansonsten ist das Schwimmbad sehr gepflegt und immer sauber und ordentlich. Ja, es macht einfach richtig Spaß, Zeit dort zu verbringen. Viele Grüße sendet euch die Jessica.
0: Jessica, danke schön. Grüße zurück. Und wir spendieren ja euren nächsten Freibad-Eintritt und auch die Pommes oder die Zutaten fürs Buffet

Morgen nach Bella Italia. Besser nicht. Hier ist der MDR Jump Feierabend Countdown. Und morgen droht ja im Süden ein echtes Verkehrschaos. Ab 10 und bis 20 Uhr die Brennerautobahn durch eine Demo lahmgelegt, weil es den Anwohnern reicht. Mit dem Lärm und dem Verkehr wollen die da wirklich mal Flagge zeigen. Das ist auch ein Thema in unseren Themen des Tages ab 19 Uhr. Und da kommt gerade noch eine Sofortmeldung rein. Die aktuelle Lage haben wir natürlich für euch auch im Blick. A4 Richtung Frankfurt. Zwischen Lora und Erfurt-Fiesebach nach einem Unfall gesperrt. Betrifft die A4 Richtung Frankfurt. Zwischen Lora und Erfurt-Fiesebach nach einem Unfall gesperrt. Jetzt seid ihr auf dem aktuellen Stand. Und für euer Autoradio gibt's neue Musik von Miles Smith und Niall Horan. Drive safe im MDR Jump Feierabend Countdown.

0: zum Energietanken. 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
13: Um 17 Uhr mit Bernd Milde. Der Präsident des Sächsischen Städte- und Gemeindetags, Bert Wentsche, hat sich zufrieden über den Finanzausgleich mit dem Freistaat geäußert. Die Kommunen erhalten zusätzlich mehrere hundert Millionen Euro, um Sozialausgaben und Bauprojekte zu finanzieren. Wentsche sprach im MDR von einem vertretbaren Kompromiss. Es habe sich gezeigt, dass man in Notsituationen zusammenstehe. Wentsche verwies darauf, dass die zusätzlichen Millionen vor allem über Kredite finanziert werden. Dadurch erkaufe man sich letztlich Zeit. Die NATO und die EU-Staaten haben Rumänien nach dem Einschlag einer russischen Drohne Unterstützung zugesichert. NATO-Generalsekretär Mark Rutte erklärte, man werde jeden Zentimeter des Bündnisgebiets verteidigen. Ähnlich äußerte sich Bundeskanzler Friedrich Merz. Die Drohne hatte in der Nacht in der rumänischen Stadt Galați ein Wohnhaus getroffen. Zwei Personen wurden verletzt. Die rumänische Regierung erklärte den russischen Generalkonsul in Konstanza zur unerwünschten Person. Moskau wies die Vorwürfe als unbegründet zurück. Die EU-Kommission will 16,4 Milliarden Euro Fördermittel für Ungarn freigeben. Kommissionspräsidentin Ursula von der Leyen erklärte, das Geld solle fließen, wenn die von der neuen Regierung beschlossenen Reformen umgesetzt seien. Ministerpräsident Peter Marge und sein Team handelten schnell und entschlossen, um Korruption zu bekämpfen und die Rechtsstaatlichkeit wiederherzustellen. Die EU hatte die Mittel wegen Verstößen der Vorgängerregierung unter Viktor Orban auf Eis gelegt. Die Inflationsrate in Deutschland ist nach Einführung des Tankrabatts wieder gesunken. Nach der ersten Schätzung des Statistischen Bundesamtes betrug die Teuerungsrate im Mai 2,6%. Im April waren die Verbraucherpreise im Jahresvergleich noch um 2,9% gestiegen. Der Iran-Krieg hatte vor allem die Energiepreise in die Höhe getrieben. Seit dem 1. Mai gilt für Benzin und Diesel ein Steuerrabatt von etwa 17 Cent je Liter. Nach einer Serie von Bauschaumattacken auf Autos sind drei junge Männer und eine Frau angeklagt worden. Die Staatsanwaltschaft Ulm wirft ihnen gemeinschaftliche Sachbeschädigung vor. Sie sollen 2024 in vier Bundesländern die Auspuffrohre hunderter Autos mit Bauschaum verstopft haben. Die Täter hinterließen zudem Aufkleber mit der Aufschrift »Sei grüner« sowie ein Bild des damaligen Vizekanzlers Robert Habeck. Der Auftrag dazu soll von einem Unbekannten gekommen sein. Das waren die Nachrichten.
14: 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A2, die ganze Woche schon viel los. Richtung Berlin in dem Fall zwischen Dreieck Hannover West und Lehrte. 12 Kilometer Stau, Bergungsarbeiten laufen, eine Stunde braucht ihr länger. A4, Frankfurt Richtung Dresden zwischen dem Dreieck Nossen und Wilsdruf stockender Verkehr. 10 Minuten länger, dann die A4 in Richtung Görlitz zwischen Kodersdorf und Grenzübergang Ludwigsdorf. 3 Kilometer Stau, Viertelstunde Stunde länger. Und A4 Richtung Görlitz, in Höhe Görlitz, ein defekter PKW auf der linken Fahrspur. A4 Richtung Frankfurt zwischen Nora und Erfurt-Fieselbach nach einem Unfall gesperrt. Und A4 Richtung Frankfurt zwischen Waltershausen und Sättelstedt Stau an einer Baustelle. A9 in Richtung München zwischen Niemeck und Leimerzins 6 Kilometer Stau, auch dort jetzt eine Stunde länger. Und A13 Dresden-Berlin zwischen Marsdorf und Thiendorf in beiden Richtungen Stau, an der Baustelle 20 Minuten länger. Die A38 einmal Richtung Göttingen zwischen Leidefelde-Worbes und Halbert-Heiligenstadt ein LKW-Reifen auf der linken Spur und Richtung Leipzig zwischen Groß-Wexungen und Nordhausen-West wegen Bergungsarbeiten im Baustellenbereich zurzeit gesperrt und dementsprechend auch Stau. Blitzer von euch entdeckt, A4 Richtung Frankfurt am Kreuz Erfurt, Dresden-Coventry-Straße mal wieder und zwar nach dem Bramstunnel stadtauswärts. Erfurt-Mittelhäuser-Chaussee stadtauswärts wird geblitzt zwischen Oberhof und Luisenthal, Ortseingang Pausa aus Richtung Zollenroda und das war's wohl noch nicht.
0: Hallo, hier ist der Michael. Ich will euch einen ganz frischen Blitz vermelden, der gerade aufgebaut wird. In Freitalstadt einwärts aus Richtung Tharandt. In beiden Richtungen blitzt.
14: Freital aus Richtung Tharandt, beidseitig. Wir sind vorsichtig. Michael, dankeschön. Gute Fahrt. Habt ihr mehr? 0800 123 2340. Görlitz aktuell 25 Grad, Magdeburg 28, Weimar auch 28. Dazu die nächsten Stunden zwischen Eichsfeld-Harz und Altmark mehr Wolken und erste Schauer oder Gewitter. Sonst aber noch viel Sonne und trocken. In der Nacht kommt dann teilweise kräftig was runter. Tiefstwerte gehen runter auf 17 bis 11 Grad. Morgen dann zum Start in Sachsen und Thüringen nochmal nass. Der Regen zieht dann aber langsam ab, lockert auf und dann wird es insgesamt besser und trockener. Höchstwerte morgen 23 bis 27 Grad. Am Sonntag erst schick, später mehr Wolken und am Nachmittag dann vor allem weiter südlich Schauer bei bis zu 26 Grad. 5 nach 5.
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14: Woche fast geschafft, aber eins wollen wir nicht vergessen.
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0: beste MDR-Jump Feierabend-Countdown am Freitag. Und da freut man sich ja direkt auf den Wochenendeinkauf.
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0: Ihr habt im besten Fall 50 Euro mehr zur Verfügung, denn eben kam ja unsere Kassendurchsage. Und ihr wisst, immer wenn sich bei uns im Programm Kasse Nummer 1 öffne, dann anrufen und die Kohle abstauben. 0800 123 2340. Hier ist Timo. Hallo, wer ist denn da?
2: Hallo, hier ist die Janine.
0: Hallo Janine. Wo bist du denn zu Hause, Janine?
2: Ich bin in Leipzig zu Hause.
0: Liebe Grüße ins schöne Leipzig. Wir suchen ja heute die Lieblingsfreibäder. Wo bist du denn gern unterwegs? Hast du einen Tipp für uns?
2: Na, ich bin gleich um die Ecke vom Schönefelder Bad. Das ist bei mir fußläufig gleich um die Ecke. Und dann ist es halt immer ganz praktisch, mal zum Feierabend mal reinhüpfen. Und ja, das ist perfekt.
0: Super, das glaube ich. Die Pommes schmecken auch, oder?
2: Ja, die kann man auch essen.
0: Sehr gut, sehr gut, sehr gut. Ey, und die nächste Runde geht auf alle Fälle auf uns. Wir schenken dir sehr, sehr gerne 50 Euro.
2: Super, vielen Dank.
0: Sehr gerne. Schön. Liebe Grüße und hab ein schönes Wochenende.
2: Danke dir auch, ein schönes Wochenende.
0: Danke, ciao.
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Es gibt noch Neuigkeiten aus dem MDR Jump Verkehrszentrum. Fahrt unbedingt vorsichtig auf der A4 Richtung Frankfurt. Zwischen Rüdersdorf und Hermsdorf Ost ein Kanister auf der linken Fahrspur. A4 Richtung Frankfurt, zwischen Rüdersdorf und Hermsdorf Ost der Kanister links, wo es sonst noch länger dauert. Und der Blick auf die Blitzer zum Feierabend gleich ganz in Ruhe. Kurz nach 17:30. Und es gibt auch noch neuen Stoff für euer Autoradio. One Republic und Need Your Love gibt einem richtig so ein bisschen 90er, 2000er Vibes. Hört mal.

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4: Hier ist MDR Jump 5:30 und die Meldungen zur halben Stunde mit Bernd Milde.
5: Ein in der Nähe von Pfersdorf bei Hildburghausen geplanter Solarpark wird nicht gebaut. Das hat der Stadtrat entschieden. Ein ortsansässiges Agrarunternehmen wollte den Solarpark auf einer Ackerfläche bauen. Dagegen hat eine Bürgerinitiative mobil gemacht. Der Brand in einer historischen Häuserzeile in Neustadt an der Orla ist möglicherweise durch den Einsatz eines Unkrautvernichters ausgelöst worden. Laut Polizei wird wegen fahrlässiger Brandstiftung ermittelt. Durch das Feuer gestern waren mehrere Gebäude erheblich beschädigt oder zerstört worden. Die Höhe des Schadens steht noch nicht fest. In der Dresdner Gemäldegalerie werden ab 19. September Werke des Renaissance-Malers Correggio gezeigt. Nach Angaben der staatlichen Kunstsammlungen in Dresden ist es die erste umfassende Werkschau des Malers außerhalb Italiens. Neben Arbeiten von Correggio werden auch Werke von Künstlern aus seinem Umfeld sowie nachfolgender Generationen ausgestellt.
4: Der Blick auf die Straße bei MDR Jump geht los mit der A2 Richtung Berlin zwischen dem Dreieck Hannover West und Lehrte. 12 Kilometer Stau wegen der Bergungsarbeiten. Aktuell eine Stunde mehr einplanen. A4 in Richtung Dresden zwischen Wildeck-Hönebach und Wildeck-Obersuhl. 2 Kilometer Stau, 10 Minuten länger. Und A4 Frankfurt Richtung Dresden. In der Abfahrt Wüstenbrand ein defekter LKW im Kurvenbereich. A4 Frankfurt Richtung Dresden zwischen dem Dreieck Nossen und Wilsdruf. 3 Kilometer Stau nach einem Unfall, dauert eine Viertelstunde länger. Und A4 in Richtung Görlitz zwischen Kodersdorf und Grenzübergang Ludwigsdorf Stau durch einen defekten PKW. 10 Minuten länger. A4 Richtung Frankfurt zwischen Nora und Erfurt-Fiesebach Stau nach dem Unfall eine Viertelstunde länger. Und A9 Richtung München zwischen Niemeck und Kleinmarzehns 6 Kilometer Stau nach dem LKW-Unfall im Baustellenbereich eine halbe Stunde plus. A13 Dresden-Berlin zwischen Marsdorf und Thiendorf in beiden Richtungen Stau, an der Baustelle 20 Minuten länger. Dann die A38 in Richtung Leipzig zwischen Nordhausen-West und Nordhausen wegen Bergungsarbeiten im Baustellenbereich gesperrt und zurzeit Stau bis Groß-Wechsungen. Und in Adorf, das ist im Erzgebirge, die Burkhardsdorfer Straße wegen eines umgestürzten Fahrzeugs gesperrt. Blitzer noch. A4 Richtung Frankfurt am Kreuz Erfurt. In Dresden Coventry-Straße nach dem Brahmstunnel stadtauswärts. Erfurt Mittelhäuser Chaussee stadtauswärts. Ortseingang Freital aus Richtung Tharandt beidseitig. Zwischen Oberhof und Luisenthal wird geblitzt und Ortseingang Pauser aus Richtung Zollenroda. Habt ihr mehr? 0800 123 23 40. Viel Sonne noch zum Abend, aber da kommen ein paar Schauer auf, so zwischen Eichsfeld-Harz und Altmark, ansonsten meist noch trocken. Morgen gibt's dann Anfangsregen in Sachsen und Thüringen, später auch dort schöner und trockener. Höchstwerte gehen rauf bis auf 27 Grad, am Sonntag dann erst schön, später aber weiter südlich nochmal Schauer bei bis zu 26 Grad. 5:35, euch ein schönes Wochenende.
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0: Wir wissen, was ihr die letzten Tage so getrieben habt. Hier ist der MDR Jump Feierabend Countdown am Freitag und viele haben ihre beste Zeit im Freibad oder am Badesee verbracht die letzten Tage, oder? War ja auch ein langes Wochenende, was hinter uns liegt mit Pfingsten, dazu perfektes Badewetter. Da gab es heute in unserer Guten Morgen Familie ja schon so ein kleines Zwischenfazit, unter anderem mit Bademeister Jan, der hat uns eine Sprachnachricht geschickt, wie es bisher so läuft.
1: Ich melde mich aus dem Freibad mit weiter. Durch das schöne Wetter seit Pfingsten konnten wir täglich zwischen 500 und 800 Badegäste begrüßen. Seit Eröffnung 4847. Das Freibad-Team mit Weida wünscht allen einen schönen Sommer und ganz viel Spaß.
0: Liebe Grüße nach mit Weida und es gab ja noch mehr Nachrichten direkt vom Beckenrand.
2: Hier ist der Schwimmmeister. Hier ist der Schwimmmeister und Betriebsleiter vom Freibad Bad Berka.
3: Und die letzten Tage waren...

0: Aber der Samstag soll ja noch richtig gut werden und wir hoffen natürlich auf wieder gute Besucher. Ich wünsche euch alles Gute. Schönen Gruß. André aus Bad Berger.
1: André, danke. Grüße zurück und generell mal vielen Dank an die vielen fleißigen Helferlein in den Bädern bei uns im Osten. Wir haben euch ja heute auch schon einige Ehrenamtler vorgestellt, die dafür sogar ihre Freizeit opfern. Also erstes Fazit war eine spitzenmäßige erste Freibadwoche. Hier ist MDR Jump mit Sarah Larsson. Schönes Wochenende.

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0: ist der MDR Jump Feierabend Countdown Freitag mit euren Lieblingsfreibädern. Jetzt Thüringen.
1: Hallo ihr Lieben, hier ist der Ralf aus Adern. Wir suchen schöne Freibäder. Also ich habe was für euch in Heldrungen. Da gibt's ein wunderschönes Naturfreibad. Das wurde letzte Woche Samstag eröffnet. Es waren sogar auch schon gute Temperaturen zum Baden, so zwischen 19 und 20 Grad. Wird wahrscheinlich heute schon deutlich besser aussehen.
0: Ja.
1: Dort ist für alles gesorgt. Auch Gastronomie ist da vorhanden. Eine gute Liegewiese. Für die Kinder ein Springturm. Also Heldrungen im Kyffhäuserkreis. Naturfreibad kann ich nur empfehlen. Liebe Grüße aus Adern, euer Ralf.
0: Und zurück, liebe Grüße, Ralf. Vielen Dank für deinen Tipp und dir auch ein schönes Wochenende.

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12: Wochenende noch gar nicht offiziell eröffnet. Bei uns klingt's aber schon so mit Leonie. Und don't worry gleich. Jetzt ist mal das Wichtigste.
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14: Um 18 Uhr mit Bernd Milde. Der Präsident des Sächsischen Städte- und Gemeindetags, Bert Wentsche, hat sich zufrieden über den Finanzausgleich mit dem Freistaat geäußert. Die Kommunen erhalten zusätzlich mehrere hundert Millionen Euro, um Sozialausgaben und Bauprojekte zu finanzieren. Wentsche sprach im MDR von einem vertretbaren Kompromiss. Es habe sich gezeigt, dass man in Notsituationen zusammenstehe. Wentsche verwies darauf, dass die zusätzlichen Millionen vor allem über Kredite finanziert werden. Dadurch erkaufe man sich letztlich Zeit. Nach der Insolvenz der Bohai-Gruppe steckt ein weiteres Unternehmen in Harzgerode im Kreis Harz in Schwierigkeiten. Der Metallverarbeiter Eldrick hat nach Angaben des Insolvenzverwalters ein Schutzschirm

0: Zeit hilft sie unter anderem bei der Strafverfolgung von Verbrechen in Zusammenhang mit dem Krieg. In Laos ist der erste der in einer überfluteten Höhle eingeschlossenen Goldsucher befreit worden. Wie laotische Rettungskräfte mitteilten, konnte der Mann den Berg verlassen, nachdem Wasser aus der Höhle abgepumpt wurde. Die anderen vier Männer sollen nun nach und nach aus der Höhle nach oben geführt werden. Die Gruppe saß seit 10 Tagen fest, nachdem eine Sturzflut die Goldmine geflutet hatte. Das waren die Nachrichten.
1: Hier ist MDR Jump mit dem zuverlässigsten Verkehrsservice im Osten und wir starten mit der A2 Richtung Berlin. Das kennen wir schon aus den letzten Tagen. A2 irgendwie immer dabei. Aktuell zwischen Hannover, Langenhagen und Lehrte 8 Kilometer Stau. Da laufen Aufräumarbeiten noch so 45 Minuten länger und zwischen Marienborn-Helmstedt und Eilsleben dann nochmal 5 Kilometer stockender Verkehr, da eine Viertelstunde mehr. A4 in Richtung Frankfurt zwischen Nora und Erfurt-Fiesebach nach einem Unfall gesperrt und zurzeit Stau. Und A9 Richtung München zwischen Niemeck und Leimerzehns 6 Kilometer Stau. Nach dem Lkw-Unfall im Baustellenbereich eine halbe Stunde länger. A13 Dresden-Berlin zwischen Marsdorf und Thiendorf in beiden Richtungen Stau. An der Baustelle 10 Minuten länger. Die A38 Richtung Leipzig ist zwischen Nordhausen-West und Nordhausen wegen Bergungsarbeiten im Baustellenbereich gesperrt. Staut sich aktuell bis Großweg. Und dadurch auch Stau auf der Straße zwischen Wipperdorf und Nordhausen, so 20 Minuten mehr. Landkreis Wittenberg, die Straße zwischen Kleindröben und Mauken nach einem Unfall blockiert. Und im Erzgebirge in Adorf die Burkhardsdorfer Straße wegen eines umgestürzten Fahrzeugs gesperrt. Blitzer A4 Richtung Frankfurt am Kreuz Erfurt. In Dresden Saalhausener Straße statt einwärts. Erfurt Mittelhäuser Chaussee statt auswärts. Ortseingang Freital aus Richtung Tharandt. Da wird beidseitig geblitzt zwischen Oberhof und Luisenthal. Und Ortseingang Pauser aus Richtung Zollenroder. Habt ihr mehr entdeckt? 0800 123 2340 Leipzig. Aktuell 27 Grad. Quedlinburg auch 27. In Gotha sogar 28. Ja, die nächsten Stunden dann zwischen Eichsfeld-Harz und Altmark auch mal mehr Wolken und erste Schauer oder Gewitter. Ansonsten ist auch noch viel Sonne dabei. In der Nacht zum Teil kräftige Schauer und Gewitter. Tiefstwerte gehen dann runter auf 17 bis 11 Grad. Morgen zum Start in Sachsen und Thüringen noch nass. Von Norden her lockert es dann aber auf und dann wird es insgesamt besser und trockener. Höchstwerte morgen 23 bis 27 Grad. Am Sonntag ist es erst heiter. Später dann grauer und am Nachmittag gibt es vor allem in der Südhälfte Schauer. Nochmal bis zu 26 Grad. 5 nach 6.
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1: Und da verpassen wir euch gleich noch einen fetten Ohrwurm. Ich kann euch wirklich nur warnen, der begleitet euch unter Umständen das ganze Wochenende. In 6 Minuten ist es soweit.

0: Es ist doch auch wirklich verrückt. Mit manchen Freunden hält man es keine 3 Tage im Urlaub aus. Und die Sportfreunde Stiller, die teilen sich jetzt seit 30 Jahren den Tourbus. Und damit herzlich willkommen im MDR Jump Feierabend Countdown. Ja, und passend zum Sportfreunde-Jubiläum gibt's jetzt, ihr ahnt es schon, eine Doku und einen Podcast. Und unser Kollege Felix Hecklau aus der MDR Jump Musikredaktion hat die drei dazu gesprochen. Felix, warum funktioniert diese Band eigentlich seit 30 Jahren?
1: Ich glaube einfach, Timo, weil die drei so unheimlich viel miteinander verbindet. Ja, die haben die Liebe zur Musik, die Liebe zum Fußball und halt wirklich auch eine richtig echte Freundschaft. Die kennen sich mittlerweile in- und auswendig.
2: Wenn man seit 30 Jahren gemeinsam in Tourgefährten sich bewegt durch die Länder, dann kennst du irgendwann wirklich jeden Lacher, jede Ecke des Humors, die Glieder und Ärsche der mitspielenden Freunde und jede Marotte wird dann so genommen, wie sie halt ist.
3: Wir sind halt einfach total unterschiedlich.
4: Ja, das ADHS vom Flo, das uns immer wieder antreibt, ist natürlich manchmal ein bisschen stressig, aber ist auch auf der anderen Seite so unglaublich kreativ und fordernd im positiven Sinne, so dass es uns halt einfach immer wieder woanders hinbringt.
0: Und wenn ihr mehr solcher wilden Geschichten von den Sportfreunden hören möchtet, die neue Doku mit dem Herz in der Hand gibt's in der ARD Mediathek und auch den Podcast Ikonen Sportfreunde Stiller in der ARD Sounds App. Fehlt eigentlich nur noch neue Musik, Felix.
1: Na, die gibt's natürlich auch. In 2 Wochen, da erscheint dann schon das Album Happy Birthday, ja, zum 30-Jährigen. Gratulieren sie sich quasi selbst. Und die Vorab-Single, die heißt Keine Blumen ohne Regen. Und die passt eigentlich perfekt zur Bandgeschichte. Weil die hatten nicht nur die Höhepunkte wie das WM-Sommermärchen 2006, ne, mit dem Knaller 54, 74, 90, 2006. Ja. Nee, es gab auch Stress, ne. Die hatten eine richtige Bandpause. Die waren ausgebrannt, hatten unterschiedliche Vorstellungen von der Zukunft. Aber wie das halt in echten Freundschaften so ist, die haben sich wieder zusammengerauft und nach dem Regen kommt eben Sonnenschein. Genau davon handelt der neue Song.
0: Dann hören wir jetzt ganz dringend rein. Vielen Dank, Felix. Hier sind die Sportfreunde Stiller. Neu bei MDR Jump. Keine Blumen ohne Regen. Keine

0: Und ihr wisst, wo es sich gut abkühlen lässt am Wochenende. Hier kommt schon der nächste Freibad-Tipp im MDR Jump Feierabend-Countdown. In dem Fall aus Thüringen. Elke aus Rositz im schönen Altenburger Land hat sich nämlich gemeldet.
1: Wir haben heute unser Freibad eröffnet und es ist großer Andrang. Ich bedanke mich bei allen, die sich an allen Freibädern vergnügen und auch dem Personal herzliches Dankeschön, dass sie sich an den Beckenrand stellen, dass wir eine unbeschwerte Badesaison genießen können. Vorher war ich im Freibad Zeitz, das schon am 15. Mai geöffnet hatte. Wunderbar. Vielen Dank dafür. Allen ein schönes Wochenende. Tschüss.
0: Tschüssi, wünschen wir auch, Elke. Und es gab noch einen Tipp aus Sachsen.
2: Wie wäre es denn mit dem Windi oder dem Zacke in Freital? Das eine ist so mehr in Familienfreibad und das andere hat ein bisschen mehr Action. Aber beide wunderschön. Alles Liebe, einen schönen Freitag und einen guten Start ins Wochenende. Hier war die Ines aus Freital.
0: Ines, das wünschen wir dir auch. Dankeschön für den Tipp.

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3: 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Es ist 6:30 und die Meldung zur halben Stunde mit Bernd Milde.
4: Bei einem Routinetest ist eine Schwerlastrakete des privaten US-Raumfahrtunternehmens Blue Origin explodiert. Live-Bilder zeigten einen riesigen Feuerball über dem Startplatz im Weltraumbahnhof Cape Canaveral. Nach Angaben der Bezos-Firma kamen keine Menschen zu Schaden. Der Test sollte eigentlich den vierten Start der unbemannten Rakete vorbereiten. In Sömmerda ist ein Sattelzug mit einem Bagger unter einer Bahnbrücke stecken geblieben. Laut Polizei entstanden Sachschäden von über 1 Million Euro. Die Brücke muss nun von einem Statiker auf ihre Standfestigkeit überprüft werden. Züge auf der Strecke Erfurt-Sömmerda werden vorerst durch Busse ersetzt. Die langjährige dänische Königin Margrethe ist nach einem Sturz aus dem Krankenhaus entlassen worden. Der Palast in Kopenhagen erklärte, der 86-Jährigen gehe es gut, sie müsse sich aber noch schonen. Die Monarchin war Anfang 2024 zugunsten ihres Sohnes Frederik abgedankt.
3: Der Blick auf die Straßen bei MDR Jump geht los mit der A2 Richtung Berlin. Zwischen Hannover-Bodfeld und Kreuz Hannover-Ost. 5 Kilometer Stau an der geräumten Unfallstelle eine halbe Stunde länger. Und A2 Richtung Berlin zwischen Marienborn-Helmstedt und Alsleben. 5 Kilometer stockender Verkehr, dauert 10 Minuten länger. A4 Richtung Frankfurt zwischen Nora und Erfurt-Fiesebach nach einem Unfall gesperrt und zurzeit Stau. Und A9 Richtung München zwischen Niemek und Kleinmarzehns. 6 Kilometer Stau nach dem Lkw-Unfall im Baustellenbereich, eine halbe Stunde länger. Vorsicht, A17 Richtung Prag, in der Abfahrt Bad Gottleuber, Öl auf der Fahrbahn und die A38 Richtung Leipzig, zwischen Nordhausen West und Nordhausen wegen Bergungsarbeiten im Baustellenbereich gesperrt, staut sich aktuell bis Große Wechsungen und es gibt dadurch auch Stau auf der Straße zwischen Wipperdorf und Nordhausen, so 20 Minuten länger. Im Landkreis Wittenberg die Straße zwischen Kleindröben und Mau nach einem Unfall blockiert. Grüße ins Erzgebirge, Adorf, die Burkhardsdorfer Straße wegen eines umgestürzten Fahrzeugs noch gesperrt und Dresden, Kreuzung Emmerich-Ambrus-Ufer, Flügelweg, da stockt es nach einem Unfall. Blitzer, A4 Richtung Frankfurt am Kreuz Erfurt, in Dresden Saalhausener Straße statt einwärts, Erfurt-Mittelhäuser Chaussee statt auswärts, am Ortsergang Freital aus Richtung Tharandt beidseitig und auch zwischen Oberhof und Luisenthal wird noch geblitzt, wenn ihr mehr entdeckt. 0800 123 23 40. Ich hoffe, ihr könnt noch Sonne tanken zum Feierabend. Da kommen die nächsten Stunden noch so ein paar Schauer auf, vor allem zwischen dem Eichsfeld, dem Harz und der Altmark. Ansonsten meist noch trocken, wobei es ein paar Schauer und Gewitter in der Nacht gibt. Morgen dann anfangs noch Regen, vor allem in Sachsen und Thüringen. Später wird es aber auch dort schöner und trockener. Höchstwerte morgen bis 27 Grad. Der Sonntag dann erst ganz schön, später weiter südlich auch nochmal ein paar Schauer. 6:35.
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3: Und mit euren Freibad-Tipps heute. Eben hatten wir schon Sachsen und Thüringen. Jetzt noch ein Tipp aus Sachsen-Anhalt.
5: Hallo Timo. Das schönste Freibad ist natürlich bei uns. Und zwar in Dixförder. Das ist ein schön angelegter Kiessee. Außerdem gibt es bei Annette am Kiosk die besten Pommes und die beste Currywurst der Welt. Liebe Grüße von Conny.
3: Grüße zurück, Dixförder also. Okay, Conny. Ja, und dann ist die große Frage, wenn man die tollen Pommes gegessen hat, dann doch besser nicht mit vollem Magen ins Wasser, oder? Eine Frage hätte ich noch. Hatte Mutti früher recht oder nicht? Die Antwort in 6 Minuten.
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0: 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Ihr schickt uns ja schon den ganzen Tag tolle Tipps, wo man hier bei uns im Osten am besten ins Freibad gehen kann. Und ich krieg auch schon Hunger, wenn ich dran denke. Da ploppt natürlich automatisch die Portion Pommes auf. Oder, schön, vielleicht noch eine Currywurst dazu. Hinterher natürlich noch ein Eis. Und dann heißt es ja immer, bloß nicht direkt ins Wasser. Sonst passieren schlimme Dinge.
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0: Hatte Mutti damals recht? Muss ich wirklich nach dem Essen warten, bis ich ins Wasser darf? Wir haben mal nachgefragt beim Medizinjournalisten Dr. Christoph Specht.
3: Ja, wer kennt sie nicht? Die alte Regel, niemals mit vollem Magen ins Wasser gehen.

Freitagabend, der MDR Jump Feierabend Countdown. Ich wünsche euch ein schönes Wochenende. Gleich ab 19 Uhr der Kollege Matthias Karpe hält die Themen des Tages für euch bereit und hat übrigens auch gute Nachrichten Richtung Wochenende im Gepäck. Genießt es und wir hören uns dann Montag wieder ab 14 Uhr an gewohnter Stelle.

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14: Um 19 Uhr mit Bernd Milde. Der Präsident des Sächsischen Städte- und Gemeindetags, Bert Wentsche, hat sich zufrieden über den Finanzausgleich mit dem Freistaat geäußert. Die Kommunen erhalten zusätzlich mehrere 100 Millionen Euro, um Sozialausgaben und Bauprojekte zu finanzieren. Wentsche sprach im MDR von einem vertretbaren Kompromiss. Es habe sich gezeigt, dass man in Notsituationen zusammenstehe. Wentsche verwies darauf, dass die zusätzlichen Millionen vor allem über Kredite finanziert werden. Dadurch erkaufe man sich letztlich Zeit. Der Thüringer AfD-Landeschef Björn Höcke hat seine Partei auf einen weiteren Abgrenzungskurs zur CDU eingeschworen. Bei einem Landesparteitag in Pfiffelbach bei Weimar sagte Höcke, es sei richtig gewesen, sich von den Christdemokraten fernzuhalten. Die ausgemerkelte CDU sei ein totgerittener Gaul. Den besteige man nicht, sondern überlasse ihn seinem weiteren Schicksal. Höcke meinte, im Establishment gäbe es keine Alternative zur AfD. In Sachsen-Anhalt sei die Partei auf dem besten Weg zur absoluten Mehrheit. Nach der Insolvenz der Bohai-Gruppe steckt ein weiteres Unternehmen in Harzgerode im Kreis Harz in Schwierigkeiten. Der Metallverarbeiter Erleck hat nach Angaben des Insolvenzverwalters ein Schutzschirmverfahren in Eigenverantwortung beantragt. Die wirtschaftlichen Schwierigkeiten hängen mit der Krise der Bohai-Gruppe zusammen. Der insolvente Zulieferer zählt zu den Hauptauftraggebern von Elreck. In Dresden ist erneut Streit um die öffentlichen Springbrunnen und Wasserspiele entbrannt. Der frühere FDP-Landeschef und jetzige Stadtrat Holger Zastrow protestierte gegen geplante Einsparungen und eine Verkürzung der Saison. Er forderte Oberbürgermeister Dirk Hilbert auf, die Brunnen zur Chefsache zu machen. Umweltbürgermeisterin Eva Jenigen müsse die Zuständigkeit dafür entzogen werden. Die Grünen-Politikerin will aus Kostengründen viele Wasserspiele trocken lassen. Dagegen hat auch die Linke protestiert. In Laos ist der erste eingeschlossene Goldsucher aus einer überfluteten Höhle befreit worden. Nach Angaben von Rettungskräften konnte der Mann aus dem engen Stollen herausgeholt werden, nachdem dort tagelang Wasser abgepumpt worden war. Die anderen 4 Eingeschlossenen sollen nun nach und nach geborgen werden. Die Gruppe saß seit 10 Tagen fest, nachdem eine Sturzflut die Goldmine geflutet hatte. Das waren die Nachrichten.
13: Gleich 19 Uhr und 3 Minuten. 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Jetzt für euch der zuverlässigste Verkehrsservice im Osten. A2. Dortmund Richtung Braunschweig. Zwischen Hannover, Bodfeld und Hemeler Wald. Stau und stockender Verkehr. Ihr braucht hier 20 Minuten länger. Weiter geht's auf der A2 Richtung Berlin. Zwischen Marienborn-Helmstedt und Alsleben. 5 Kilometer stockender Verkehr. Es dauert 10 Minuten länger. Die A4 Richtung Frankfurt ist zwischen Nora und Erfurt-Fieselbach nach einem Unfall gesperrt. Zurzeit auch hier ein Stau. A9 Richtung München. Zwischen Niemek und Kleinmarzehns 6 Kilometer Stau nach einem LKW-Unfall im Baustellenbereich. Hier braucht ihr aktuell 30 Minuten länger. Vorsicht auf der A17 Richtung Prag in der Abfahrt Bad Kottleuba. Hier ist Öl auf der Fahrbahn. Und wir wechseln die Autobahn auf die A38 Richtung Leipzig. Die ist zwischen Nordhausen West und Nordhausen wegen Bergungsarbeiten im Baustellenbereich gesperrt. Zurzeit haben wir hier einen Stau bis Bleicherode und auch einen Stau auf der Straße zwischen Werther und Nordhausen. Es dauert hier 15 Minuten länger. Im Landkreis Wittenberg ist die Straße zwischen Kleindröben und Mauken nach einem Unfall blockiert. In Adorf im Erzgebirge ist die Burkhardsdorfer Straße wegen eines umgestürzten Fahrzeugs gesperrt. Und in Dresden an der Kreuzung Emmerich-Ambros-Ufer und Flügelweg stockender Verkehr nach einem Unfall. Alle Blitzer bekommt ihr auch mobil auf mdrjump.de und in unserer App ganz aktuell auf der A4 Richtung Frankfurt zwischen Gera Langenberg und Rüdersdorf. A4 Richtung Frankfurt am Kreuz Erfurt, dann in Dresden ein Blitzer in der Saalhausener Straße statt einwärts. In Erfurt, Mittelhäuser Chaussee statt auswärts, dann am Ortseingang Freital aus Richtung Tharandt in beiden Richtungen, in Gotha in der Dr. Troch Straße in beiden Richtungen und zwischen Oberhof und Luisenthal steht auch noch einer. Sollten das noch nicht alle gewesen sein, ruft uns einfach an, das geht kostenlos unter 0800 123 2340. So, packt den Grill raus, endlich Wochenende. Allerdings kann es heute Abend Richtung Eichsfeld, Harz und auch hoch in die Altmark erste Schauer und Gewitter geben. Sonst haben wir eigentlich einen sonnigen Feierabend. Aktuell 27 Grad in Halle noch. Dresden und Weimar sind mit 25 Grad am Start. In der Nacht können vor allem in Sachsen-Anhalt und Thüringen kräftige Schauer und Gewitter durchziehen bei 17 bis 11 Grad. Und das Wochenende wird insgesamt sommerlich warm mit Werten so um 26, 27 Grad. Gibt aber neben Sonne auch Wolken. Da kann es zwischendurch immer wieder nass werden. Und am Montag dann wenig Änderungen und nicht mehr ganz so warm.
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13: Eigentlich sollte sie Milliarden bringen. Und am Ende brachte sie nichts als Ärger. Könnt ihr euch noch an die Pkw-Maut erinnern? Dunkel, oder? Ja, dasselbe Problem hat auch der damalige Bundesverkehrsminister Andreas Scheuer. Der kann sich auch nicht mehr so richtig daran erinnern. Und deswegen wurde er jetzt angeklagt von der Staatsanwaltschaft Berlin. Und darüber werden wir gleich reden, hier bei mir in der Sendung in 6 Minuten. Bleibt dran.
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0: dass ein Bundesminister vor Gericht landet. Das ist ja hier in unseren Breiten relativ selten, aber es passiert. So auch im aktuellen Fall. Und damit herzlich willkommen bei den Themen des Tages hier bei MDR Jump. Es geht um sehr viel Geld, um mehr als 240 Millionen Euro Steuergeld. Steuergeld, das wir für die gescheiterte Pkw-Maut zahlen müssen. Und der zuständige Bundesverkehrsminister Andreas Scheuer von der CSU soll nun wegen einer mutmaßlichen Falschaussage im Zusammenhang mit der Pkw-Maut vor Gericht. Und für uns hat sich ARD-Hauptstadtkorrespondentin Birte Sönigsen ins Thema reingearbeitet. Birte, vielleicht erklärst du nochmal, weil es ja mittlerweile auch 8 Jahre her ist, worum ging es nochmal bei der Pkw-Maut?
1: Die Pkw-Maut, die war ein Prestigeprojekt der CSU. Die wollte so eine Maut unbedingt einführen, hat aufs Tempo gedrückt. Und die entsprechenden Verträge mit den Betreiberfirmen, die wurden schon abgeschlossen. Und erst danach hat der Europäische Gerichtshof im Juni 2019 die Maut gestoppt. Mit der Begründung, dass die Maut in der Form, wie Deutschland sie geplant hat, Autofahrer aus dem Ausland diskriminiert hätte. Denn geplant war, dass die deutschen Autofahrerinnen und Fahrer das Geld über die Steuer hätten zurückbekommen sollen. Die Fahrer aus dem Ausland natürlich nicht. Am Ende waren die Verträge also schon unterzeichnet. Dann hat der Europäische Gerichtshof entschieden. Und am Ende hat es den deutschen Staat, die deutschen Steuerzahler, mehr als 240 Millionen Euro gekostet. Das ist Schadensersatz, der an die Betreiberfirmen ging.
0: Und genau diese Verträge hat der ehemalige Bundesverkehrsminister Andreas Scheuer zu verantworten. Wie geht's da jetzt weiter, Birte?
1: Wann der Prozess beginnt, das ist noch offen. Andreas Scheuer, der hat sich ja vor Jahren aus der Politik zurückgezogen und jetzt hat seine Zeit als Minister ein Nachspiel. Er ist angeklagt und mit ihm auch der damalige Staatssekretär im Verkehrsministerium, Gerhard Schulz. Für beide gilt natürlich die Unschuldsvermutung. Scheuer, der hatte damals im Ausschuss auch nicht unter Eid ausgesagt, aber auch eine uneidliche Aussage in so einem Untersuchungsausschuss des Bundestages, die kann strafbar sein, die kann sogar zu einer Freiheitsstrafe führen. Jetzt liegt das Ganze ja auch schon eine Weile zurück. Der Untersuchungsausschuss, der ist 2021 zu Ende gegangen. Die Staatsanwaltschaft Berlin, die hat vor 4 Jahren mit den Ermittlungen begonnen. Grundlage dafür waren mehrere Strafanzeigen von Privatpersonen, sagt die Staatsanwaltschaft. Und jetzt eben viele Jahre später beginnt das nächste Kapitel der Pkw-Maut. Das Landgericht Berlin hat eben die Anklage gegen den Ex-Minister zugelassen.
0: Wegen mutmaßlicher Falschaussage im Zusammenhang mit der gescheiterten Pkw-Maut hat also die Staatsanwaltschaft Berlin Anklage gegen den ehemaligen Bundesverkehrsminister Andreas Scheuer erhoben. Vielen Dank für die aktuellen Infos aus Berlin an Birte Sönigsen in unserem ARD-Hauptstadtstudio hier bei MDR Jump in den Themen des Tages.

0: So, Urlaub vorbei, Kinder im Auto und dann ab in den Stau. Wer kennt's nicht? Morgen wird die Brenner-Autobahn A13 gesperrt für ganze 8 Stunden. Es droht ein Verkehrschaos. Bei der wichtigsten Verkehrsverbindung zwischen Deutschland und Italien ist jeder von uns schon mal lang gefahren. Und über dieses Verkehrsnadelöhr, über den Brenner, da fahren pro Jahr 11 Millionen Autos und fast 3 Millionen Lkw. Und die Tendenz ist steigend. Der Grund für die Sperrung ist eine Demo. Und zwar eine Demo der Anwohner. Die haben richtig die Schnauze voll, um es mal auf Deutsch zu sagen.
1: Wir können auch Vormittag keine Fenster auftun. Wir können nicht mehr Fernsehen schauen, wenn ein Fenster gekippt ist. Wir können keinen Besuch empfangen, wenn ein Fenster gekippt ist, weil einfach der dauernde Lärm unsympathisch ist. Das ist einfach keine Qualität, keine Lebensqualität.
0: Ja, unsympathisch ist wahrscheinlich noch untertrieben. Karl Mühlsteiger, der Bürgermeister der betroffenen Gemeinde Gries, ist der Mann, der die Demo angemeldet hat und damit quasi halb Europa blockiert. Und er will zeigen,
2: dass es so mit dem Transit nicht mehr weitergehen kann und nicht mehr weitergehen darf. Soll ja ein Zeichen sein, dass hier endlich die hohe Politik auf Bundes-, aber auch auf Ebene von Brüssel endlich in die Gänge kommt, das Problem zu lösen, was wir jetzt da mittlerweile seit Jahrzehnten aushalten müssen im Mittag.
0: Ja, und was die Menschen dort fordern, ist besserer Lärmschutz, Nacht- und Feiertagsfahrverbote sollen beibehalten werden und mehr Maut erhoben werden für die Lkw. Die Polizei Oberbayern bereitet sich auf einen der größten Einsätze ihrer Geschichte vor und sagt, wer nicht fahren muss, soll nicht fahren. Und selbst das Auswärtige Amt warnt vor massiven Einschränkungen. Also morgen droht Süddeutschland ein Verkehrschaos. Von 10 bis 20 Uhr geht gar nichts mehr am Brenner. Kurze Frage noch an meinen Kollegen Fabian Magerhans aus dem MDR Jump Verkehrszentrum. Wenn der Brenner zu ist, gibt's da überhaupt eine Alternative für den Weg aus und in den Süden?
3: Tja, da sieht's nicht wirklich gut aus. Es gibt eine Art Alternative über die Schweiz und benachbarte Länder. Eine großräumige Umfahrung ist über Gotthard, San Bernardino und den Reschenpass möglich. Routen, die eigentlich auch normalerweise schon richtig überlastet sind.
0: Vielleicht habt ihr ja Freunde, Bekannte, Verwandte, die gerade im Süden Urlaub machen und möglicherweise am Wochenende zurück wollen. Dann vielleicht nochmal kurz anrufen auf dem Handy. Also morgen kleine Demo mit großer Wirkung. Die Brenner-Autobahn in Österreich wird 8 Stunden lang lahmgelegt, weil es den Anwohnern reicht mit dem Lärm und dem Verkehr. Und wir halten euch natürlich das ganze Wochenende immer zuverlässig und schnell mit unseren Meldungen aus dem MDR Jump Verkehrszentrum auf dem Laufenden. Ihr hört die Themen des Tages. Uns gibt's immer staufrei von 19 bis 20 Uhr.

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5: Hier ist MDR Jump, 19.30 Uhr, die wichtigsten Meldungen. Zur halben Stunde hat jetzt Bernd Milde für uns.
6: Bei einem Routinetest ist eine Schwerlastrakete des privaten US-Raumfahrtunternehmens Blue Origin explodiert. Live-Bilder zeigten einen riesigen Feuerball über dem Startplatz im Weltraumbahnhof Cape Canaveral. Nach Angaben der Bezos-Firma kamen keine Menschen zu Schaden. Der Test sollte eigentlich den vierten Start der unbemannten Rakete vorbereiten. In Sömmerda ist ein Sattelzug mit einem Bagger unter einer Bahnbrücke stecken geblieben. Laut Polizei entstanden Sachschäden von über 1 Million Euro. Die Brücke muss nun von einem Statiker auf ihre Standfestigkeit überprüft werden. Züge auf der Strecke Erfurt-Sömmerda werden vorerst durch Busse ersetzt. Die langjährige dänische Königin Margrethe ist nach einem Sturz aus dem Krankenhaus entlassen worden. Der Palast in Kopenhagen erklärte, der 86-Jährigen gehe es gut. Sie müsse aber sich noch schonen. Die Monarchin war Anfang 2024 zugunsten ihres Sohnes Frederik abgedankt.
5: 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Guten Abend. Wir gucken mal auf die Straßen A2 Richtung Berlin zwischen Hannover-Bodfeld und Hemelerwald. 13 Kilometer stockender Verkehr. Es dauert 15 Minuten länger. Wir bleiben auf der A2 im weiteren Verlauf zwischen Marienborn, Helmstedt und Eilsleben. 5 Kilometer stockender Verkehr und da dauert es 15 Minuten länger. Wir wechseln auf die A4 Richtung Frankfurt. Die Autobahn ist zwischen Nora und Erfurt-Fieselbach nach einem Unfall gesperrt. Zurzeit haben wir hier einen Stau. Und A9 Richtung München zwischen Niemeck und Kleinmarzehn Stau und stockender Verkehr. An der geräumten Unfallstelle, es dauert aber trotzdem noch 20 Minuten länger. A17 Richtung Prag in der Abfahrt Bad Gottleuba, Behinderungen wegen Reinigungsarbeiten. Die A38 Richtung Leipzig ist zwischen Nordhausen West und Nordhausen wegen Bergungsarbeiten im Baustellenbereich gesperrt. Zurzeit haben wir einen Stau bis Groß-Wechsungen. Im Landkreis Harz ist die Straße zwischen Heteborn und Kroppenstedt nach einem Unfall gesperrt und in Adorf ist die Burkhardsdorfer Straße wegen Bergungsarbeiten gesperrt. Blitzer stehen heute Abend auf der A4 Richtung Frankfurt zwischen Gera Langenberg und Rüdersdorf, auf der A4 Richtung Frankfurt am Kreuz Erfurt, dann in Dresden in der Saalhausener Straße stadteinwärts, Erfurt Mittelhäuser Chaussee stadtauswärts, dann ein Blitzer am Ortseingang Freital aus Richtung Tharandt in beiden Richtungen, in Gotha in der Dr. Troch Straße in beiden Richtungen und zwischen Oberhof und Luisenthal. Falls ihr noch was habt, ein Stau, ein Blitzer, irgendwas, was nicht auf die Straße gehört, ruft uns einfach an, kostenlos unter 0800 123 23 40. Guck mal noch schnell zum MDR Jump Wetter, da können wir uns wirklich nicht beschweren. Wir haben noch Werte so um die 25 Grad, aber falls ihr heute eine kleine Grillparty plant, immer mal nach oben gucken. Also zumindest, wenn ihr im Eichsfeld im Westen zu Hause seid, im Westen von Thüringen oder im Harz oder der Altmark, da kann es heute Abend die ersten Schauer oder Gewitter geben. Ansonsten haben wir einen sonnigen Feierabend. In der Nacht dann vor allem in Sachsen-Anhalt und in Thüringen kräftige Schauer und Gewitter. 17 bis 11 Grad die Tiefstwerte. Das Wochenende insgesamt wird sommerlich warm bleiben. Aber es gibt eben auch Regenwolken und da kann es zwischendurch etwas feuchter werden. Montag dann wenig Änderung und nicht mehr ganz so warm. Und wer jetzt ein bisschen bisschen Kraft braucht fürs Wochenende, für den Start ins Wochenende, habe ich hier einen Espresso von Sabrina Carpenter.

0: endlich Freitag. Herzlich willkommen hier in den Themen des Tages bei MDR Jump. Die Woche ist vorbei, es ist viel passiert und für einen guten Start ins Wochenende haben wir für euch wieder ein paar gute Nachrichten zusammengesammelt. Das hat Matthias Rohrschneider aus unserer MDR Jump Redaktion getan und er ist gleich in Thüringen fündig geworden.
1: Der Freistaat Thüringen lässt die Vereine im Land in die Hände klatschen, denn auch in diesem Jahr übernimmt das Land die GEMA-Gebühren. Immerhin rund 300.000 Euro. Die Vereine für Musik auf Vereinsfesten oder anderen Veranstaltungen eigentlich an die GEMA zahlen müssten. Die GEMA-Freikarte vom Land gilt allerdings nur für Veranstaltungen, für die kein Eintritt genommen wird. Trotzdem, wunderbar. Geld gespart für die Vereine und weniger Bürokratie. So kann's gehen.
0: Ja, schöne Sache. Da habe ich noch was gelesen von einer spektakulären Hunderettung in Sachsen, Matthias.
1: Ja, genau, das war in Dresden. Die 11-jährige Hündin Mara war auf der Jagd nach einem Dachs in ein altes Abwasserrohr gelaufen und kam nicht wieder raus, steckte fest. Der Besitzer alarmierte die Feuerwehr, dann kam auch noch das technische Hilfswerk. Die sorgten erstmal für Atemluft im Abflussrohr, damit die Hündin überhaupt überlebt, und befreiten dann die 11-jährige Mara mit einem Bagger und Schneidewerkzeugen und. Alles in allem dauerte die Rettungsaktion zwar fast 6 Stunden, aber Ende gut, alles.
0: Ja, alles wuff, ne? Jetzt waren wir in Sachsen und Thüringen. Gibt's noch Good News aus Sachsen-Anhalt?
1: Ja, und zwar aus Halle, denn da hat eine Studentin eine Insel in Schweden gewonnen. Ja, verrückt, ja. Miriam aus Halle hat an einer Lotterie des schwedischen Tourismusverbandes teilgenommen und jetzt eine Insel geschenkt bekommen. Ihre neue, ganz persönliche Privatinsel heißt Marsten, liegt an der Westküste Schwedens. Die Insel ist vor allem steinig. Es gibt keinen Sandstrand, eigentlich kein Grün, es gibt kein Haus, keine Hütte, aber dafür eine Menge Kormorane, die dort brüten. Ja, muss man mögen. Aber wie sagt man so schön? Ein Geschenk ist ein Geschenk ist ein Geschenk.
0: Auch wenn es nur für ein Jahr ist, dann wird die Insel wieder an den Nächsten oder die Nächste verlost. Also schönen Dank für die Good News der Woche an Matthias Rohrschneider aus unserer MDR Jump Redaktion.

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1: Nico Santos neu mit Optimist. Nico Santos war ja die ganze Woche in aller Munde hier bei MDR Jump. Wir sind jetzt noch mehr Best Friends, nicht nur mit euch, sondern auch mit Nico. Denn das Bands for Friends Konzert gestern in Wolmirstedt war der absolute Hammer.
2: Es war irgendwie einfach besonders. Ich kann es nicht richtig in Worte fassen. Es war nicht so weit weg, wie man das immer so kennt von Künstlern. Er war so richtig nah. Er war ja auch im Publikum mit drin.
3: Er ist einen halben Meter an uns vorbeigelaufen.
4: Danke, MDR Jump. Geilster Sender in ganz Sachsen-Anhalt und Ostdeutschland. Weiter so.
1: Machen wir. Schönen Dank. Das nächste Bands for Friends ist schon

in der Planung, das kann ich euch schon mal verraten. Und alle Bilder findet ihr ab sofort auf mdrjump.de. Und jetzt, ja, es geht mit Arschbomben quasi ins herrliche Wetter. Und passt auf, es kann immer mal ein Gewitter oder auch einen kleinen Regenschauer geben. Hier geht's gleich niederschlagsfrei weiter mit MDR Jump Pop, die Abendshow. Ich bin Matthias Kape, macht euch ein schönes Wochenende.

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5: Um 20 Uhr mit Bernd Milde. Bundespräsident Frank-Walter Steinmeier hat zu einem langen Atem im Kampf für die Demokratie aufgerufen. Bei einer Rede im Hambacher Schloss sagte Steinmeier, die Erringung von Freiheit in Deutschland sei keine geradlinige Erfolgsgeschichte gewesen, sondern voller Rückschläge. Heute würden diese Errungenschaften wieder durch autoritäre Tendenzen bedroht. Dagegen könnten sich die Demokraten aber mit ihrer Stimme wehren. Steinmeier sprach bei der Verleihung des Hambacher Freiheitspreises an den früheren polnischen Justizminister Adam Bodnar. Der Thüringer AfD-Landeschef Björn Höcke hat seine Partei auf einen weiteren Abgrenzungskurs zur CDU eingeschworen. Bei einem Landesparteitag in Pfiffelbach bei Weimar sagte Höcke, es sei richtig gewesen, sich von den Christdemokraten fernzuhalten. Die ausgemerkelte CDU sei ein totgerittener Gaul. Den besteige man nicht, sondern überlasse ihn seinem weiteren Schicksal. Höcke meinte, im Establishment gäbe es keine Alternative zur AfD. In Sachsen-Anhalt sei die Partei auf dem besten Weg zur absoluten Mehrheit. Der Präsident des Sächsischen Städte- und Gemeindetags, Bert Wentsche, hat sich zufrieden über den Finanzausgleich mit dem Freistaat geäußert. Die Kommunen erhalten zusätzlich mehrere hundert Millionen Euro, um Sozialausgaben und Bauprojekte zu finanzieren. Wentsche sprach im MDR von einem vertretbaren Kompromiss. Es habe sich gezeigt, dass man in Notsituationen zusammenstehe. Eine Deutsche wird Chefin der EU-Sicherheitskommission in der Ukraine. Wie die Vertretung der EU-Mitgliedstaaten in Brüssel mitteilte, wird die Juristin Cornelia Taylor den Posten zum 1. Juli antreten. Sie sei wegen ihrer mehr als 20-jährigen Erfahrung in Kriseneinsätzen ausgewählt worden. Die EU hatte ihre Ukraine-Mission 2014 gestartet, um das Land bei Reformen zu unterstützen. In der Börde fahndet die Polizei nach drei vermissten syrischen Mädchen. Nach Angaben der Beamten waren die Schwestern im Alter von 8, 10 und 13 Jahren heute früh in Oebisfelde verschwunden. Die Mutter habe sich daraufhin an die Polizei gewandt. Bisherige Suchmaßnahmen im Wohnumfeld seien jedoch ergebnislos geblieben. Weitere Einzelheiten wurden nicht mitgeteilt. Die Polizei sucht nun Zeugen, die die Mädchen gesehen haben oder Angaben zum Aufenthaltsort machen können. Das waren die Nachrichten. Das Wetter in der Nacht, gebietsweise kräftige Schauer und Gewitter, Tiefstwerte 17 bis 13 Grad. Morgen über Sachsen und Thüringen abziehende Schauer und Gewitter, dahinter von Norden her aufgeheitert, später erneut Schauer oder Gewitter, Höchstwerte 23 bis 27 Grad. Am Sonntag erst teils heiter, dann vor allem vom Harz bis nach Thüringen Schauer oder Gewitter, aber nochmals sommerlich warm. Die Zeit. Es ist 20.03 Uhr.
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6: A2 Richtung Berlin. Zwischen Hannover-Bodfeld und Hämelerwald 13 Kilometer stockender Verkehr. A2 Richtung Berlin. Zwischen Marienborn-Helmstedt und Eilsleben 5 Kilometer stockender Verkehr. Die A4 Richtung Frankfurt ist zwischen Nora und Erfurt-Fieselbach nach einem Unfall gesperrt. Die A38 Richtung Leipzig ist zwischen Nordhausen-West und Nordhausen wegen Bergungsarbeiten im Baustellenbereich gesperrt. Zurzeit Stau bis Großwechsungen. Auf der A72 Richtung Leipzig ist die Auffahrt Plauen-Ost wegen Reinigungsarbeiten gesperrt. Im Landkreis Harz ist die Straße zwischen Heteborn und Kroppenstedt nach einem Unfall gesperrt.
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3: Freitagabend mit Markus Barsch. Hallo, schön, dass ihr da seid. Harry Styles ist auch da.
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0: Ob eure Abendshow am Freitagabend? Auch Monde haben Monde.
1: Das ist doch eine super Erkenntnis, oder nicht?
0: Hallo, ihr kennt eure Abendshow, sobald wir uns irgendwo neues Wissen aneignen und es weitererzählenswürdig finden, teilen wir das sofort mit euch. Wir Tratsch-Jungs hier. Heute Monde. Oder besser, Mondmonde. Ja, auch Monde. Der Beno lacht schon die ganze Zeit. Du hast das. Du kamst eben damit an.
1: So
0: denn
1: es.
0: Auch Monde können Monde haben. Jedenfalls ganz kurz. Benedikt Luna Laven aus dem Abendshow Astro-Team. Erzähl doch mal, das ist spannend.
1: Also, Monde kreisen um Planeten.
0: Ich kenne einen, ja.
1: So, Planeten kreisen um einen Stern. Mhm. Fertig ist das Weltraumgesicht. Doch. Und das ist zwar bisher nur eine Theorie, aber noch hat man es bisher nicht gesehen, aber es geht theoretisch, dass auch Monde um etwas, also noch was haben, was um sie rumkreist, und zwar kleine Monde. Ja. Und du hast eben Mondmonde gesagt, ja. Und die NASA tut das tatsächlich auch. Die heißen auf NASA-Englisch nämlich Moon Moons.
0: Moon Moons! Moon süß. Moons! Das ist ja total süß. Ich nenne meine nächste Katze so. Moon Moon!
1: Gute Idee.
0: Aber wieso sollte es denn Moon Moons nur kurz geben, wie du andeutetest? Unseren Mond gibt's ja auch schon ewig und 3 Tage.
2: Das liegt an der Gravitation.
0: Ja, dachte ich mir.
1: Nämlich die Schwerkraft. Also
0: die ist an allem schuld.
1: Eben, unterm Strich, hier, so. Schwerkraft. So. Unterm Strich kracht ja auch im Weltraum oder jedenfalls in so einem Sternsystem wie in unserem zum Beispiel irgendwann alles in den größten Stern, der da ist. Der hat da die meiste Anziehung. Beispiel unser Sonnensystem. Die Erde wird ja auch irgendwann in die Sonne krachen.
0: Ja, da bin ich nicht da.
1: Die gute Nachricht, es ist nicht morgen.
0: Oh.
1: Es zieht sich vielleicht noch ein bisschen. Das finale Einspiralen dürfte rund 10 hoch 26 Jahre dauern.
0: Okay.
1: Also das ist eine 1 mit 26 Nullen.
0: Bin ich auch überhaupt nicht da.
1: Ja, das ist wahrscheinlich irgendwann dienstags vormittags, aber spätestens dann ist auch vorbei mit der Erde.
0: Ja.
1: Und das Gleiche passiert auch mit Moon Moons, mit Mondmonden. Die werden von der Gravitation des Muttermondes eben so stark angezogen, dass sie irgendwann ineinander scheppern.
0: Tack.
1: Deshalb sieht man wahrscheinlich diese Mondmonde also auch fast nie.
0: Ja.
1: So, Referat zu Ende.
0: Kriegst eine 2, nee, eine 1.
1: Danke.
0: Warum? Ich wollte eine 2 plus geben.
1: Warum?
0: Ja, wegen, sonst wäre es ja geschleimt, aber nee. Danke, spannendes Thema für Physikreferat.
1: Auf jeden Fall.
0: Ich frage mich gerade, bei den Paprika, ja. Sind ja manchmal so kleine Baby-Paprikas noch drin. Da ist noch eine Paprika in der Paprika. Heißen die dann Paprika oder Paprikikaka? Ach, ich weiß nicht.
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0: Lebt eigentlich Andrew Eldritch noch?
1: Ich glaube ja, das hätten wir gehört, oder?
2: Sisters of Mercy auch mal wieder gut.
1: In der Abendshow, von ganz alt zu ganz neu. So, Herr Joris ist jetzt auch mal im Jahr 2026 angekommen. Jorissens erster Song des Jahres kommt immerhin. Es ist ja wohl der 29.05. Gut, er hätte noch bis 30.06. Zeit gehabt. So, Jorissens erster Song des Jahres kommt immerhin noch in der ersten Jahreshälfte raus. Ne? Gerade noch so geschafft. Was haben wir hier? Das ist schön. Sternenstaub heißt der Song. Ne? Er ist, sagt Joris selber, ist geeignet für laue Sommernächte. Sommernächte haben wir doch wieder eine heute Nacht. Obwohl, Achtung, ne? Es ist gewittert schon hier und da und dort. So in NRW, da fahren schon teilweise die Gewitter rum. Also es geht auch, sagt Joris, um das Wir-Gefühl. Ein Wir-Gefühl, das uns Menschen in diesen ungewissen Zeiten, und sie sind ungewiss, wie lange nicht, zusammenschweißt. Ne? Wir sind uns jetzt nicht ganz sicher, ob er damit die U2 in Berlin meint. Wenn man da in der Stoßzeit, wird man auch zusammengeschweißt. Naja, aber ist schön. Joris, Sternenstaub, 9 Abend.
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0: Es ist 8:30.
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3: Heute Nacht breiten sich aus Nordwesten teilweise unwetterartige Gewitter bis in die Mitte aus. Die Tiefstwerte liegen zwischen 19 und 8 Grad. Morgen scheint nach Norden hin und ganz im Südwesten die Sonne. Von der südlichen Mitte bis in den Südosten bilden sich örtlich kräftige Schauer und Gewitter. Dazu werden zwischen 17 und 33 Grad erreicht, mit den höchsten Werten am Oberrhein.
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4: A2 Richtung Berlin. Zwischen Marienborn, Helmstedt und Eilsleben 5 Kilometer stockender Verkehr. Die A4 Richtung Frankfurt ist zwischen Nora und Erfurt-Wieselbach nach einem Unfall gesperrt. Die A38 Richtung Leipzig ist zwischen Nordhausen-West und Nordhausen wegen Bergungsarbeiten im Baustellenbereich gesperrt. Zurzeit Stau bis Großwechsungen. Auf der A72 Richtung Leipzig ist die Auffahrt Plauen-Ost wegen Reinigungsarbeiten gesperrt. Im Landkreis Harz ist die Straße zwischen Heteborn und Kroppenstedt nach einem Unfall gesperrt. Auf der A4 Dresden-Frankfurt wird zwischen Hohenstein-Ernsthal und Glauchau-West bis Dezember die Fahrbahn auf der Richtungsfahrbahn Frankfurt erneuert. Der gesamte Verkehr wird mit je 2 Spuren auf der Richtungsfahrbahn Dresden geführt. Die Anschlussstelle Hohenstein-Ernsthal ist in Richtung Frankfurt bis Anfang Juli gesperrt.
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0: Oh nein. Wenn ihr gerade den Deutschen Filmpreis im Netz verfolgen wollt, nein, mit euch ist alles in Ordnung. Da gibt's ganz was. Da ist was doof, da ist die Technik, ist hops gegangen. Also, hallo, hier ist Pop, eure Abendshow. Wir halten euch immer über alles, was passiert auf der ganzen Welt, auf dem Laufenden. Jetzt gehen wir zum Deutschen Filmpreis. Ne? Die Lolas werden verlieren. Das ist so wie der deutsche Oscar. Das ist eine riesengroße Veranstaltung. Große Gala in Berlin, Riesenaufregung, roter Teppich, bam, bam, bam. Mit Live-Übertragung. Und jetzt eben das. Ich tue es meine Hand so vor die Augen, Andreas. Ne?
1: Ja.
0: Damit ich was nachfühlen kann. Andreas Hein ist hier aus dem aktuellen Team. Oh Mann, was ist denn da los?
1: Ja, Sendepause. Das Publikum verlässt den Saal. Live-Übertragung abgebrochen. 1900 Gäste im Saal. Und das gerade in dem Moment, wo angekündigt wurde,
0: ja,
1: die beste männliche Hauptrolle.
0: Und dann Blackout. Was ist passiert, verpflegt?
1: Nach allem, was wir wissen, ist dort eine Leinwand ausgefallen.
0: Beim Filmpreis blöd.
1: Ja, natürlich, weil die größten Leinwandstars, die größten Leinwandproduktionen sollen ausgezeichnet werden. Und dann ist die Leinwand kaputt.
0: Verpflegt.
1: Also, Livestream aktuell unterbrochen. Im Moment bewegt sich da gerade wieder was.
0: Ja.
1: Also in der ARD Mediathek steht oder stand bis eben gerade hoffnungsvoll, es geht gleich weiter.
0: Siehst du, kaum kommst du, geht's weiter.
1: Ja, die Lola verzögert sich also, oder um im Bild zu bleiben, die Lola rennt nicht mehr.
0: Ja, aber gleich rennt sie wieder.
1: Bestimmt.
0: Danke, Andreas, für die aktuellen Infos. 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

Kings of Leon, Use Somebody, auch mal wieder gut in eurer Abendshow. Vorsicht, auf der B31 kommt gerade rein, Friedrichshafen Richtung Lindau, zwischen Kressbronn und Lindau, da steht kaputtes Auto im Kurvenbereich. Aktuelle Info aus dem Verkehrszentrum. Hier ist Katy Perry.

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1: Um 21 Uhr mit Bernd Milde. Wegen Bombendrohungen sind die Hauptbahnhöfe in Chemnitz und Zwickau seit Stunden gesperrt. Wie die Bundespolizei dem MDR bestätigte, wurden beide Gebäude am frühen Abend geräumt. Spezialisten mit Sprengstoffspürhunden hätten die Suche aufgenommen. Bislang sei aber nichts Verdächtiges gefunden worden. Der Chemnitzer Bahnhof wurde inzwischen wieder freigegeben. Wegen der Sperrungen kam es zu großen Behinderungen im regionalen Zugverkehr. Die Deutsche Bahn meldete Schienenersatzverkehr, Teilausfälle und große Verspätungen. Bundespräsident Frank-Walter Steinmeier hat zu einem langen Atem im Kampf für die Demokratie aufgerufen. Bei einer Rede im Hambacher Schloss sagte Steinmeier, die Erringung von Freiheit in Deutschland sei keine geradlinige Erfolgsgeschichte gewesen, sondern voller Rückschläge. Heute würden diese Errungenschaften wieder durch autoritäre Tendenzen bedroht. Dagegen könnten sich die Demokraten aber mit ihrer Stimme wehren. Steinmeier sprach bei der Verleihung des Hamburger Freiheitspreises an den früheren polnischen Justizminister Adam Bodnar. In Deutschland gibt es Kritik an den geplanten Außenstellen der israelischen Holocaust-Gedenkstätte Yad Vashem. Der jüdische Publizist Meron Mendel sagte der Frankfurter Allgemeinen Zeitung, Yad Vashem sei keine unabhängige Forschungseinrichtung, sondern der israelischen Regierung unterstellt. Dort seien derzeit rechtsradikale Politiker an der Macht. Der Leiter der Gedenkstätten Buchenwald und Mittelbau Dora, Jens Christian Wagner, monierte, sowohl der Entscheidungsprozess als auch die inhaltliche Ausrichtung der Standorte seien intransparent. Zudem sei mit den bestehenden deutschen Gedenkstätten nur sehr oberflächlich gesprochen worden. Der Thüringer AfD-Landeschef Björn Höcke hat seine Partei auf einen weiteren Abgrenzungskurs zur CDU eingeschworen. Bei einem Landesparteitag in Pfiffelbach bei Weimar sagte Höcke, es sei richtig gewesen, sich von den Christdemokraten fernzuhalten. Die ausgemerkelte CDU sei ein totgerittener Gaul. Den besteige man nicht, sondern überlasse ihn seinem weiteren Schicksal. Höcke meinte, im Establishment gebe es keine Alternative zur AfD. Wegen einer technischen Panne ist am Abend in Berlin die Gala zur Verleihung des Deutschen Filmpreises unterbrochen worden. Laut der Deutschen Filmakademie war eine der Leinwände im Saal ausgefallen. Sie musste repariert werden. Das Publikum konnte den Saal so lange verlassen. Der Livestream im Internet pausierte. Inzwischen geht die Veranstaltung weiter. Das waren die Nachrichten. Das Wetter. In der Nacht gebietsweise kräftige Schauer und Gewitter, Tiefstwerte 17 bis 13 Grad. Morgen über Sachsen und Thüringen abziehende Schauer und Gewitter, danach von Norden her aufgeheitert, später erneut Schauer oder Gewitter, Höchstwerte 23 bis 27 Grad. Am Sonntag teils heiter, von Harz bis Thüringen Schauer oder Gewitter. Die Zeit 21.03 Uhr.
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3: Vorsicht auf der A4 Richtung Frankfurt. Zwischen Sättelstedt und Eisenach Ost sind Warnbaken auf der Fahrbahn. Vorsicht auf der A9 Richtung Berlin. Zwischen Bählitz und Bählitz-Heilstätten steht ein defektes Fahrzeug auf der rechten Fahrspur. A2 Richtung Berlin. Zwischen Alleingersleben und Alsleben 5 Kilometer stockender Verkehr. Die A4 Richtung Frankfurt ist zwischen Nora und Erfurt-Wieselbach nach einem Unfall gesperrt. A13 Richtung Dresden. Zwischen Teupitz und Starkow 3 Kilometer stockender Verkehr wegen Bauarbeiten. A38 Richtung Leipzig. Zwischen Nordhausen-West und Nordhausen-Behinderungen wegen Bergungsarbeiten. In Leipzig ist die Oststraße zwischen Riebeckstraße und Ostplatz nach einem Unfall gesperrt.
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4: Am Freitagabend mit Markus Barsch. Hallo, schön, dass ihr da seid. Machen wir erstmal einen Quiz gleich. Gute Idee.
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21.13 Uhr ist es. Hier ist Pop, eure Abendshow. Hallo Deutschland. Das ist die gemeinsame Abendshow in der ARD. Bremen 4, HR3, MDR Jump, NDR 2, SR1 und WDR 2. Jetzt mit einem spontanen Schnellstquiz von SWR 3. Für euch mit Liebe produziert. Ich gucke gerade im allwissenden Abendshow-Kalender. Das ist ja toll. Habt ihr heute Kekse gegessen? Dann seid ihr aber richtig, du. Heute ist Tag des Kekses. Biscuit Day. Kekse jeglicher Variation werden gefeiert und gemampft. Mehr sagt der Kalender nicht. Na dann. Machen wir einen Keksquiz, oder? Oh ja. Kekse gibt's auf der ganzen Welt. Wenn ihr schon mal einen Keks gesehen habt, sofort anrufen. 07221 20. Wir machen das spontane Keksquiz. Ich nenne euch Namen von Keksen auf der ganzen Welt. Es gibt ganz viele verschiedene. Tausend und aber Milliarden. Die wollen sie alle probieren. Das spontane Keksquiz. Wenn ihr zum Beispiel wisst, dass, weiß ich nicht, so ein Chocolate Chip, ist das ein Paprika-Chip aus der Tüte oder doch eher ein Keks? Ja, natürlich, Chocolate Chip. Ein Klassiker, das sind so dicke, braune, gerne in England oder so gegessene, aber die gibt's auch bei uns. Chocolate Chips mit so Schokostücken drin. Lecker, lecker, lecker. Ich will sofort welche haben und ihr ruft an. 07221 2011. Nach Michael Schulte, Keksquiz in eurer Abendshow.

0: Hier ist Pop, eure Abendshow am 29. Mai. Heute ist Tag des Kekses. Brösel. Wir feiern die Kekse. Das machen wir zusammen mit Werner in Friesland in Hoogsee. Hallo Werner, bist du da?
1: Ja, hallo Marco. Na? Hi.
0: Hi, hast du schon, hast du heute einen Keks gehabt irgendwann mal im Laufe des Tages?
1: Ja.
0: Ja, was war das für einer?
1: Soll ich jetzt eine Marke nennen?
0: Nee.
1: Nein.
0: Beschreibe den Keks, dass wir machen die Augen zu und fühlen das und wollen sofort einen haben.
1: Ne? Ein Schoko-Waffel-Keks.
0: Schoko-Waffel. Oh. Okay. Wir machen das. Kekse gibt es auf der ganzen Welt, auch in Friesland. Da gibt es Schoko-Waffel-Kekse. Mhm. Und ich nenne dir mal so ein paar Kekse aus rund um die Welt und sag aber, das kann auch sein, dass das gar kein Keks ist, sondern dass ich irgendwas erfunden habe und Wort mir ausgedacht habe.
1: Ja, wir schauen mal.
0: Ja, guck mal hier. Linzer Augen. Die Leute in Linz, das ist eine Stadt, die haben auch Augen und die haben ganz spezielle Augen. Das liegt an dem Klima in Linz. Die sind so grau, grün, braun, blau. Ganz viele Linzer haben diese Linzer Augen. Oder Besen ist Kekse.
1: Das sind Kekse.
0: Ja, ist richtig. Woher weißt du das denn? Das sind zwei runde so Mürbteigplätzchen, die aufeinander gelegt und mit Marmelade gefüllt werden. Das obere Plätzchen hat so drei kleine Löcher, das sind die Augen. Gibt's natürlich auch, nicht nur in Österreich, wo sie herkommen, in Deutschland gibt's ja auch, da sind die Spitzbuben. Aber die haben da nicht unbedingt drei Löcher. 2000 Punkte für Werner aus Hoogsee.
1: Sehr cool.
0: Cantuccini ist eine Moped-Marke aus Italien oder ein Keks?
1: Ich glaube, das ist auch ein Keks.
0: Das ist richtig. Das sind so knusprige, so Mandel, so mini kleine wie ein Brotscheibchen. Harte tunkt man so in so Mürbe, Mandelgebäck, ne? Türk aus der Toskana. Kannst du in Wein oder Kaffee oder morgens in die heiße Schokolade dippen. Macht Spaß.
1: Sehr lecker.
0: Sehr lecker. Hier, Alpha Joris. Das ist, wenn der Ärger richtig zunimmt. Da hättest du mich noch. Jetzt gibt's aber Joris hier und wenn es richtig schlimm ist, dann gibt's Alpha Joris. Oder B-Kekse.
1: Nee. Das sind keine Kekse.
0: Doch wohl. Es handelt sich, ja, aus Südamerika. Alpha Joris. Ich weiß nicht, wie sie ausgesprochen werden. Dabei handelt es sich, und jetzt kommt's, so zarte Doppelkekse, oft aus Mürbeteig oder mit Maisstärke. Und die werden, jetzt kommt, mit Dulce de Leche, so eine süße Milchkaramellcreme. Damit werden die zusammengeklebt. Stirbst du auch schon leise in dich hinein,
1: ja,
0: Werner,
1: sehr,
0: in Hoogsee?
1: Sehr, sehr, sehr.
0: Und dann
1: lecker.
0: Werden die auch noch in Kokosraspeln gewendet. Oh mein Gott. Ich muss sofort in Südamerika-Shop Alpha Joris kaufen. Guck mal hier, du bist auf der Gewinnerstraße, Werner. Hier, komm, ich weiß nicht, ob ich das richtig ausspreche. Vanille-KI-Pferl. Sind die von der künstlichen Intelligenz hergestellte Sachen oder doch Kekse?
1: Das sind Kekse.
0: Ja,
1: Vanille-Kekse.
0: Mürbeteig, Mehl, Butter, Zucker, mehr braucht's nicht. Geriebene Mandeln, fertiges
1: lecker.
0: Weihnachten.
1: Ein bisschen Puderzucker.
0: Gerne genommen. Du bist der Beste. Grüße nach Hoogsee. Bleib dran, wir schenken dir was.
1: Ich grüße meine Familie.
0: Ja, wie heißen die alle? Du hast noch 15 Sekunden, bis Steven Tyler singt.
1: Das ist die Katrin und der Philipp.
0: Das reicht schon?
1: Ja, das reicht.
0: Wie heißt der Nachbar? Grüße ihn auch.
1: Ja, mach ich. Der Nachbar?
0: Ja.
1: Der Henrik und die Lisa.
0: Okay.
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Neu von Sienna Spyro, Material Lover. Und hier kommt noch was aus dem Verkehrszentrum. Vorsicht auf der B31 Stocker Friedrichshafen bei Birnau. In beiden Richtungen eine ungesicherte Unfallstelle. Gerade kommt noch die amtliche Warnung des Deutschen Wetterdienstes rein. Für den Kreis Düren, den Kreis Euskirchen und die Städteregion Aachen. Hier wird vor schwerem Gewitter mit Orkanböen, heftigem Starkregen und Hagel gewarnt. Seid vorsichtig.

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4: Yo. Das ist 9:30.
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7: Heute Nacht breiten sich aus Nordwesten teilweise unwetterartige Gewitter bis in die Mitte aus. Sonst wechseln sich wolkige und klare Phasen ab und oft bleibt es trocken. Die Tiefstwerte liegen zwischen 19 und 8 Grad, wobei es im Südwesten am mildesten, im Nordwesten sowie an den Alpen kühler ist. Morgen scheint nach Norden hin und ganz im Südwesten die Sonne. Von der südlichen Mitte bis in den Südosten bilden sich örtlich kräftige Schauer und Gewitter. Dazu werden zwischen 17 und 33 Grad erreicht, mit den höchsten Werten am Oberrhein.
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8: Die A4 Richtung Frankfurt ist zwischen Nora und Erfurt-Fieselbach nach einem Unfall gesperrt. A13 Richtung Dresden. Zwischen Teupitz und Starkow 3 Kilometer stockender Verkehr wegen Bauarbeiten. In Wesser ist die Schmiedefelder Straße wegen Reparaturarbeiten gesperrt. In Leipzig ist die Oststraße zwischen Riebeckstraße und Ostplatz nach einem Unfall gesperrt.
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0: Alex One, Fever Dream in eurer Abendshow. Boah, die Fans, also die Fans, die gleichzeitig Fans von den Killers sind und zufällig auch noch Fans der Sportart Fußball sind, die haben morgen Abend womöglich eine gute Zeit, wenn sie das Champions League Finale PSG gegen Arsenal anglotzen wollen. Denn da spielen nicht nur Paris und Arsenal, sondern auch die Killers. Ja, ihr habt es vielleicht schon mitbekommen, denn zum ersten Mal gibt es bei einem Champions-League-Finale einen Showteil, ne, wie beim Super Bowl, die Halftime-Show, oder wir sind ja sehr gespannt aufs WM, Fußball-WM-Finale, ne, da gibt es ja auch eine Show. Also, es ist aber, also zweimal Achtung, Achtung Nummer 1, zum ersten Mal morgen Champions-League-Finale, nicht wie seit 2000 Jahren um 21 Uhr, sondern schon um 18 Uhr. Nicht, dass ihr um kurz vor 9 die Glotze anmacht und denkt, wieso ist jetzt schon gleich vorbei? Was ist hier los? Bin ich in einer Zeitschleife gefangen? Nein, 18 Uhr ist Anpfiff morgen beim Champions-League-Finale. Und wenn ihr nur die Killers sehen wollt und denkt, da schalte ich um 18:45 ein, dann kommen ja die Killers in der Halbzeitshow. Nein! Achtung Nummer 2. Die Killers machen eine Pre-Game-Show. Also, die Killers sind ab 17.45 Uhr auf der Bühne morgen beim Champions League-Finale. Habt ihr alles aufgeschrieben? Das J.
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1: Vorsicht auf der A6, Mannheim Richtung Heilbronn zwischen Kreuzwaldorf und Wiesloch-Rauenberg. Menschen auf der Fahrbahn und da liegen auch Gegenstände. Fahrt vorsichtig, kommt gut und sicher und bald an. Olivia Rodrigo, neu, Drop Dead.

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1: Um 22 Uhr mit Bernd Milde. Bombendrohungen haben am Abend für stundenlange Sperrungen der Hauptbahnhöfe in Chemnitz und Zwickau gesorgt. Wie die Bundespolizei dem MDR bestätigte, wurden beide Gebäude geräumt und mit Sprengstoffspürhunden durchsucht. Bislang sei aber nichts Verdächtiges gefunden worden. Der Chemnitzer Bahnhof wurde inzwischen wieder freigegeben. Wegen der Sperrungen kam es zu großen Behinderungen im regionalen Zugverkehr. Die Deutsche Bahn meldete Schienenersatzverkehr, Teilausfälle und große Verspätungen. Bundespräsident Frank-Walter Steinmeier hat zu einem langen Atem im Kampf für die Demokratie aufgerufen. Bei einer Rede im Hambacher Schloss sagte Steinmeier, die Erringung von Freiheit in Deutschland sei keine geradlinige Erfolgsgeschichte gewesen, sondern voller Rückschläge. Heute würden diese Errungenschaften wieder durch autoritäre Tendenzen bedroht. Dagegen könnten sich die Demokraten aber mit ihrer Stimme wehren. Steinmeier sprach bei der Verleihung des Hambacher Freiheitspreises an den früheren polnischen Justizminister Adam Bodnar. In Deutschland gibt es Kritik an den geplanten Außenstellen der israelischen Holocaust-Gedenkstätte Yad Vashem. Der jüdische Publizist Meron Mendel sagte der Frankfurter Allgemeinen, Yad Vashem sei keine unabhängige Forschungseinrichtung, sondern der israelischen Regierung unterstellt. Dort seien derzeit rechtsradikale Politiker an der Macht. Der Leiter der Gedenkstätten Buchenwald und Mittelbau Dora, Jens Christian Wagner, monierte, sowohl der Entscheidungsprozess als auch die inhaltliche Ausrichtung der Standorte seien intransparent. Eine Deutsche wird Chefin der EU-Sicherheitsmission in der Ukraine. Wie die Vertretung der EU-Mitgliedstaaten in Brüssel mitteilte, wird die Juristin Cornelia Taylor den Posten zum 1. Juli antreten. Sie sei wegen ihrer mehr als 20-jährigen Erfahrung in Kriseneinsätzen ausgewählt worden. Die EU hatte ihre Ukraine-Mission 2014 gestartet, um das Land bei Reformen zu unterstützen. In der Börde fahndet die Polizei nach drei vermissten syrischen Mädchen. Nach Angaben der Beamten waren die Schwestern im Alter von 8, 10 und 13 Jahren heute früh in Oebisfelde verschwunden. Die Mutter habe sich daraufhin an die Polizei gewandt. Bisherige Suchmaßnahmen im Wohnumfeld seien ergebnislos geblieben. Weitere Einzelheiten wurden nicht mitgeteilt. Die Polizei sucht nun Zeugen, die die Mädchen gesehen haben oder Angaben zum Aufenthaltsort machen können. Das waren die Nachrichten. Das Wetter. In der Nacht gebietsweise kräftige Schauer und Gewitter, 17 bis 13 Grad. Morgen über Sachsen und Thüringen abziehende Schauer und Gewitter, dahinter von Norden her Aufheiterungen. Später erneut Schauer oder Gewitter, Höchstwerte 23 bis 27 Grad. Am Sonntag erst teils heiter, dann vor allem von Harz bis nach Thüringen Schauer oder Gewitter und nochmals sommerlich warm. Die Zeit, es ist 22.03 Uhr.
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3: Die A4 Richtung Frankfurt ist zwischen Nora und Erfurt-Wieselbach nach einem Unfall gesperrt. A13 Richtung Dresden zwischen Großköris und Teupitz steht ein defektes Fahrzeug auf der rechten Fahrspur. In Wesser ist die Schmiedefelder Straße wegen Reparaturarbeiten gesperrt. In Leipzig ist die Käthe-Kollwitz-Straße zwischen Gördelering und Gottschedstraße nach einem Unfall gesperrt. Auf der A4 Dresden-Frankfurt wird zwischen Hohenstein-Ernsthal und Glauchau-West bis Dezember die Fahrbahn auf der Richtungsfahrbahn Frankfurt erneuert. Der gesamte Verkehr wird mit je zwei Spuren auf der Richtungsfahrbahn Dresden geführt. Die Anschlussstelle Hohenstein-Ernsthal ist in Richtung Frankfurt bis Anfang Juli gesperrt. Auf der A9 Richtung München ist zwischen Eisenberg und Bad Kloster-Lausnitz wegen Bauarbeiten bis voraussichtlich Ende September die Fahrbahn auf zwei Fahrspuren verengt. Hier erfolgen Bauwerksarbeiten an einer Lärmschutzwand.
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4: Am Freitagabend mit Markus Barsch. Hallo und vorsichtig sein, ne? Da fahren einige Gewitter rum. Nachrichten ohne Ende hier in unser Abendschaustudio an die 07221 2011. Brigitte schreibt bei uns hier gerade, bei uns zieht gerade ein fettes Gewitter mit Starkregen am Meckenheimer Kreuz auf der A61 durch. Vorsichtig fahren, ne? Nicht so krass ist es eben gewesen in Herne, schreibt uns Klaus. Grüße. In Herne eben 5 bis 6 Blitzer, kurzer starker Regen für den Garten und das war's. Bei Hermann in Wesseling, Schrägstrich Kölle, Da hat es eben Tischtennis große Hagelkörner gegeben, schon vor einiger Zeit. Alle Blumen im Garten sind kaputt und sein Auto sieht aus wie ein Golfball. Vorsichtig sein, wir gucken mal aufs Wetter gleich ausführlich in 10 Minuten hier.
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0: 10 nach 10 ist es am Freitagabend. Achtung, Wetter. Gerade wütet es am Himmel und unterm Himmel auch, in einigen Teilen Deutschlands, während in Süd und Ost noch gegrillt und gechillt wird, ist in Teilen von West- und Norddeutschland punktuell Gewittergefahr. Andreas Hein ist hier aus unserem Pop der Abendshow aktuell Team. Welche Auswirkungen hat das im Moment? Du hast mal zusammengetragen.
1: Ja, zum einen sind dort, wo Gewitter und Sturmböen durchgezogen sind, die Rettungskräfte, vor allem der Feuerwehr, im Einsatz. In Niedersachsen und auch in Nordrhein-Westfalen. Im Münsterland spricht die Feuerwehr von hunderten Einsätzen, umgestürzten Bäumen und vollgelaufenen Kellern, auch im Kreis Steinfurt und Borken und in Ostwestfalen. Da in Bielefeld sind allein 400 Einsatzkräfte unterwegs und da hat es bei Unwetterunfällen auch Verletzte gegeben.
0: Was bedeutet das für den Bahnverkehr?
1: Ja, an verschiedenen Stellen in Deutschland haben Züge ihre Fahrt unterbrochen. Zum einen, weil Bahnstrecken erst noch geräumt werden müssen und zum anderen aus Sicherheitsgründen. Da bleiben ICEs zum Beispiel im Bahnhof stehen, bis die Gewitterfront durchgezogen ist und klar ist, dass die Strecke unbeschädigt ist. Die Bahn nennt da vor allem Verbindungen rund um Osnabrück, Bremen, Hannover. Aber klar, das wirkt sich natürlich auf Fernverbindungen in ganz Deutschland aus.
0: Wie entwickelt sich das Wetter weiter?
1: Ja, diese Gewitterfront, die rollt von Nordwesten über Deutschland, auch im Ruhrgebiet und im Sauerland und arbeitet sich so weiter Richtung Osten vor. Auch im Norden Hessens wird vor starken Gewitter noch bis Mitternacht gewarnt und Hagel kommt womöglich im Westerwald noch obendrauf. Hat es ja vorhin auch schon in Teilen des Rhein-Erft-Kreises gegeben.
0: Danke für die Infos. Andreas Hein.
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Noah Kahan, The Great Divide in eurer Abendshow. Und hier kommt gerade noch was aus dem Verkehrszentrum. Vorsichtig sein. Bitte auf der A7 Hannover Richtung Kassel zwischen Hedemünden und Lutherberg. Da ist eine ungesicherte Unfallstelle. Und auch Vorsicht auf der A96 München Richtung Lindau. Zwischen Memmingen Ost und Memmingen Nord steht ein kaputtes Auto und es sind Personen auf der Fahrbahn. Fahrt vorsichtig. Kommt gut an. 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

Oh ja gut, Naughty by Nature. In eurer Abendshow um 22.22 Uhr. Schön, dass ihr da seid. Bremen 4, HR3, MDR Jump, NDR 2, SR1 und WDR 2. Mit Liebe, Herzblut, Hingabe und toller neuer Musik jetzt für euch produziert von SWR 3. Das ist ja bei uns immer so, ne? Wenn wir was Cooles entdecken, kriegt ihr das sofort hier aufs Brot geschmiert. Das taucht auch nicht auf irgendwelchen Spotify, das ist Neu-Playlisten auf manchmal. Ha! Wir sehen das aber. Sky Newman. Wer jetzt einer ruft, kenne ich schon seit Jahren. Jetzt mal vorsichtig. Wir haben Sky Newman für uns entdeckt und natürlich dementsprechend auch sofort für euch. Hören wir sofort hier Man of the House. Sky Newman kommt aus Südlondon. Die Postleitzahl oder der Postcode in Südlondon, wo Sky Newman herkommt, ist SE9. Also SE9. Das wissen wir deshalb, weil sie ihr erstes und auch jetzt das zweite Album einfach so genannt hat. SE9. Part 1, Teil 1 und SE9, Part 2, Teil 2. Ne? Und SE steht für South East London und dazu gehören die Stadtteile, damit ihr das mal wisst, Eltham, New Eltham, Mottingham, nicht verwechseln mit Nottingham, da kommt Robin Hood her, Mottingham und Falconwood. Gern geschehen. Sky Newman ist Sängerin, Songwriterin und wird gerade in Großbritannien mit Newcomer Awards geradezu überschüttet. So viel Gäste-WCs kann man gar nicht haben, wie die Preise bekommen hat schon. Kollegen von der BBC finden es auch ganz toll, was Sky Newman macht. Hier ist Man of the House, neu in eurer Abendshow.

0: Es ist 22:30.
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2: Heute Nacht breiten sich aus Nordwesten teilweise unwetterartige Gewitter bis in die Mitte aus. Sonst wechseln sich wolkige und klare Phasen ab und oft bleibt es trocken. Die Tiefstwerte liegen zwischen 19 und 8 Grad, wobei es im Südwesten am mildesten, im Nordwesten sowie an den Alpen kühler ist. Morgen scheint nach Norden hin und ganz im Südwesten die Sonne. Von der südlichen Mitte bis in den Südosten bilden sich örtlich kräftige Schauer und Gewitter. Dazu werden zwischen 17 und 33 Grad erreicht, mit den höchsten Werten am Oberrhein.
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3: Die A2 Richtung Hannover ist zwischen dem Dreieck Werder und Lenin nach einem Unfall gesperrt. Die A4 Richtung Frankfurt ist zwischen Nora und Erfurt-Wieselbach nach einem Unfall gesperrt. A13 Richtung Dresden zwischen Großköris und Teupitz steht ein defektes Fahrzeug auf der rechten Fahrspur. Die B173 Zwickauhof ist zwischen der A72 Anschlussstelle Plauen-Ost und dem Abzweig Vogtsgrün nach einem Unfall gesperrt. In Wesser ist die Schmiedefelder Straße wegen Reparaturarbeiten gesperrt. In Leipzig ist die Käthe-Kollwitz-Straße zwischen Gördelering und Gottsched-Straße nach einem Unfall gesperrt. Auf der A4 Dresden-Frankfurt wird zwischen Hohenstein-Ernsthal und Glauchau-West bis Dezember die Fahrbahn auf der Richtungsfahrbahn Frankfurt erneuert. Der gesamte Verkehr wird mit je 2 Spuren auf der Richtungsfahrbahn Dresden geführt. Die Anschlussstelle Hohenstein-Ernsthal ist in Richtung Frankfurt bis Anfang Juli gesperrt. Auf der A4 Dresden-Frankfurt wird zwischen Stadtroda und Jena Zentrum die Fahrbahn Richtung Frankfurt erneuert. Deshalb wird nach der Einrichtung der Verkehrsführung der gesamte Verkehr mit je 2 Fahrspuren pro Richtung auf der Richtungsfahrbahn Dresden geführt. Auf der A9 Richtung München ist zwischen Eisenberg und Bad Klosterlausnitz wegen Bauarbeiten bis voraussichtlich Ende September die Fahrbahn auf 2 Fahrspuren verengt. Hier erfolgen Bauwerksarbeiten an einer Lärmschutzwand.
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0: gleich Bosse mit seinem flackernden neuen coolen Hit Flackern. Cool. Aber erstmal ist 22.42 Uhr und gleich 12 Sekunden. Ich warte noch drei, dann stimmt's. 22.42 Uhr und 12 Sekunden sind dieser Abend schon, an diesem Freitag, die einzig mögliche Zeit für etwas Philosophie. Am Abend alles, was den ganzen Tag eventuell gestresst, genervt hat, das schieben wir jetzt beiseite für ein Minütchen, machen uns völlig andere Gedanken, gucken anders auf die Dinge, wechseln die Perspektive und die kleinen Probleme des Tages, die sind gleich im besten Fall fort und kommen nie wieder. Wir haben schon philosophiert über Sachen wie zum Beispiel, hey, hat der Typ, der die Phrase One-Hit-Wonder erfunden hat, eigentlich noch andere erfolgreiche Phrasen? Wenn jemand zwei Treppenstufen auf einmal hochgeht, strengt er sich dann mehr an oder ist er einfach faul? Gestern hast du auch schön vor Barbara aus Bühlertal. Liebe Grüße, Barbara. Wäre ich der Konjunktiv, hätte ich dann mehr Würde? Wer würde es wissen? 897 Trilliarden dieser kleinen Hirnaushänger stehen in der Barschen Philosophiegalerie, dies auf popabend.de. Heute verkabeln wir unsere Synapsen neu. Die absolut berechtigte Frage von Mirko aus Germersheim. Ja, an wen wende ich mich denn, wenn ich Hühneraugen habe? An den Tier- oder an den Augenarzt?
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10 vor 11 ist es. Vorsicht, bitte auf der A1 Lübeck Richtung Hamburg. Zwischen Kreuz Lübeck und Rheinfeld steht ein defekter PKW. Und Vorsicht, bitte auf der A73 Nürnberg-Bamberg zwischen Erlangen-Nord und Möhrendorf. Personen auf der Fahrbahn.

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1: Um 23 Uhr mit Bernhard Seiler. Nach dem Einschlag einer Drohne in Rumänien bestreitet Russland, dafür verantwortlich zu sein. Kreml-Chef Putin sagte, es sei wohl eher eine ukrainische Drohne vom Kurs abgekommen. Russland-Korrespondent Jürgen Buch.
2: Russland sei aber bereit zu einer objektiven Untersuchung, so Putin. Dazu müsste Rumänien allerdings die Trümmer der Drohne übergeben. Ausländische Experten will Putin offenbar nicht an der Untersuchung beteiligen. Rumänien hatte zuvor erklärt, es handele sich bei der Drohne um ein russisches Exemplar. Außerdem hat Rumänien den russischen Generalkonsul in Konstanza zur unerwünschten Person erklärt und angekündigt, das russische Generalkonsulat dort zu schließen. Das russische Außenministerium hat daraufhin mitgeteilt, auf eine russische Reaktion müsse nicht lange gewartet werden.
1: Ein Gericht hat US-Präsident Trump verboten, den Namen des John F. Kennedy-Zentrums für darstellende Kunst in Washington zu ändern. Der Richter ordnete an, Trumps Name habe wieder von der Fassade des Gebäudes zu verschwinden. Urteilsbegründung: Der Kongress habe einst dem Kennedy-Center seinen Namen gegeben, deshalb dürfe auch nur er ihn ändern. Trump hatte kurz nach seinem Amtsantritt den Vorsitz über die weltberühmte Kulturinstitution übernommen und das Zentrum in Trump-Kennedy-Center umbenannt. Bundespräsident Steinmeier hat daran erinnert, dass sich Bürger in Demokratien gegen autoritäre Tendenzen wehren können. Er sagte bei der Verleihung des Hambacher Freiheitspreises in Neustadt an der Weinstraße, Bürger könnten bei Wahlen mit ihrer Stimme dagegen entscheiden. Im Kampf für Demokratie brauche es aber einen langen Atem und viel Ausdauer. Der Hambacher Freiheitspreis geht in diesem Jahr an den Bürgerrechtler und ehemaligen polnischen Justizminister Adam Bodnar. Die Versorgung mit Lebensmitteln in Deutschland ist anfälliger für Störungen geworden. Eine Studie der Uni Freiburg zeigt, die Zahl der lebensmittelverarbeitenden Unternehmen hat sich in den letzten 20 Jahren fast halbiert, auf rund 25.000. Bei Bäckern und Fleischern sei die Zahl der Betriebe sogar um bis zu 60% gesunken. Die Forscher der Universität warnen, falle eines der großen Unternehmen aus, lasse sich das immer schwerer ausgleichen. Schauspielerin Senta Berger hat den Deutschen Filmpreis als beste Hauptdarstellerin bekommen. Die 85-Jährige wurde am Abend in Berlin für ihre Rolle in der Buchverfilmung »Ach, diese Lücke, diese entsetzliche Lücke« ausgezeichnet. Bei dem Film hatte ihr Sohn Simon Verhoeven Regie geführt. Das Wetter in Deutschland. In der Nacht im Norden einige Schauer und Gewitter, örtlich mit Platzregen und Sturmböen, 19 bis 9 Grad. Morgen im Süden meist Sonne, sonst Quellwolken und vor allem in den Mittelgebirgen Schauer und einige kräftige Gewitter, örtlich Unwettergefahr. Die Höchstwerte 20 bis 33 Grad. Die Zeit, es wird 23.03 Uhr.
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3: Vorsicht bitte auf der A7 Kassel Richtung Hannover. Zwischen Lutherberg und Hedemünden befindet sich eine ungesicherte Unfallstelle und es sind Personen auf der Fahrbahn. Vorsicht bitte auf der A7 Hannover Richtung Kassel. Zwischen Hedemünden und Lutherberg befindet sich eine ungesicherte Unfallstelle. Vorsicht bitte auf der A48 Koblenz Richtung Dreieck Vulkaneifel. Zwischen Kreuz Koblenz und Ochtendung befindet sich eine ungesicherte Unfallstelle. Vorsicht bitte auf der A96 München Richtung Lindau. Zwischen Memmingen Ost und Memmingen Nord steht ein defekter PKW und es sind Personen auf der Fahrbahn. Vorsicht bitte in Püttlingen-Köllerbach auf der Hauptstraße sind Personen auf der Fahrbahn. A1 Hamburg Richtung Bremen. Zwischen Harburg und Maschener Kreuz 7 Kilometer Stau. Die A2 Berlin Richtung Hannover ist zwischen Dreieck Werder und Lenin nach einem Unfall gesperrt. Die A3 Oberhausen-Arnheim ist zwischen Emmerich Ost und Beek in den Niederlanden wegen Bauarbeiten bis Montagmorgen gesperrt. Dort werden zwei Brücken abgerissen. A3 Oberhausen Richtung Köln zwischen Kreuzhilden und Dreieck Langenfeld 3 Kilometer stockender Verkehr. Die A4 Dresden Richtung Frankfurt ist zwischen Nora und Erfurt-Fieselbach nach einem Unfall gesperrt. A5 Basel Richtung Karlsruhe. Zwischen Lahr und Appenweier 1 Kilometer Stau wegen einer Fahrbahnerneuerung ist nur eine Spur frei. A30 Rheine Richtung Osnabrück. Zwischen Hörstel und Ibbenbüren 3 Kilometer Stau. Vorsicht bitte in Niedersachsen und Bremen. Kann es auf den Straßen zu Aquaplaning kommen? A44 Dortmund Richtung Kassel. Zwischen Büren und Lichtenau 5 Kilometer stockender Verkehr. Die A63 Mainz Richtung Kaiserslautern ist zwischen Göllheim und Winnweiler wegen Fahrbahnerneuerung bis Sonntag 22 Uhr gesperrt. Die A66 Wiesbaden Richtung Frankfurt ist zwischen Schirsteiner Kreuz und Wiesbaden-Biebrich wegen einer Baustelle bis Montag 5 Uhr gesperrt. Die Umleitung führt über die A643 und die A60. Die A480 Wetzlar-Wetzlar-Blasbach ist in Höhe Wetzlarer Kreuz wegen einer Baustelle bis 5 Uhr in beiden Richtungen gesperrt. Umleitungen sind ausgeschildert. Die Verbindungen zu oder von der A45 sind von der Sperrung nicht betroffen. Es gibt eine amtliche Unwetterwarnung des Deutschen Wetterdienstes bis 22.45 Uhr für den Oberbergischen Kreis und den Rhein-Sieg-Kreis. Vor schwerem Gewitter mit Orkanböen, heftigem Starkregen und Hagel.
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4: Am Freitagabend mit Markus Barsch. Hallo, schön, dass ihr da seid. Wir hören uns mal so ein bisschen durchs heute erschienene letzte, das ist schon krass, allerletzte Tote Hosen Album. Da kommt nichts mehr. Wenn es dann passiert, ist schon krass. Das machen wir so in der guten halben Stunde hier in der Abendshow.
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0: Hinten franzt es ein bisschen aus, sage ich gerne an der Stelle. Trotzdem ein genialer Song. Bastille, Save My Soul. Hallo, hier ist eure Abendshow in der ARD um 22:45. Was ist bitte, ihr habt den ganzen Tag nicht gelacht? Das gibt es doch gar nicht. Das ändern wir sofort, ihr habt doch uns. Jetzt gibt es den lustigen Herrn Schröder, der ja, bevor er jetzt auf der Comedy-Bühne steht, 12 Jahre lang Deutschlehrer am Gymnasium war. Der Herr Schröder, wenn ihr auf die, das ist der mit der Föhntolle, ne, der ein bisschen aussieht von der Seite wie Donald Trump. Nein, das hat er jetzt bestimmt gehört, der hat immer die Abendshow. Herr Schröder, alles Liebe. Und er hat viel Zeit manchmal und neulich hat er sich aus Dafke einfach mal das Landesbeamtengesetz reingepfiffen. Das ist jetzt teilweise nicht lustig, sondern eher zum Heulen.
1: Wenn man mal so reinguckt ins Landesbeamtengesetz, da spürt man, wie modern die drauf sind. Ich habe es mir neulich mal durchgelesen. Landesbeamtengesetz Baden-Württemberg ist 0,0,0 ausgedacht. Kann man sich als PDF-Datei ausdrucken lassen und Wortsuche machen. Wie oft kommt dieses oder jenes Wort im Landesbeamtengesetz vor? Stimmt wirklich. Das Wort Tod kommt ungefähr doppelt so oft vor wie das Wort Leben. Ja, das finde ich schon mal interessant. Das ist nur mal so statistisch, semantisch interessiert mich das. Das ist wirklich interessant. Steht original, ich zitiere aus dem Landesbeamtengesetz, 0,0 ausgedacht. Steht so drin, der Tod. Der Tod stellt aus versorgungsrechtlicher Sicht die stärkste Form der Dienstunfähigkeit dar. Das steht original so drin. Das sind die Ministerien, die quasi für eure Ausbildung zuständig sind. Steht original so drin. Ich sag so. Besteht ein Personalrat aus einer Person, erübrigt sich die Trennung nach Geschlecht. Das finde ich super. Also das ist mega. Also das sind richtig schlaue Leute da oben. Ne? Kultusministerium, richtig gute Leute. Wirklich. Ne? Schön. Stirbt ein Bediensteter während einer Dienstreise, so ist damit die Dienstreise beendet. Ja, es ist so.
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5: Es ist 11:30. Damit ihr gut und sicher ankommt, hier das Neueste aus dem Verkehrszentrum. Vorsicht bitte auf der A8 Stuttgart Richtung München zwischen Dasing und Adelshausen steht ein kaputter LKW. Vorsicht auf der A81 Stuttgart Richtung Heilbronn zwischen Pleidelsheim und Mundelsheim ein unbeleuchtetes Fahrzeug. Vorsicht auf der B3 Marburg Richtung Gießen zwischen Frohnhausen-Bellenhausen und Stauffenberg Süd, ungesicherte Unfallstelle. Noch eine auf der B59 Viersen Richtung Köln zwischen der A46 Jüchen und Gustorf, auch eine ungesicherte Unfallstelle auf allen Fahrstreifen. Vorsicht weiterhin in Niedersachsen, Bremen und den nördlichen Teilen von Nordrhein-Westfalen, da kann es auf den Straßen zu Aquaplaning und Sichtbehinderung durch starken Regen kommen. A1 Hamburg Richtung Bremen zwischen Harburg und Maschener Kreuz, 4 Kilometer Stau. Die A2 Berlin Richtung Hannover ist zwischen Dreieckwerder und Lenin nach einem Unfall gesperrt. Die A3 Oberhausen-Arnheim ist zwischen Emmerich-Ost und Beek in den Niederlanden wegen Bauarbeiten bis Montagmorgen gesperrt. Da werden mehrere Brücken abgerissen. Die A4 Dresden Richtung Frankfurt ist zwischen Nora und Erfurt-Fieselbach nach einem Unfall gesperrt. Die A63 Mainz Richtung Kaiserslautern ist zwischen Göllheim und Winnweiler wegen Fahrbahnerneuerung bis Sonntagabend 22 Uhr gesperrt. Die A66 Wiesbaden Richtung Frankfurt ist zwischen Schiersteiner Kreuz und Wiesbaden-Biebrich wegen einer Baustelle bis Montag früh um 5 gesperrt. Die Umleitungen hier sind führen über die A643 und die A60. Die A480 noch, Wetzlar-Blasbach, die ist in Höhe Wetzlarer Kreuz, wegen einer Baustelle bis um 5 morgen früh in beiden Richtungen gesperrt. Umleitungen sind ausgeschildert. Gerade kommt noch ein Vorsicht auf der B33 Singen Richtung Konstanz. Zwischen B34 Singen-Steißlingen und Radolfzell unbeleuchtetes Fahrzeug. Das war's, kommt gut und sicher und bitte bald an. Hier ist Pop, eure Abendshow mit Markus Barsch. Hi!

Jason, geh mal zur Seite. Aktuell ist aus dem Verkehrszentrum, Achtung, Falschfahrer auf der B2 Augsburg-Donauwörth zwischen Gersthofen-Mitte und Meitingen-West. Da kommt ein Falschfahrer entgegen, ganz rechts, fahr nicht überholen. Auf der B2 Augsburg-Donauwörth zwischen Gersthofen-Mitte und Meitingen-West. Falschfahrer unterwegs. Vorsicht, in beiden

0: Jetzt gibt's was auf die Ohren.
1: Es ist, hallo, hier ist Pop, eure Abendshow. Hallo Deutschland, schön, dass ihr da seid. Es ist schon ein bisschen krass, wenn so Äras zu Ende gehen, ne? Die Toten Hosen haben heute ihr letztes offizielles Studioalbum veröffentlicht, ne? Heute war der Tag, der Freitag, der lange angekündigt war. Trink aus, wir müssen gehen. Es ist ein typisches Hosenalbum. 2 Jahre haben sie dran geschraubt. Wir können ja mal ein bisschen quer hören. Ja, die Show muss weitergehen, das kennen wir schon. Die Show muss
0: weiter. Das kennen wir zwar schon, ist aber auch gut laut. Und macht Spaß. Durchaus. Auch für den Nicht-Hosen-Fan. Wir können ein bisschen mehr quer hören. Hier kommt zum Beispiel Schlechte Nachbarn. Oder hier, kein Blatt zwischen uns.

250 Spuren voll mit Gitarren, die Hosen. Zusätzlich zu dem normalen Album gibt's noch ein Cover-Album obendrauf. 25 Songs sind da drauf von eigentlich anderen Leuten und die Hosen haben alle ihre Version, weil sie diese Songs mögen, aber zusammen mit den Originalinterpreten aufgenommen. Da ist also von Schlager über britische Punks alles dabei. Hier mal drei Songs, Materia, über Alphaville bis Wiki Leandros.

0: Ich glaube, da hatte im Studio Vicky Leandres auch Spaß, oder?
1: Soweit das Hosen-Bonus-Album, auch heute neu. Die Toten Hosen aus Düsseldorf sind ja bekanntermaßen auch sehr große Lokalpatrioten und haben ihrer Heimatstadt auch einen Song auf ihrem letzten Album gewidmet. Der erinnert ein bisschen an einen anderen sehr bekannten Rockklassiker hier. Düsseldorf heißt das Ding von den Hosen. Ne? So weit, so gut. Aber nun. Ja, okay. Hells Bells, AC/DC. Ist jetzt auch nicht die schlechteste Inspiration. Hier für euch jetzt Düsseldorf von den Hosen in ganz.
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1: Oops, Falschfahrer auf der A98 im Verlauf A861, weil am Rhein, Grenzübergang Rheinfelden zwischen Lörrach-Mitte und Nollinger Bergtunnel, da kommt ein Falschfahrer entgegen.

Ganz recht, fand ich. Wir waren auf der A98, A861, weil am Rhein, Grenzübergang Rheinfelden zwischen Lörrach-Mitte und Nollinger Bergtunnel, Falschfahrer unterwegs. Vorsicht in beiden Richtungen. Kommt gut und sicher und bitte bald an. Das war Pop, eure Abendshow mit Markus Barsch. Gleich ist Dennis Thielert hier für euch. In der Popnacht. Habt eine gute.

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1: Um 0 Uhr mit Lisa Kupper. Bundespräsident Steinmeier hat die Menschen dazu aufgerufen, sich für die Demokratie einzusetzen. Er hat am Abend im Hambacher Schloss in Rheinland-Pfalz den Friedenspreis verliehen. Aus der Nachrichtenredaktion Pascal Küpper.
2: Im Hambacher Schloss ist der Freiheitspreis an den polnischen Verfassungsrechtler Bodna verliehen worden. Steinmeier hat ihn als leidenschaftlichen Kämpfer für Menschenrechte gelobt. Der Bundespräsident hat zugleich davor gewarnt, dass autoritäre Tendenzen sich weltweit ausbreiten. Aber demokratische Gesellschaften können sich ihm zufolge dagegen wehren. Steinmeier hat sich außerdem gegen Versuche gestellt, die Nationalfarben politisch zu vereinnahmen. Schwarz-Rot-Gold, das stehe unter anderem für Freiheit und Völkerverständigung. Und das lasse man sich nicht von denen nehmen, die Demokratie verachten.
1: Die Drohne, die vergangene Nacht in ein Wohnhaus in Rumänien eingeschlagen ist, ist nach NATO-Angaben aus Russland. Das hat ein Sprecher der Nachrichtenagentur AFP bestätigt. Der Vorfall hat international für Kritik gesorgt. Bundeskanzler Merz sagte, es zeige einmal mehr, dass Russland bereit sei zur Eskalation. EU-Kommissionspräsidentin von der Leyen erklärte, Russland habe schon wieder eine Grenze überschritten. Russland bestreitet, dafür verantwortlich zu sein. Eine Unwetterfront zieht aktuell über Teile Nordrhein-Westfalens. Die Feuerwehr meldet hunderte Einsätze und ruft die Bevölkerung dazu auf, zu Hause zu bleiben. Die Bahn schreibt, einige Fernzüge blieben wegen des Wetters vorübergehend in den Bahnhöfen. Aus Sicherheitsgründen würde abgewartet, bis die Gewitterfront durchgezogen sei. Auch für das nördliche Rheinland-Pfalz, für Hamburg, den Süden Schleswig-Holsteins und den Westen Mecklenburg-Vorpommerns warnt der Deutsche Wetterdienst vor Gewittern, teils mit Hagel. Tennisspielerin Tamara Korpatsch hat bei den French Open den Einzug ins Achtelfinale verpasst. Die Deutsche verlor in der dritten Runde gegen Elina Svitolina aus der Ukraine in 2 Sätzen. Sportreporter Guido Ringel fasst zusammen.
3: 2 Sätze, rund 90 Minuten Spielzeit, relativ normal alles, wenn die Nummer 95 der Welt aus Deutschland auf eine Top-10-Spielerin trifft. Korpatsch hat mit dem Erreichen der dritten Runde bei einem Grand-Slam-Turnier schon den größten Erfolg der Karriere erreicht. Die Hamburgerin konnte gut mithalten, ging die langen und schnellen Ballwechsel mit und war kaum nervös in einem so großen Match. Niedrige Fehlerquote. Letztlich aber setzte sich die Klasse der Elena Svitolina durch, die damit im Achtelfinale steht.
1: Das Wetter für Deutschland. In der Nacht im Norden einige Schauer und Gewitter, örtlich mit Platzregen und Stürmböen. Tiefstwerte 19 Grad im Rhein-Main-Gebiet und bis 9 Grad im Allgäu. Am Tag im Süden meist Sonne, sonst Quellwolken und vor allem in den Mittelgebirgen zwischen Eifel und Bayerischem Wald Schauer und einige kräftige Gewitter, örtlich Unwettergefahr durch Starkregen, Hagel und Sturmböen. Maximal 20 bis 33 Grad. Und noch die Zeit, es ist 0:03 Uhr.
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4: Achtung! Falschfahrer auf der A98 im Verlauf A861, weil am Rhein-Grenzübergang Rheinfelden. Zwischen Lörrach-Mitte und Nohlinger Bergtunnel kommt Ihnen ein Falschfahrer entgegen. Fahren Sie äußerst rechts und überholen Sie nicht. Auf der A98, A861, weil am Rhein-Grenzübergang Rheinfelden zwischen Lörrach-Mitte und Nohlinger Bergtunnel ist ein Falschfahrer unterwegs. Vorsicht in beiden Richtungen. Achtung! Falschfahrer auf der B2 Augsburg-Donauwörth. Zwischen Gersthofen-Mitte und Meitingen-West kommt Ihnen ein Falschfahrer entgegen. Fahren Sie äußerst rechts und überholen Sie nicht. Auf der B2 Augsburg-Donauwörth zwischen Gersthofen-Mitte und Meitingen-West ist ein Falschfahrer unterwegs. Vorsicht in beiden Richtungen. Vorsicht bitte auf der B59 Viersen Richtung Köln. Zwischen der A46 Jüchen und Gustorf befindet sich eine ungesicherte Unfallstelle. A1 Hamburg Richtung Bremen. Zwischen Harburg und Maschener Kreuz 3 Kilometer Stau. Die A2 Berlin Richtung Hannover ist zwischen Dreieckwerder und Lenin nach einem Unfall gesperrt. Die A3 Oberhausen-Arnheim ist zwischen Emmerich-Ost und Beek in den Niederlanden wegen Bauarbeiten bis Montagmorgen gesperrt. Dort werden 2 Brücken abgerissen. Die A4 Dresden Richtung Frankfurt ist zwischen Nora und Erfurt-Fieselbach nach einem Unfall gesperrt. Die A7 Fulda Richtung Kassel ist zwischen Melsungen und Cuxhagen nach einem Unfall gesperrt. Die A63 Mainz Richtung Kaiserslautern ist zwischen Göllheim und Winnweiler wegen Fahrbahnerneuerung bis morgen 22 Uhr gesperrt. Die A66 Wiesbaden Richtung Frankfurt ist zwischen Schirsteiner Kreuz und Wiesbaden-Biebrich wegen einer Baustelle bis Montag 5 Uhr gesperrt. Die Umleitung führt über die A643 und die A60. Die A480 Wetzlar-Wetzlar-Blasbach ist in Höhe Wetzlarer Kreuz wegen einer Baustelle bis 5 Uhr in beiden Richtungen gesperrt. Umleitungen sind ausgeschildert. Vorsicht bitte in Niedersachsen, Bremen und in nördlichen Teilen von Nordrhein-Westfalen kann es auf den Straßen zu Aquaplaning und Sichtbehinderung durch starken Regen kommen.
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6: Mit Dennis Tienert. Hallo Deutschland, hallo Welt. Na, wo schwitzt ihr gerade oder friert ihr vielleicht sogar? Wir machen mal einen kleinen Temperaturcheck bei euch. Ihr seid ja auf der ganzen Welt verstreut. Von wo hört ihr gerade zu und wie viel Grad hat es da bei euch gerade? Schickt doch mal gerade rüber hier per WhatsApp oder Signal an die 07221 2011.
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0: Abgeschlossen. Da steht denn hier auf dem Zettel. Popnacht mit Dennis Tienert, 30. Mai. Das ist so heute. Ja, dann wird wohl gleich einer aufschließen.
1: Ja.
0: Mal schauen.
1: Matthias, du hast vollkommen recht. Es steht richtig auf deinem Zettel. Und der heutige Schlüsselmeister hat sich auch schon rechtzeitig gemeldet. Jörg aus Freiburg schreibt hier gerade schon an die 07221211. Hey Dennis, erst die Popnacht aufschließen. Hier der Schlüssel. Danke, Jörg. Das ist ja Herz allerliebst. So, kommt's alle rein. Dann kann's ja auch schon losgehen. Wo hockt ihr denn gerade alle so vorm Radio? Und wie viel Grad sind's da bei euch? Da haben sich schon ein paar gemeldet. Rolf, 24 Grad um 6 Uhr morgens in Baltimore. Tolles Wetter. Und schwitzt schön. Aber 24 Grad, Rolf, geht doch aber, oder? 24 Grad, da schwitzen wir doch noch nicht. Da hatten wir die Tage schon Schlimmeres. Danny hier. Hi Dennis, moin. Thailand, Koh Samui, aktuell 29 Grad. Freue mich auf die Popnacht. Freue mich auch. Danke, Danny. Und 29 Grad, das wäre mir jetzt tatsächlich zu warm. Liebe Grüße aus dem Silicon Valley von Katharina. Die haben da gerade, Uhrzeit steht nicht dabei, aber 19 Grad. Das ist ja auch angenehm. Recht angenehme 15, 16 Grad kommen hier von Frank aus Bogota. Und noch eine Sprachnachricht von Dirk. Achso, Moment, ich muss hier wieder den Regler hochmachen. Dann hört man den Dirk auch.
2: Hallo Dennis, hier ist der Dirk aus dem Saarland. Ja. Ich bin gerade auf dem Rückweg von Mainz, bin im Auto unterwegs. Wahrscheinlich kaum zu überhören. Ich bin jetzt gerade am Autobahnkreuz Neunkirchen und mein Auto sagt mir circa 19 Grad draußen.
1: Danke fürs Melden, Dirk. Wir begleiten dich natürlich durch die Nacht. Das sind ja durchgehend angenehme Temperaturen, bis auf Dani vielleicht in Thailand. Wir beneiden dich nicht. Dir schicken wir mal eine Arschbombe rüber. So, und dem Rest, da brauche ich mir, glaube ich, keine Sorgen machen, ne? Dass ihr irgendwo festpappt oder festgefroren seid und ihr ein ideales Popnacht-Klima bei euch habt, dann können wir ja anfangen und gleich die Welt verbessern bei einer Runde Quizzen ohne Wissen. Hier aber erstmal Pedro Santos.

0: Der Uli. Hörgerät hast du. Ich meine, hä? Was meinst du mit Hörgerät?
1: Ich bin schon ein bisschen älter.
0: Ach so, aber ich dachte, du hast ganz normal so Bluetooth-Lautsprecher.
1: Nee. Es gibt Hörgeräte vom Akustiker,
0: ja,
1: die mit Bluetooth so, okay, aufs Handy gehen.
0: Ja, du, aber das ist kein ausschließliches Problem des Alters. Ich kenne auch Mitte 20-Jährige, die Hörgeräte tragen. Von daher, Uli, alles gar kein Problem. Du hast gerade Feierabend, hast du mir erzählt. Du kommst aus Bielefeld, ne? Und
1: ja.
0: Du wolltest ja nur Temperatur noch durchgeben.
1: 17 Grad.
0: Und kein Regen, hast du gesagt.
1: Ja, kein Regen, aber die Straßen sind noch feucht und in den Nebenstraßen liegen noch viele kleine Äste rum.
0: Ja, ja, da hat es ordentlich durchgefegt, ne?
1: Ja, ich weiß es nicht. Also so durchgefegt hat, war ich in Höhe Hannover.
0: Ach so, okay, du bist quasi da drum rumgefahren, aber du siehst noch Spuren.
1: Ja, genau. Ja,
0: wie wild ist das da in Bielefeld?
1: Also die Hauptstraßen sind alle okay.
0: Ja.
1: Und die Nebenstraßen, naja, man kommt halt durch, ne?
0: Man kommt durch, aber da liegen überall so Äste, hast du gesagt, auf den Straßen. Und du hast gerade gesagt, Feuerwehr war irgendwie da im Einsatz oder so.
1: Ja, die müssen schon was gemacht haben. Auf der einen Nebenstrecke von Schloss Holte nach Verl. Ja. Oder nach Kaunitz.
0: Aha.
1: Da konnte man am Rand einen dicken, fetten Baum sehen, der frisch durchgesägt war.
0: Okay.
1: Dann, weil wenn du mit dem 40-Tonner fährst, dann fährst du vorsichtig bei dem Wetter.
0: Ja, Gott sei Dank. Alle, die auch noch unterwegs sind, tun das bitte weiterhin. Du hast jetzt einen Feierabend geschafft. Uli, danke für den kurzen Lagebericht, auch für die Temperatur, die du durchgegeben hast. Wir hoffen, alle kommen sicher durch die Nacht, niemandem ist irgendwas passiert. Und liebe Grüße. Schön, dass du dabei bist, ja?
1: Ja, ich grüße die anderen Hörer auch noch und wünsche eine gute Fahrt durch die Nacht.
0: Mach's gut.
1: Tschüss. Danke, tschüss.

0: Es ist 0.30 Uhr.
1: Ach so.
0: Ah, verstehe. Geht nicht. Dann muss ich das ja, oder darf ich ja wieder selber machen.
1: Schön.
0: Es ist 0.30 Uhr, das ist mal Neues. Das Neueste aus dem Verkehrszentrum in der Popnacht. Vorsicht, auf der A4 Köln Richtung Aachen zwischen Elsdorf und Merzenich steht ein defektes Fahrzeug. Vorsicht auf der A5 Darmstadt Richtung Frankfurt zwischen Langenbefelden und Zeppelinheim steht ein unbeleuchtetes Fahrzeug. Vorsicht auf der A8 Karlsruhe München zwischen Kreuz Stuttgart und Auffahrt Stuttgart-Degerloch laufen Personen. Vorsicht in Nürnberg zwischen der Auffahrt Nürnberg-Hafen Ost und der B2 Nürnberg-Schweinau laufen Personen auf der Straße. Die A2 Berlin Richtung Hannover ist zwischen Dreieckwerder und Lenin nach einem Unfall gesperrt. Die A3 Oberhausen-Arnheim ist zwischen Emmerich Ost und Beek in den Niederlanden wegen Bauarbeiten bis Montagmorgen gesperrt. Da werden zwei Brücken abgerissen. Die A7 Fulda Richtung Kassel ist zwischen Melsungen und Cuxhaven nach einem Unfall gesperrt. Die A63 Mainz Richtung Kaiserslautern ist zwischen Göllheim und Winnweiler wegen Fahrbahnerneuerungen bis morgen 22 Uhr gesperrt. Die A66 Wiesbaden-Frankfurt ist zwischen Schiersteiner Kreuz und Wiesbaden-Biebrich wegen einer Baustelle bis Montag 5 Uhr gesperrt. Umleitung geht hier über die A643 und die A60. Die A81 Sing Richtung Stuttgart ist zwischen Horb und Rottenburg wegen Reinigungsarbeiten gesperrt und die A480 Wetzlar Richtung Wetzlar-Blasbach. Hier ist in Höhe Wetzlarer Kreuz wegen einer Baustelle bis um 5 Uhr in beiden Richtungen gesperrt. Umleitungen sind ausgeschildert. Das war's. Kommt alle heil und sicher durch die Nacht. Hier ist die Popnacht mit Dennis Thienert. Hallo.

Eilmeldung aus dem Verkehrszentrum. Achtung, Falschfahrer auf der A71 Erfurt-Sangerhausen zwischen Erfurt-Bindersleben und Erfurt-Gispersleben. Kommt euch ein Falschfahrer entgegen. Fahrt hier äußerst rechts, nicht überholen auf der A71 Erfurt-Sangerhausen zwischen Erfurt-Bindersleben und Erfurt-Gispersleben. Ist ein Falschfahrer unterwegs. Vorsicht hier in beiden Richtungen.

0: Hallo, hier ist Christian. Ich befinde mich bei Stau und heftigem Gewitter auf der I-75, I-85 in Atlanta. Die Temperatur beträgt um 18.08 Uhr, lokale Ortszeit 22,5 Grad Celsius. Es gibt nichts Besseres, als bei Stau eurem Sender zuzuhören. Ein Stück Heimat, viele Grüße hier. Ey, die Liebe ist ja auch schon maximal hochgefahren an diesem noch so jungen Samstag. Jetzt tun wir noch ein bisschen was für euer Karma.
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0: Und spielen das einzige Weltverbesserungsquiz der Welt. Das einzige Quiz, bei dem ihr nichts wissen müsst und bei dem ihr mit allem, was ihr nicht wisst, die Welt ein kleines bisschen besser machen könnt. Und ihr könnt euch wieder den begehrtesten Preis der Nacht erspielen. Das Popnacht-Goodie nämlich. 07221 2011. Anrufen. 07221 2011. Wer ist um 0 Uhr und, warte, piep, 42 noch wach genug, um nichts zu wissen und ist bereit, die Welt zu verbessern, hier in der Popnacht?

0: Wir müssen dringend die Wartezeit von Marie-Julie und Mama Katja aus Limbach im Saarland verkürzen. Hallo ihr beiden.
1: Hallo.
0: Gott, euch ist das ganz Blödes passiert, ne? Ihr wart auf einem Stadtfest und auf der Heimfahrt ist euer Auto auseinandergefallen. Wie schlimm ist es? Was ist kaputt?
1: Also ich habe ein 45 km/h Auto, weil ich noch nicht 18 bin.
0: Ah ja.
1: Und meine Mama kann mich jetzt abholen. Und die Auspuffanlage ist irgendwie kaputt. Also ich kann zwar noch fahren, aber es kam auch raus.
0: Im Schnecken. Achso, im Raum. Okay, wow. Ja, gut. Das heißt, ihr wartet da jetzt auf Hilfe, aber ihr seid versorgt. Also wir brauchen jetzt nicht irgendwie, wir müssen uns nicht um euch kümmern jetzt, oder?
1: Nee, also der ADAC kommt gleich.
0: Perfekt.
1: Und die Hitze ist auch ausgehalten heute Abend.
0: Bitte was?
1: Die Hitze ist auch gut ausgehalten.
0: Ja, oder angenehme Temperaturen da bei euch im Saarland, das ist auch sehr schön. Guck mal, und jetzt vertreibe ich noch ein bisschen mit euch die Zeit und wir machen nebenbei die Welt noch ein bisschen besser. Spielen eine Runde Quizzen ohne Wissen. Drei Fragen kriegt da, wie immer, drei Antwortmöglichkeiten dazu. Wenn euch die nicht weiterhelfen, könnt ihr jede Frage mit einem Karma-Joker überspringen. Das ist irgendetwas Nettes, was ihr für einen anderen Menschen tut. Gibt eine Möglichkeit zu verlieren. Wenn ihr zockt und euch auf eine falsche Antwort festlegt, ist das Spiel vorbei und alle bis dahin angebotenen Joker müssen natürlich trotzdem eingelöst werden. Ehrensache. Ach ja, und das Popnach-Goodie wäre dann weg, um das wir hier jetzt spielen. Erste Frage. Die Bundeswehr hat aktuell rund 220 Generäle und Admirale. Wie viele davon sind Frauen? A. 110? B. 24? Oder C. 3?
1: Wir würden den Karma-Joker nehmen.
0: Das ging aber schnell. Aber ist mir natürlich am liebsten. Wie wollt ihr die Welt verbessern?
2: Indem ich meiner Tochter vor einer Klassenarbeit ganz kleine Zettelchen in die Tasche stecke, die sie dann durch Zufall in der Schule öffnet und ganz getrost in die Klassenarbeit gehen kann.
0: Aber Moment, was ist da drauf? Soll das Spickzettel sein oder sind das einfach so Motivationsbotschaften?
2: Natürlich sind das auch Spickzettel. Hallo, in der heutigen Zeit braucht man auch handgeschriebene Liedspickzettel.
0: Aber lass ihn nicht erwischen. Mir ist das mal passiert.
1: Natürlich nicht.
0: Okay, ist akzeptiert. Es sind tatsächlich nur, wer hätte es anders gedacht, 3. Die kleinste Zahl.
1: Oh.
0: Ja, da muss mal was geändert werden.

0: Seit wann, oh Gott, das ist eine martialische Frage, aber es ist leider so. Seit wann ist das Schlachten von Hunden und Katzen in Deutschland verboten? Man würde jetzt eigentlich so reflexartig, glaube ich, sagen immer, ne? Aber nein. Ja. Hier, drei Jahresvorgaben. 1896, 1986 oder 2006? Da wurde ein Gesetz umgesetzt.
1: Ich glaube, da müssen wir wieder den Karma-Joker nehmen.
0: Ach du, das muss euch nicht unangenehm sein. Ich nehme alles. Hau raus.
1: Wir machen natürlich was für die Welt, was Gutes. Deswegen nehmen wir das.
0: Auf jeden Fall.
1: Wir wissen natürlich die Antwort auch, aber wir nehmen den Karma-Joker, weil wir die Welt zu einem besseren Ort machen wollen.
0: Ja.
1: So, also, ich würde unsere alten Nachbarin, die nicht immer ganz so nett ist, aber wir haben sie trotzdem sehr, sehr, sehr lieb, würden wir helfen, den Garten ein bisschen so frisch zu machen, so die Blumen zu gießen und ein bisschen umzugraben oder so. Weil irgendwie, die muss das immer alles alleine machen und dann habe ich manchmal auch ein bisschen Mitleid, das würde ich jetzt doch mal machen.
0: Obwohl die manchmal ein bisschen grantig ist. Ja. Aber vielleicht ist es deswegen so, weißt du, weil ihr niemand hilft. So, das ändern wir jetzt.
1: Aber jetzt ist die auch immer die Hilfe an.
0: Achso, und sie hat sie bisher ausgeschlagen?
1: Ja, aber jetzt, dann setze ich mich auch mal durch und bin auch wirklich nett zu ihr. Und, also ich bin immer auch mal hier.
0: Ja.
1: Dann bin ich ja wirklich nett.
0: Du musst uns aber danach bitte auch erzählen, wie es ausgegangen ist, ne? Nicht, dass sie dann richtig böse wird, wenn sie eigentlich gar nicht möchte, dass du ihrem Garten hilfst. Dann ist es kein Karma-Joker mehr. Dann ist es ein Minus-Karma-Joker. Aber gut, 1986 ist das Jahr. Wahnsinn, ist noch gar nicht so lange her eigentlich, ne? Bis dahin durfte man das noch. Verrückt. Letzte Frage. Wie wird ein Klammerentferner, kennen einige aus dem Büro, ne, wenn man so Sachen zusammentackert, ein Klammerentferner noch genannt? Der hat so einen umgangssprachlichen Namen. Ist es A, die Rabenmutter, B, die Schwiegermutter oder C, die Stiefmutter?
1: Also meine Mutter ist Lehrerin, die müsste das eigentlich wissen.
0: Ja komm, also eine Sache müsst ihr wohl mal wissen hier.
2: Aber hallo, also ich bin ja eine Rabenmutter, weil Rabenmütter kümmern sich besonders.
1: Das sorgen wir aber nicht ein.
2: Ja, wir kümmern uns ja besonders gut um unsere Kinder, aber wir wollen ja die Welt verbessern.
0: Ja, ach so, dann also nächster Joker, her damit.
2: Ich fahre sehr viel mit dem Zug auf die Arbeit und da sind morgens Obdachlose und die tun mir echt leid. Auch die stinken leider so, dass der ganze Zug gammelt und ich würde mich eigentlich gerne mal dafür einsetzen, dass diese Leute nicht den ganzen Tag mit dem Zug zwischen Homburg und Kaiserslautern hin und her fahren müssen, damit sie ein Zuhause haben. Ich würde mich einfach mal bei der Bahnmission melden und sagen, dass man den Leuten mal helfen könnte.
0: Okay, also das heißt aktiv. Setzt du dich ja ein, auch das ist als Ehrenamt akzeptiert und damit haben wir euer Karma maximal aufgeladen. Die Schwiegermutter ist die richtige Antwort, dass wir das auch noch wissen.
1: Die Schwiegermutter.
0: Ja, und interessant finde ich ja, dass du ja Lehrerin bist und deiner Tochter Spickzettel in die Tasche steckst. Irgendwas wirkt da komisch, aber gut, total lustig ihr beiden. Dann drücken wir euch die Daumen, dass hier die Hilfe bald kommt und ihr bald nach Hause kommt und dann nicht weiter festhängen müsst, ja? Liebe Grüße ins Saarland.
1: Danke, wir bekommen das Hinweis auch.
0: Ja. Macht's gut. Ciao.
1: Tschüss.

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1: Um 1 Uhr mit Lisa Kupper. Nach dem Einschlag einer Drohne in Rumänien bestreitet Russland, dafür verantwortlich zu sein. Kreml-Chef Putin behauptet, es sei wohl eher eine ukrainische als eine russische Drohne gewesen. Russland-Korrespondent Jürgen Buch.
2: Russland sei aber bereit zu einer objektiven Untersuchung, so Putin. Dazu müsste Rumänien allerdings die Trümmer der Drohne übergeben. Ausländische Experten will Putin offenbar nicht an der Untersuchung beteiligen. Rumänien hatte zuvor erklärt, es handele sich bei der Drohne um ein russisches Exemplar. Außerdem hat Rumänien den russischen Generalkonsul in Konstanza zur unerwünschten Person erklärt und angekündigt, das russische Generalkonsulat dort zu schließen. Das russische Außenministerium hat daraufhin mitgeteilt, auf eine russische Reaktion müsse nicht lange gewartet werden.
1: CDU-Fraktionsvize Stegemann will erwachsene Kinder künftig finanziell an der Pflege ihrer Eltern beteiligen. Angesichts explodierender Gesundheitskosten sehe er die Möglichkeit, die Einkommensgrenze für die Beteiligung an den elterlichen Pflegekosten herunterzusetzen, sagte er der Neuen Osnabrücker Zeitung. Bislang liegt die Grenze bei 100.000 Euro Jahresverdienst. Diese nannte Stegemann willkürlich. Bundespräsident Steinmeier hat die Menschen dazu aufgerufen, sich für die Demokratie einzusetzen. Er hat am Abend im Hambacher Schloss in Rheinland-Pfalz den Freiheitspreis an den polnischen Verfassungsrechtler Bodnar verliehen. Außerdem warnte Steinmeier davor, dass sich autoritäre Tendenzen weltweit ausbreiten. Demokratische Gesellschaften können sich seiner Meinung nach aber dagegen wehren. Tennisprofi Novak Djokovic ist bei den French Open in Runde 3 ausgeschieden. Er unterlag dem Brasilianer João Fonseca in 5 Sätzen. Sportreporter Guido Ringel.
3: Alles sprach für Djokovic, nachdem er die ersten beiden Sätze gewonnen hatte. Aber dann war es auch eine Frage der Kraft. Der Serbe konnte nicht mehr so spielen, wie er wollte. Der Druck fehlte und der junge Brasilianer Fonseca war der fittere Spieler. Er hat teilweise geglänzt mit seinem Laufvermögen, aber auch mit der unglaublichen Härte seiner Schläge. Nach fast 5 Stunden war es geschafft. 5 Sätze lang haben die beiden sich auf höchstem Niveau duelliert. Und Fonseca steht jetzt im Achtelfinale.
1: Und Alexander Zverev hat ebenfalls den Einzug ins Achtelfinale geschafft durch einen 4-Satz-Sieg gegen den Franzosen Quentin Alice. Nächster Gegner des Hamburgers ist der Niederländer Jesper de Jong. Das Wetter für Deutschland. In der Nacht im Norden einige Schauer und Gewitter, örtlich mit Platzregen und Sturmböen, Tiefstwerte 19 bis 9 Grad. Am Tag im Süden meist Sonne, sonst Quellwolken und vor allem in den Mittelgebirgen zwischen Eifel und Bayerischem Wald Schauer und einige kräftige Gewitter, örtlich Unwettergefahr durch Starkregen, Hagel und Sturmböen. Maximal 20 bis 33 Grad. Und noch die Zeit, es ist 1.03 Uhr.
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4: Achtung! Falschfahrer auf der A71 Erfurt-Sangerhausen. Zwischen Erfurt-Bindersleben und Erfurt-Gispersleben kommt Ihnen ein Falschfahrer entgegen. Fahren Sie äußerst rechts und überholen Sie nicht. Auf der A71 Erfurt-Sangerhausen zwischen Erfurt-Bindersleben und Erfurt-Gispersleben ist ein Falschfahrer unterwegs. Vorsicht in beiden Richtungen. Vorsicht bitte auf der A113 Schönefeld Richtung Neukölln. Zwischen Waltersdorfer Dreieck und Dreieck Flughafen Berlin-Brandenburg steht ein defektes Fahrzeug. Die A2 Berlin Richtung Hannover ist zwischen Dreieck Werder und Lenin nach einem Unfall gesperrt. Die A3 Oberhausen-Arnheim ist zwischen Emmerich Ost und Beek in den Niederlanden wegen Bauarbeiten bis Montagmorgen gesperrt. Dort werden 2 Brücken abgerissen. Die A63 Mainz Richtung Kaiserslautern ist zwischen Göllheim und Winnweiler wegen Fahrbahnerneuerung bis 22 Uhr gesperrt. Die A66 Wiesbaden Richtung Frankfurt ist zwischen Schirsteiner Kreuz und Wiesbaden-Biebrich wegen einer Baustelle bis Montag 5 Uhr gesperrt. Die Umleitung führt über die A643 und die A60. Die A480 Wetzlar-Wetzlar-Blasbach ist in Höhe Wetzlarer Kreuz wegen einer Baustelle bis 5 Uhr in beiden Richtungen gesperrt. Umleitungen sind ausgeschildert.
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6: Mit Dennis Tienert. Hallo Deutschland, hallo Welt.
7: Servus Dennis,
6: hi. Mensch,
7: schön, dass du mal die Popnacht wieder moderierst. Nachher gibt es bestimmt wieder das Chartroulette.
6: Was heißt nachher? Wir haben kurz nach 1. Das kommt jetzt gleich. Also nach 2 Songs, nach Razorlight und Mike Smith. Da geben wir uns wieder komplett dem Zufall heute Nacht. Und werden entweder gemeinsam leiden oder gemeinsam feiern hier. Der Zufall entscheidet.
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0: Einmeldungen, zwei sogar. Zwei Falschfahrer auf einmal. Achtung, auf der A2 einmal Dortmund-Hannover zwischen Kamener Kreuz und Beckum. Kommt euch ein Falschfahrer entgegen, fahrt äußerst rechts, nicht überholen. Auf der A2 Dortmund-Hannover zwischen Kamener Kreuz und Beckum ist ein Falschfahrer unterwegs. Vorsicht hier in beiden Richtungen. Und dann noch einer. Achtung, Falschfahrer auf der B40, Kriftel, Frankfurt am Main, Griesheim. Zwischen Frankfurt am Main, Sindelingen und Mainzer Landstraße in Frankfurt am Main, Nied, kommt euch ein Falschfahrer entgegen. Auch hier äußerst rechts fahren, nicht überholen. Auf der B40, Kriftel, Frankfurt am Main, Griesheim. Zwischen Frankfurt am Main, Sindelfingen und Mainzer Landstraße in Frankfurt am Main, Nied, ist ein Falschfahrer unterwegs. Vorsicht hier in beiden Richtungen. So. Ungeplant, spontan, achso, Moment, ich muss das Piep ausmachen hier. Ungeplant, spontan und schmerzhaft schön sind, glaube ich, so ganz gute Attribute für unsere Lieblingsüberraschungsrubrik hier in der Popnacht.
1: Chartroulette.
0: Ja, ja. Für alle Neulinge unter euch, ich weiß, wir spielen das Spiel jetzt schon seit Jahren, aber wir treffen uns ja nicht so regelmäßig in der Nacht, deswegen glaube ich, müssen wir nochmal klären. Also, wir übergeben uns jetzt komplett dem Zufall, weil wir wollen ja maximale Abwechslung und Überraschung haben hier in der Nacht. Ja, nichts Geplantes, sondern wir werden da jetzt gemeinsam ein Datum auswürfeln, zusammenstellen und dann schauen wir am Ende, was war an diesem Tag Platz so und so der deutschen Singlecharts. Und für dass wir da so ein Datum haben und auch eine Chartplatzierung, brauche ich jetzt 4 Zahlen von euch und die sammle ich die nächsten 4 Songs lang ein. Also während jedes Songs eine Zahl. Im ersten Song brauche ich die Zahl für einen Tag, im zweiten für einen Monat, im dritten fürs Jahr und im vierten noch für die Chartplatzierung. Dann habe ich nach diesen 4 Songs hier das ganze Postfach voll mit Zahlen und dann werde ich blind einfach die 4 Elemente ziehen und daraus ein Datum und eine Platzierung zusammenbauen. Und dann schauen wir in unserer schlauen Datenbank, was war an diesem Tag Platz so und so in den deutschen Singlecharts. Und egal was es ist, wir werden es spielen. Ihr braucht also jetzt bitte alle euer Handy, holt es mal raus. Die Nummer habt ihr ja eh schon abgespeichert, ne? 07221 2011. Nutzt den Messenger eures Vertrauens, WhatsApp oder Signal und schickt jetzt während dieses Songs eine Zahl von 1 bis 31 an die 07221 2011 für den Tag.

Das war's schon. Jetzt müsst ihr umswitchen im Kopf, denn jetzt brauche ich eine andere Zahl von euch. Oder ihr könnt es auch ausschreiben. Entweder schickt ihr euren Lieblingsmonat als Zahl, 1 bis 12, oder ihr schreibt's aus. Jetzt euer Lieblingsmonat rüberschicken an die 07221 2011.

Jetzt das Wichtigste. Das Jahr, aus dem der Song sein soll, den wir gleich zufällig aus der Chartgeschichte ziehen. Schickt euer Lieblingsmusikjahr jetzt rüber an die 07 221 2011 hier in der Pop-Nacht.

Und eine letzte Zahl brauche ich noch. Zahl von 1 bis 10 für die Chartplatzierung. Was darf es sein? Schickt da jetzt rüber. 07221 2011.

Genau. Find You, ganz neu in der Popnacht. Jetzt wird's ernst, Leute. Ich habe alles, was ich brauche, um jetzt mit euch gemeinsam hier ein Datum zusammenzubauen und eine Chartplatzierung aus diesem Topf der vielen Zahlen zu ziehen, die ihr hier geschickt habt, die letzten vier Songs. Und dann schauen wir wie immer nach in unserer schlauen Datenbank, der allwissenden chartgeschichtlichen Datenbank der deutschen Singlecharts. Und egal, was wir da erwischen, wir werden es gemeinsam mit Würde ertragen. So machen wir das immer hier. Und manchmal freuen wir uns auch, dass wir mal so Sachen ausgraben, die wir schon ewig nicht mehr gehört haben. Wir beginnen bei der Auswahl. Achso, ich muss mal erklären, so notarisch, wie es geht. Also, ne, ihr habt jetzt hier die Zahlen, die sind in mehreren Postfächern vor mir. Und immer wenn die Kugel rollt, dann scrollt auch der Mauszeiger durchs Fach. Und fällt die Kugel, bleibt der Zeiger stehen. Und das ist dann die Auswahl. Wir beginnen mit dem Tag. Und die schickt uns, oder den schickt uns der Markus. Er schreibt auch, Markus schickt die 30. Okay. In welchen Monat geht's denn heute? Das bestimmt Olli aus Ilten. Der Juni, auch ein Sommersong. Da sind wir mal sehr gespannt. 30. Juni in welchem Jahr? Oh, das ist ein Emoji-Absender. Ein Hund, ein gelbes Herz und ein grünes Herz. 2002. Und zu guter Letzt noch die Chartplatzierung. Die kommt von Dustin. Es ist Rang 6. Was war also am 30. Juni 2000 auf Platz 6 der deutschen Singlecharts? Es lädt wie immer sehr langsam. Die Internetleitung könnte mal abgegradet werden, glaube ich. Aha. Ah ja, guck mal. Haben wir auch, glaube ich, schon länger nicht mehr gehört. Es sind die No Angels mit Something About Us, unser Chart von der Teufel.

0: Sonst immer nur Daylight in Your Eyes. Heute dank unseres Chartroulettes mal wieder Something About Us aus 2002 ausgebuddelt. Höchstposition Platz 1, 4 Wochen, insgesamt 16 in den deutschen Singlecharts. Die No Angels, das war doch gut. Gab keine Beschwerden. Moment, Andreas kommt hier wieder aus Hamburg. Er schreibt in dieser Minute sehr mittelmäßig, definitiv nicht von Engeln. Ach, ich mag den Humor von Andreas. Danke, dass du wieder dabei bist und schön bewertest. Eigentlich müssten wir das dauerhaft hinkriegen, dass du immer kommentierst, unser Chartroulette. So, also, morgen nächstes Chartroulette gegen 10 nach 1, wie immer hier in der Popnacht. Dem Original.
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0: 1.32 Uhr ist es.
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10: Heute scheint nach Norden hin und ganz im Südwesten die Sonne. Von Rheinland-Pfalz über Südhessen und den Norden Baden-Württembergs bis nach Bayern bilden sich örtlich kräftige Schauer und Gewitter. Dazu werden zwischen 17 und 33 Grad erreicht, mit den höchsten Werten am Oberrhein. Der Sonntag bringt häufig Schauer und Gewitter mit Starkregengefahr. Der Montag wird vielerorts ruhiger.
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11: Entwarnung auf der A71 Erfurt-Sangerhausen. Kein Falschfahrer mehr zwischen Erfurt-Bindersleben und Erfurt-Gispersleben. A13 Richtung Dresden. Zwischen Teupitz und Freiwalde rechter Fahrstreifen blockiert. Bauarbeiten bis ca. 5 Uhr. Die B173 Zwickauhof ist zwischen der A72 Plauen-Ost und Volksgrün nach einem Unfall in beiden Richtungen gesperrt. In Wesser ist die Schmiedefelder Straße wegen Reparaturarbeiten gesperrt. Neustadt an der Orla, an der Arnshauker Straße, zwischen Friedhofspromenade und Rathenaustraße öffnet die Bahnschranke nicht mehr. Auf der A4 Dresden-Frankfurt wird zwischen Stadtroda und Jena Zentrum die Fahrbahn Richtung Frankfurt erneuert. Deshalb wird nach der Einrichtung der Verkehrsführung der gesamte Verkehr mit je 2 Fahrspuren pro Richtung auf der Richtungsfahrbahn Dresden geführt. Auf der A9 Richtung München ist zwischen Eisenberg und Bad Klosterlausnitz wegen Bauarbeiten bis voraussichtlich Ende September die Fahrbahn auf 2 Fahrspuren verengt. Hier erfolgen Bauwerksarbeiten an einer Lärmschutzwand.
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0: 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Hi.

Mist, ich bin noch gar nicht vorbereitet. Moment, ich muss noch ganz schnell was raussuchen, weil, ja, so jetzt. Also, da wollen wir doch mal wieder gemeinsam eine weitere schöne Ecke von Deutschland entdecken, von dem wir doch so viele haben. 1.43 Uhr, das ist die Zeit, um unseren schwarz-rot-goldenen Deutschland-Datenpfeil zu werfen, den ich gerade noch rausgesucht habe, den imaginären, auf die ebenfalls imaginäre Deutschland-Dart-Karte für eine Runde Deutschland. Achso, Moment, ich wollte es eigentlich, ich bin total hier unvorbereitet, weil ich gerade noch am Suchen war, wo unser Effektgerät ist, weil ich wollte eigentlich sagen, Deutschland-Dart. Ich werfe, ihr ratet. Heißt, der Pfeil bleibt in irgendeiner besonderen Einzigartigkeit stecken, einer Sehenswürdigkeit oder einem Kuriosum. Also wir suchen keinen Ortsnamen, ne, sondern immer ganz konkret eine Sache. Und euer Job ist es, mit geschickten Ja-Nein-Fragen euch da langsam ranzufragen und am besten bis spätestens kurz vor Ende dieser Sendung, also maximal kurz vor sechs, rauszufinden oder rausgefunden zu haben, wo der Pfeil denn stecken geblieben ist. Achtung, Köpfe runter! Ach, guck. Ein Einstiegstipp bekommt ihr von mir auch wieder. Und der heißt heute, Achtung, entbehrlich. Entbehrlich. In welche Richtung könnte das gehen? Wer hat Bock, ist mutig und eröffnet die erste Fragerunde 07221 2011. Wenn ihr es erratet, gibt es für euch natürlich das Popnacht-Goodie 07221 2011.

0: mutigster Typ der Nacht, der Kurdi aus Gödenroth in, warte, ist es noch Rheinland-Pfalz?
1: Ja, ja, das ist Rheinland-Pfalz.
0: Rheinland-Pfalz, genau.
1: Beziehst du uns zurück.
0: Hi Kurdi, du kommst gerade vom Feiern.
1: Genau.
0: Und kommst jetzt quasi zum Runterkommen, nochmal hier chillig, Chartroulette zocken im Radio, in der Popnacht.
1: Ja, genau.
0: Ja, ich habe den Pfeil geworfen auf unsere Deutschlandkarte hier im Studio, der steckt irgendwo in einer Sache drin, die wir jetzt suchen. Und du bist der Mutigste, weil du dich traust, ohne irgendwelches Vorwissen, nur mit meinem spärlichen Tipp, der ja entbehrlich heißt, dich jetzt daran zu fragen. Dann sind wir sehr gespannt. Was ist deine erste Frage?
1: Ja, liegt der Teil in Baden-Württemberg? Also.
0: Ah, nein, leider nicht. Das ist dein erstes Nein. Drei Neins darfst du dir verdienen.
1: Ja, drei Neins.
0: Wenn es immer mit Ja weitergeht, dann darfst du so viel fragen, wie du willst. Bei drei Neins wäre dann der Nächste dran oder die Nächste.
1: Ja, ist der Teil in... Rheinland-Pfalz.
0: Aha, willst du jetzt alle Bundesländer abfragen?
1: Ja, wobei...
0: Ah, da sind wir, aber dann hast du die drei Neins schnell zusammen. Also die Frage ist ausgesprochen, auch nein. Es ist nicht in Baden-Württemberg und auch nicht in Rheinland-Pfalz.
1: Handelt es sich um ein Gebäude?
0: Auch nein. Ach man, Kurti.

0: Das ging schnell.
1: Ja, ja, nicht schlimm.
0: Da sind wir schon durch.
1: Aber da du darfst nochmal an, ganz einfach.
0: Ja, das geht auch. Du kannst jederzeit nochmal dich neu einwählen. Ja. Nur für diese Runde ist es vorbei. Und alle anderen natürlich auch. 07221 2011. Wer möchte weiterfragen und rausfinden, wo unser Deutschland-Dart-Pfeil heute Nacht steckt. Cody, liebe Grüße nach Gödenroth. Gute Nacht.
1: Genau. Gleichfalls.
0: Ciao. Tschüss.

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1: Um 2 Uhr mit Lisa Kupper. Die Brennerautobahn, eine der wichtigsten Verkehrsachsen zwischen Deutschland und Italien, ist heute ab 11 Uhr gesperrt wegen einer Demonstration gegen Verkehrslärm. Rund 15 Millionen Fahrzeuge nutzen die Brennerautobahn jährlich. Einzelheiten von Oliver Schosch.
2: Der Hauptinitiator der Brennerblockade ist der Bürgermeister von Gries am Brenner, Karl Mühlsteiger. Er, andere Gemeindebürgermeister und viele Anwohnerinnen und Anwohner fordern eine Entlastung vom Verkehrslärm und von Abgasen und Feinstaub. Sie fordern unter anderem einen besseren Lärmschutz, eine höhere Lkw-Maut und mehr Güterverkehr über die Schiene. Wegen der Brennervollsperrung ist mit erheblichen Verkehrsbehinderungen zu rechnen, auch im Inntal und im gesamten südlichen Bayern, weil viele Pfingsturlauber Alternativrouten wählen werden.
1: Die Vereinten Nationen lehnen eine pauschale Altersbeschränkung bei sozialen Medien ab. Menschenrechtskommissar Türk hat gesagt, ein eingeschränkter Zugang reiche für einen effektiven Kinderschutz nicht aus. Stattdessen müssten die Plattformen suchterzeugende Elemente wie endlos Scrollen und ständige Benachrichtigungen bekämpfen. Die Technologieunternehmen müssten diese Schranken von Anfang an einbauen, anstatt die Last auf Eltern und Kinder abzuwälzen. Nach dem Einschlag einer Drohne in ein Wohnhaus in Rumänien bestreitet Russland, dafür verantwortlich zu sein. Kreml-Chef Putin sagte, es sei noch unklar, woher sie stamme. Wahrscheinlich sei eine ukrainische Drohne vom Kurs abgekommen. Ein NATO-Sprecher sagte aber, die Drohne sei zweifelsfrei aus Russland. Die NATO- und EU-Staaten haben Rumänien ihre Unterstützung zugesagt. NATO-Generalsekretär Rutte sagte, man sei bereit, jeden Zentimeter des Bündnisgebiets zu verteidigen. Tennisspieler Alexander Zverev steht im Achtelfinale der French Open. Der Hamburger gewann in 4 Sätzen gegen den Franzosen Quentin Alice. Sportreporter Guido Ringel.
3: Der Aufschlag war da, das Gespür für den Moment, das Tempo anzuziehen, auch nicht zu viel Risiko, weniger Fehler, als es drauf ankam. Nur hier und da Wackler.